0: leichte Schauer. Die Höchstwerte 17 bis 19, in den Bergen 13 bis 17 Grad.
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0: Es ist 2:30. 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
1: Ich bin Anna Löwer. Die USA und der Iran haben sich nach Angaben von US-Präsident Trump auf ein Friedensabkommen geeinigt. Auch Vermittler Pakistan bestätigte die Vereinbarung und kündigte eine sofortige Waffenruhe an. Das Abkommen soll am Freitag in Genf unterzeichnet werden. Der Iran spricht bereits von einem Erfolg. Der Vizeaußenminister erklärte, Teheran habe seine Ziele erreicht. Mit der Einigung sollen außerdem die Blockade iranischer Häfen und die Einschränkungen in der Straße von Hormuz aufgehoben werden. Die DFB-Elf hat die Pflichtaufgabe Curaçao mit Bravour bewältigt. 7:1 gewinnt die deutsche Nationalmannschaft gegen den WM-Neuling, der zwischenzeitlich sogar zum 1:1 ausgleichen konnte. Bundestrainer Nagelsmann sagte in der ARD.
2: Da musst du dich erstmal kurz sammeln und dann finde ich schon wichtig, wie die Mannschaft damit umgeht nach den letzten beiden Turnieren. Es sind natürlich auch viele Newcomer dabei, die noch keine Turniere hatten, aber es sind natürlich auch einige dabei, die Turniere selbst erlebt haben. Und dann musst du erstmal 7 Tore machen. Klar waren wir Favorit und klar musst du am Ende des Spiels auch gewinnen. Trotzdem waren gute Dinge dabei, aber auch Dinge, die man gut analysieren kann, um weitere Schritte zu gehen. Und ich habe mich einfach gefreut für die Truppe.
1: Außerdem spielten die Niederlande und Japan 2:2. Mehr als 20.000 Menschen haben im schweizerischen Genf gegen den G7-Gipfel protestiert. Dabei kam es auch zu Ausschreitungen. Mehrere Gebäude wurden beschädigt. Die Polizei setzte Tränengas ein. Der G7-Gipfel selbst findet im etwa 40 Kilometer entfernten Evian in Frankreich statt. Die Bahngewerkschaft EVG befürchtet einen massiven Abbau im

deutschen Schienenverkehr. Grund sind die Einstiegspläne des italienischen Unternehmens Italo. Wenn Italo wichtige Strecken übernimmt, könnten der Bahn Einnahmen wegbrechen, die dann für Verbindungen auf den Nebenstrecken fehlen. Großbritannien hat im Ärmelkanal einen russischen Öltanker.

0: Es ist 3 Uhr. 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
1: Ich bin Anna Löwer. Die USA und der Iran haben sich nach Angaben von US-Präsident Trump auf ein Friedensabkommen geeinigt. Auch Vermittler Pakistan bestätigte die Vereinbarung und kündigte eine sofortige Waffenruhe an. Das Abkommen soll am Freitag in Genf unterzeichnet werden. Der Iran spricht bereits von einem Erfolg. Der Vizeaußenminister erklärte, Teheran habe seine Ziele erreicht. Mit der Einigung sollen außerdem die Blockade iranischer Häfen und die Einschränkungen in der Straße von Hormuz aufgehoben werden. Die deutsche Nationalmannschaft ist mit einem Torfest in die WM gestartet. Gegen WM-Neuling Curaçao gewann das DFB-Team mit 7:1. Erstmals seit seinem Rücktritt nach der EM stand Manuel Neuer als Nummer 1 wieder zwischen den Torpfosten. Er sagte im Ersten:
2: Jeder wünscht sich immer einen guten Start und gerade in so einem Turnier ist es wichtig, dass wir, glaube ich, gut gestartet sind, dass wir die Spielfreude an den Tag gelegt haben, dass man auch gemerkt hat, dass die Spieler, die von der Bank gekommen sind, immer Energie mit reingebracht haben, dass wir nie aufgehört haben, aufs nächste Tor zu spielen und die Spielfreude war da und wir wollten immer aufs Tor gehen.
1: Außerdem spielten noch die Niederlande gegen Japan, Endstand 2:2. Im schweizerischen Genf ist es bei Protesten gegen den G7-Gipfel in Frankreich zu Ausschreitungen gekommen. Laut Polizei haben einige der gut 20.000 Demonstranten mehrere Gebäude beschädigt. Die Beamten setzten teilweise Tränengas ein. In Genf kommen die Staats- und Regierungschefs an und reisen dann weiter nach Evian in Frankreich. Die Schweiz sagt Nein zu einer Einwohnergrenze. 54% haben sich, vorläufigen Ergebnissen zufolge, in einem entsprechenden Referendum dagegen ausgesprochen. Die rechtspopulistische SVP hatte die Einführung einer Begrenzung auf 10 Millionen Einwohner gefordert. Die Initiatoren wollten die Einwanderung beschränken. Nächstes Kapitel in den Skandalgeschichten im norwegischen Königshaus. Im Prozess gegen Marius Borg-Høiby soll heute das Urteil verkündet werden. Angeklagt ist der Sohn von Kronprinzessin Mette-Marit unter anderem wegen Vergewaltigung. Er bestreitet die Vorwürfe.
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3: In dieser Nacht gering bewölkt, meist niederschlagsfrei. Die Werte gehen zurück auf 10 bis 7, in den Bergen auf bis zu 5 Grad. Am Montag erst viele Wolken, am Nachmittag lockert es dann auf. Damit überwiegend trocken, nur vereinzelt leichte Schauer. Die Höchstwerte 17 bis 19, in den Bergen 13 bis 17 Grad.
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0: Es ist 3:30. 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
1: Ich bin Anna Löwer. Die USA und der Iran haben sich nach Angaben von US-Präsident Trump auf ein Friedensabkommen geeinigt. Auch Vermittler Pakistan bestätigte die Vereinbarung und kündigte eine sofortige Waffenruhe an. Das Abkommen soll am Freitag in Genf unterzeichnet werden. Der Iran spricht bereits von einem Erfolg. Der Vizeaußenminister erklärte, Teheran habe seine Ziele erreicht. Mit der Einigung sollen außerdem die Blockade iranischer Häfen und die Einschränkungen in der Straße von Hormuz aufgehoben werden. Die deutsche Nationalmannschaft ist mit einem Torfest in die WM gestartet. Gegen WM-Neuling Curaçao gewann das DFB-Team mit 7:1. Erstmals seit seinem Rücktritt nach der EM stand Manuel Neuer als Nummer 1 wieder zwischen den Torpfosten. Er sagte im Ersten:
2: Jeder wünscht sich immer einen guten Start und gerade in so einem Turnier ist es wichtig, dass wir, glaube ich, gut gestartet sind, dass wir die Spielfreude an den Tag gelegt haben, dass man auch gemerkt hat, dass die Spieler, die von der Bank gekommen sind, immer Energie mit reingebracht haben, dass wir nie aufgehört haben, aufs nächste Tor zu spielen und die Spielfreude war da und wir wollten immer aufs Tor gehen.
1: Außerdem spielten noch die Niederlande gegen Japan, Endstand 2:2. Im schweizerischen Genf ist es bei Protesten gegen den G7-Gipfel in Frankreich zu Ausschreitungen gekommen. Laut Polizei haben einige der gut 20.000 Demonstranten mehrere Gebäude beschädigt. Die Beamten setzten teilweise Tränengas ein. In Genf kommen die Staats- und Regierungschefs an und reisen dann weiter nach Evian in Frankreich. Die Schweiz sagt Nein zu einer Einwohnergrenze. 54% haben sich, vorläufigen Ergebnissen zufolge, in einem entsprechenden Referendum dagegen ausgesprochen. Die rechtspopulistische SVP hatte die Einführung einer Begrenzung auf 10 Millionen Einwohner gefordert. Die Initiatoren wollten die Einwanderung beschränken. Nächstes Kapitel in den Skandalgeschichten im norwegischen Königshaus. Im Prozess gegen Marius Borg Høiby soll heute das Urteil verkündet werden. Angeklagt ist der Sohn von Kronprinz

0: Prinzessin Mette-Marit unter anderem wegen Vergewaltigung. Er bestreitet die Vorwürfe.
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2: In dieser Nacht gering bewölkt, meist niederschlagsfrei. Die Werte gehen zurück auf 10 bis 7, in den Bergen auf bis zu 5 Grad. Am Montag erst viele Wolken, am Nachmittag lockert es dann auf. Damit überwiegend trocken, nur vereinzelt leichte Schauer. Die Höchstwerte 17 bis 19, in den Bergen 13 bis 17.

0: 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Widder.
1: Ehrgeiz und eine zuversichtliche Grundhaltung könnten Ihnen den Weg zu beruflichen Erfolgen ebnen.
0: Stier.
1: Verlässlichkeit und Ehrlichkeit verbindet man mit Ihrer Person. Das können Sie auch heute wieder unter Beweis stellen.
0: Zwillinge.
1: Jemand könnte auf Sie zukommen und um ein klärendes Gespräch bitten. Verschließen Sie sich nicht. Das kann durchaus zu Gutem führen.

0: Tipps. Sie dürfen sich zur Abwechslung selbst auf die Schulter klopfen. Ihre Bemühungen tragen Früchte.
1: Löwe.
0: In einer beruflichen Angelegenheit steht dem erfolgreichen Verlauf nichts im Weg. Sie bekommen Unterstützung.
1: Jungfrau.
0: Mit ihrem Lächeln verzaubern Sie ihr Umfeld. Es fällt Ihnen heute deutlich leichter, ans gewünschte Ziel zu kommen.
1: Waage.
0: Sie wollen mit Ihren Worten niemanden verletzen. Allerdings geht damit auch die eigentliche Botschaft unter. Verzichten Sie auf aufschmückende Phrasen und kommen Sie zum Punkt.
1: Skorpion.
0: Zielstrebig und voller Ideen bringen Sie Ihren Chef im Handumdrehen dazu, Ihnen mehr Verantwortung zu übertragen.
1: Schütze.
0: Versuchen Sie, neue Wege zur persönlichen Entfaltung einzuschlagen. Sie sollten aber nicht mehr Verpflichtungen eingehen, als Sie auch verkraften können.
1: Steinbock.
0: Nur nicht von anderen zu stark beeinflussen lassen. Es ist wichtig, dass Sie Entscheidungen im Alleingang treffen können.
1: Wassermann.
0: Ihr Durchhaltevermögen ist unbezahlbar und bringt Ihnen jetzt viel Anerkennung.
1: Fische.
0: Das dürfte ein etwas turbulenter Tag werden. Bleiben Sie sich treu und vergleichen Sie sich nicht zu sehr mit anderen.
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1: Ich bin Anna Löwer. Schönen guten Morgen. Die DFB-Elf hat die Pflichtaufgabe Curaçao mit Bravour bewältigt. 7:1 gewinnt die deutsche Nationalmannschaft gegen den WM-Neuling, der zwischenzeitlich sogar zum 1:1 ausgleichen konnte. Bundestrainer Nagelsmann sagte in der ARD.
2: Da musst du dich erstmal kurz sammeln und dann finde ich schon wichtig, wie die Mannschaft damit umgeht nach den letzten beiden Turnieren. Es sind natürlich auch viele Newcomer dabei, die noch keine Turniere hatten, aber es sind natürlich auch einige dabei, die Turniere selbst erlebt haben. Und dann musst du erstmal 7 Tore machen. Klar waren wir Favorit und klar musst du am Ende des Spiels auch gewinnen. Trotzdem waren gute Dinge dabei, aber auch Dinge, die man gut analysieren kann, um weitere Schritte zu gehen. Und ich habe mich einfach gefreut für die Truppe.
1: Außerdem spielten die Niederlande und Japan 2:2 und die Elfenbeinküste und Ecuador trennten sich 1:0. Die USA und der Iran haben sich nach Angaben von US-Präsident Trump auf ein Friedensabkommen geeinigt. Vermittler Pakistan spricht von einer sofortigen Waffenruhe in der Region. Auch die Straße von Hormuz soll schnell wieder geöffnet werden. Das Abkommen soll am Freitag in Genf unterzeichnet werden. Die Bahngewerkschaft EVG befürchtet einen massiven Abbau im deutschen Schienenverkehr. Grund sind die Einstiegspläne des italienischen Bahnunternehmens Italo. Mehr von Benno Hille.
3: Italo will der Deutschen Bahn ab 2028 Konkurrenz machen. Die Befürchtung, wenn Italo wichtige Strecken belegt, kann die Bahn dort weniger Fahrten anbieten. Die Einnahmen könnten dann für die Finanzierung der Nebenstrecken fehlen. Die Gewerkschaft sieht damit die Fernanbindung vieler Bahnhöfe in Gefahr, zum Beispiel in Chemnitz, Rostock und Magdeburg. EVG-Chef Burkhardt fordert, dass Italo im Gegenzug auch weniger lukrative Strecken bedienen muss.
1: Die Schweiz sagt Nein zu einer Einwohnergrenze. 54% haben sich, vorläufigen Ergebnissen zufolge, in einem entsprechenden Referendum dagegen ausgesprochen. Die rechtspopulistische SVP hatte die Einführung einer Begrenzung auf 10 Millionen Einwohner gefordert. Die Initiatoren wollten die Einwanderung beschränken. Nächstes Kapitel in den Skandalgeschichten im norwegischen Königshaus. Im Prozess gegen Marius Borg-Høiby soll heute das Urteil verkündet werden. Angeklagt ist der Sohn von Kronprinzessin Mette-Marit unter anderem wegen Vergewaltigung. Er bestreitet die Vorwürfe.
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4: In dieser Nacht gering bewölkt, meist niederschlagsfrei. Die Werte gehen zurück auf 10 bis 7, in den Bergen auf bis zu 5 Grad. Am Montag erst viele Wolken, am Nachmittag lockert es dann auf. Damit überwiegend trocken, nur vereinzelt leichte Schauer. Die Höchstwerte 17 bis 19, in den Bergen 13 bis 17 Grad.
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0: Es ist 16:30. 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
1: Ich bin Anna Löwer. Schönen guten Morgen. Die DFB-Elf hat die Pflichtaufgabe Curaçao mit Bravour bewältigt. 7:1 gewinnt die deutsche Nationalmannschaft gegen den WM-Neuling, der zwischenzeitlich sogar zum 1:1 ausgleichen konnte. Bundestrainer Nagelsmann sagte in der ARD.
2: Da musst du dich erstmal kurz sammeln und dann finde ich schon wichtig, wie die Mannschaft damit umgeht nach den letzten beiden Turnieren. Es sind natürlich auch viele Newcomer dabei, die noch keine Turniere hatten, aber es sind natürlich auch einige dabei, die Turniere selbst erlebt haben. Und dann musst du erstmal 7 Tore machen. Klar waren wir Favorit und klar musst du am Ende des Spiels auch gewinnen. Trotzdem waren gute Dinge dabei, aber auch Dinge, die man gut analysieren kann, um weitere Schritte zu gehen. Und ich habe mich einfach gefreut für die Truppe.
1: Außerdem spielten die Niederlande und Japan 2:2 und die Elfenbeinküste und Ecuador trennten sich 1:0. Die USA und der Iran haben sich nach Angaben von US-Präsident Trump auf ein Friedensabkommen geeinigt. Vermittler Pakistan spricht von einer sofortigen Waffenruhe in der Region. Auch die Straße von Hormuz soll schnell wieder geöffnet werden. Das Abkommen soll am Freitag in Genf unterzeichnet werden. Die Bahngewerkschaft EVG befürchtet einen massiven Abbau im deutschen Schienenverkehr. Grund sind die Einstiegspläne des italienischen Bahnunternehmens Italo. Mehr von Benno Hille.
3: Italo will der Deutschen Bahn ab 2028 Konkurrenz machen. Die Befürchtung, wenn Italo wichtige Strecken belegt, kann die Bahn dort weniger Fahrten anbieten. Die Einnahmen könnten dann für die Finanzierung der Nebenstrecken fehlen. Die Gewerkschaft sieht damit die Fernanbindung vieler Bahnhöfe in Gefahr, zum Beispiel in Chemnitz, Rostock und Magdeburg. EVG-Chef Burkhardt fordert, dass Italo im Gegenzug auch weniger lukrative Strecken bedienen muss.
1: Die Schweiz sagt Nein zu einer Einwohnergrenze. 54% haben sich, vorläufigen Ergebnissen zufolge, in einem entsprechenden Referendum dagegen ausgesprochen. Die rechtspopulistische SVP hatte die Einführung einer Begrenzung auf 10 Millionen Einwohner gefordert. Die Initiatoren wollten die Einwanderung beschränken. Nächstes Kapitel in den Skandalgeschichten im norwegischen Königshaus. Im Prozess gegen Marius Borg-Høiby soll heute das Urteil verkündet werden. Angeklagt ist der Sohn von Kronprinzessin Mette-Marit unter anderem wegen Vergewaltigung. Er bestreitet die Vorwürfe.
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4: In dieser Nacht gering bewölkt, meist niederschlagsfrei. Die Werte gehen zurück auf 10 bis 7, in den Bergen auf bis zu 5 Grad. Am Montag erst viele Wolken, am Nachmittag lockert es dann auf. Damit überwiegend trocken, nur vereinzelt leichte Schauer. Die Höchstwerte 17 bis 19, in den Bergen 13 bis 17 Grad.

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1: Unterstützt von KI. Auf der A4 Erfurt Richtung Chemnitz. Achtung, zwischen dem Kreuz Erfurt und Erfurt West hat es einen Unfall gegeben und es liegen Gegenstände auf der Autobahn.
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2: Ich bin Anna Löwer. Schönen guten Morgen. Die DFB-Elf hat die Pflichtaufgabe Curaçao mit Bravour bewältigt. 7:1 gewinnt die deutsche Nationalmannschaft gegen den WM-Neuling, der zwischenzeitlich sogar zum 1:1 ausgleichen konnte. Bundestrainer Nagelsmann sagte in der ARD.
3: Da musst du dich erstmal kurz sammeln und dann finde ich schon wichtig, wie die Mannschaft damit umgeht nach den letzten beiden Turnieren. Es sind natürlich auch viele Newcomer dabei, die noch keine Turniere hatten, aber es sind natürlich auch einige dabei, die Turniere selbst erlebt haben. Und dann musst du erstmal 7 Tore machen. Klar waren wir Favorit und klar musst du am Ende des Spiels auch gewinnen. Trotzdem waren gute Dinge dabei, aber auch Dinge, die man gut analysieren kann, um weitere Schritte zu gehen. Und ich habe mich einfach gefreut für die Truppe.
2: Außerdem spielten die Niederlande und Japan 2:2 und die Elfenbeinküste und Ecuador trennten sich 1:0. Die USA und der Iran haben sich nach Angaben von US-Präsident Trump auf ein Friedensabkommen geeinigt. Auch Vermittler Pakistan bestätigte die Vereinbarung und kündigte eine sofortige Waffenruhe an. Das Abkommen soll am Freitag in Genf unterzeichnet werden. Der Iran spricht bereits von einem Erfolg. Der Vizeaußenminister erklärte, Teheran habe seine Ziele erreicht. Mit der Einigung sollen außerdem die Blockade iranischer Häfen und die Einschränkungen in der Straße von Hormuz aufgehoben werden. Mehr als 20.000 Menschen haben im schweizerischen Genf gegen den G7-Gipfel protestiert. Dabei kam es auch zu Ausschreitungen. Mehrere Gebäude wurden beschädigt. Die Polizei setzte Tränengas ein. Der G7-Gipfel selbst findet im etwa 40 Kilometer entfernten Evian in Frankreich statt. Die Bahngewerkschaft EVG befürchtet einen massiven Abbau im deutschen Schienenverkehr. Grund sind die Einstiegspläne des italienischen Unternehmens Italo. Wenn Italo wichtige Strecken übernimmt, könnten der Bahn Einnahmen wegbrechen, die dann für Verbindungen auf den Nebenstrecken fehlen. Nächstes Kapitel in den Skandalgeschichten im norwegischen Königshaus. Im Prozess gegen Marius Borg-Høiby soll heute das Urteil verkündet werden. Angeklagt ist der Sohn von Kronprinzessin Mette-Marit unter anderem wegen Vergewaltigung. Er bestreitet die Vorwürfe.
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4: In dieser Nacht gering bewölkt, meist niederschlagsfrei. Die Werte gehen zurück auf 10 bis 7, in den Bergen auf bis zu 5 Grad. Am Montag erst viele Wolken, am Nachmittag lockert es dann auf. Damit überwiegend trocken, nur vereinzelt leichte Schauer. Die Höchstwerte 17 bis 19, in den Bergen 13 bis 17 Grad.
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1: Unterstützt von KI. Auf der A4 Erfurt Richtung Chemnitz. Achtung, zwischen dem Kreuz Erfurt und Erfurt West hat es einen Unfall gegeben und es liegen Gegenstände auf der Autobahn.
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0: Es ist 5:30. 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
3: Ich bin Anna Löwer. Schönen guten Morgen. Die DFB-Elf hat die Pflichtaufgabe Curaçao mit Bravour bewältigt. 7:1 gewinnt die deutsche Nationalmannschaft gegen den WM-Neuling, der zwischenzeitlich sogar zum 1:1 ausgleichen konnte. Bundestrainer Nagelsmann sagte in der ARD.
4: Da musst du dich erstmal kurz sammeln und dann finde ich schon wichtig, wie die Mannschaft damit umgeht nach den letzten beiden Turnieren. Es sind natürlich auch viele Newcomer dabei, die noch keine Turniere hatten, aber es sind natürlich auch einige dabei, die Turniere selbst erlebt haben. Und dann musst du erstmal 7 Tore machen. Klar waren wir Favorit und klar musst du am Ende des Spiels auch gewinnen. Trotzdem waren gute Dinge dabei, aber auch Dinge, die man gut analysieren kann.

0: weitere Schritte zu gehen. Und ich habe mich einfach gefreut für die Truppe.
1: Außerdem spielten die Niederlande und Japan 2:2 und die Elfenbeinküste und Ecuador trennten sich 1:0. Die USA und der Iran haben sich nach Angaben von US-Präsident Trump auf ein Friedensabkommen geeinigt. Auch Vermittler Pakistan bestätigte die Vereinbarung und kündigte eine sofortige Waffenruhe an. Das Abkommen soll am Freitag in Genf unterzeichnet werden. Der Iran spricht bereits von einem Erfolg. Der Vizeaußenminister erklärte, Teheran habe seine Ziele erreicht. Mit der Einigung sollen außerdem die Blockade iranischer Häfen und die Einschränkungen in der Straße von Hormuz aufgehoben werden. Mehr als 20.000 Menschen haben im schweizerischen Genf gegen den G7-Gipfel protestiert. Dabei kam es auch zu Ausschreitungen. Mehrere Gebäude wurden beschädigt. Die Polizei setzte Tränengas ein. Der G7-Gipfel selbst findet im etwa 40 Kilometer entfernten Evian in Frankreich statt. Die Bahngewerkschaft EVG befürchtet einen massiven Abbau im deutschen Schienenverkehr. Grund sind die Einstiegspläne des italienischen Unternehmens Italo. Wenn Italo wichtige Strecken übernimmt, könnten der Bahn Einnahmen wegbrechen, die dann für Verbindungen auf den Nebenstrecken fehlen. Nächstes Kapitel in den Skandalgeschichten im norwegischen Königshaus. Im Prozess gegen Marius Borg-Høiby soll heute das Urteil verkündet werden. Angeklagt ist der Sohn von Kronprinzessin Mette-Marit unter anderem wegen Vergewaltigung. Er bestreitet die Vorwürfe.
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3: In dieser Nacht gering bewölkt, meist niederschlagsfrei. Die Werte gehen zurück auf 10 bis 7, in den Bergen auf bis zu 5 Grad. Am Montag erst viele Wolken, am Nachmittag lockert es dann auf. Damit überwiegend trocken, nur vereinzelt leichte Schauer. Die Höchstwerte 17 bis 19, in den Bergen 13 bis 17 Grad.
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0: 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Widder.
1: Ehrgeiz und eine zuversichtliche Grundhaltung könnten Ihnen den Weg zu beruflichen Erfolgen ebnen.
0: Stier.
1: Verlässlichkeit und Ehrlichkeit verbindet man mit Ihrer Person. Das können Sie auch heute wieder unter Beweis stellen.
0: Zwillinge.
1: Jemand könnte auf Sie zukommen und um ein klärendes Gespräch bitten. Verschließen Sie sich nicht. Das kann durchaus zu Gutem führen.
0: Krebs.
1: Sie dürfen sich zur Abwechslung selbst auf die Schulter klopfen. Ihre Bemühungen tragen Früchte.
0: Löwe.
1: In einer beruflichen Angelegenheit steht dem erfolgreichen Verlauf nichts im Weg. Sie bekommen Unterstützung.
0: Jungfrau.
1: Mit Ihrem Lächeln verzaubern Sie Ihr Umfeld. Es fällt Ihnen heute deutlich leichter, ans gewünschte Ziel zu kommen.
0: Waage.
1: Sie wollen mit Ihren Worten niemanden verletzen. Allerdings geht damit auch die eigentliche Botschaft unter. Verzichten Sie auf aufschmückende Phrasen und kommen Sie zum Punkt.
0: Skorpion.
1: Zielstrebig und voller Ideen bringen Sie Ihren Chef im Handumdrehen dazu, Ihnen mehr Verantwortung zu übertragen.
0: Schütze.
1: Versuchen Sie, neue Wege zur persönlichen Entfaltung einzuschlagen. Sie sollten aber nicht mehr Verpflichtungen eingehen, als Sie auch verkraften können.
0: Steinbock.
1: Nur nicht von anderen zu stark beeinflussen lassen. Es ist wichtig, dass Sie Entscheidungen im Alleingang treffen können.
0: Wassermann.
1: Ihr Durchhaltevermögen ist unbezahlbar und bringt Ihnen jetzt viel Anerkennung.
0: Fische.
1: Das dürfte ein etwas turbulenter Tag werden. Bleiben Sie sich treu und vergleichen Sie sich nicht zu sehr mit anderen.
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0: Zurück aus dem Wochenende. Wir bringen Sie rein in die neue Woche. Ihnen einen schönen guten Morgen am Montag. Es ist kurz vor 6. 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Hier eine Meldung von der A4 in Richtung Dresden. Zwischen Erfurter Kreuz und Erfurt West haben wir einen Unfall. Rechte Spur ist hier momentan gesperrt. Und eine Meldung von der B247 zwischen Schönstedt und Großen Gottern. Hier wird gebaut. Momentane Sperrung, Umleitungen sind dafür Sie ausgeschildert. Blitzer haben wir noch keine. Falls Sie heute Morgen schon was entdeckt haben, Staus oder Blitzer, dann sagen Sie uns einfach Bescheid. Das geht per Anruf oder auch per WhatsApp. Die Nummer ist jeweils ganz genau dieselbe, nämlich die 0800 4x4 110. Ihnen unterwegs eine gute Fahrt. Es wird 6 Uhr.
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0: Und die wichtigsten Meldungen aus Thüringen gibt's jetzt von Leonard Adam.
2: Guten Morgen. Meiningen ist ab sofort Weltrekordhalter, und zwar im Tanzflashmob. Rund 1700 Menschen haben sich gestern Nachmittag auf dem Marktplatz versammelt und gemeinsam eine vorgegebene Choreografie getanzt. Damit haben deutlich mehr Menschen mitgemacht, als nötig gewesen wären. Anlass für die Aktion war der 200. Geburtstag von Herzog Georg II. Von Sachsen-Meiningen, auch bekannt als Theaterherzog. Meiningen feiert deswegen noch das ganze Jahr das sogenannte Georg-Jahr mit diversen Veranstaltungen und Ausstellungen. Führerschein und Fahrzeugpapiere bitte. Das könnte es diese Woche öfter mal heißen bei uns in Thüringen. Die Polizei beteiligt sich nämlich an einer europaweiten Aktionswoche, die auf Risiken von Alkohol und Drogen am Steuer aufmerksam

0: machen soll. Im letzten Jahr hatte es in Thüringen nämlich durch solche Unfälle mehr als 500 Verletzte und 4 Todesfälle gegeben. Rund 700 Beamte sind deswegen laut Polizei für Kontrollen im Rahmen der Aktionswoche im Einsatz. Mit einer Sommerwanderung Spenden für Rettungskräfte sammeln, genau das geht ab Juli. Da startet nämlich die Respekt-Bewegt-Challenge der Landesregierung. Wer mitmacht, kann entlang des Rennsteigs 50 festgelegte Punkte ablaufen und für jeden davon 1 Euro geben. Das gesammelte Geld soll dann beispielsweise an Feuerwehr, THW und Rettungsdienst vor Ort gehen, etwa für Nachwuchsarbeit und Ausstattung. Und jetzt weitere Meldungen aus Deutschland und der Welt.
1: Ich bin Silas Quiring, schönen guten Morgen. Ein deutscher WM-Auftakt nach Maß. Die DFB-Elf ist mit einem 7:1 gegen Curaçao ins Turnier gestartet. Nach einem etwas wackeligen Start ließ das Team von Bundestrainer Nagelsmann dem kleinsten WM-Teilnehmer wenig Chancen. Linksverteidiger Nathaniel Brown durfte sein erstes Tor für Deutschland feiern. Er sagte nach dem Spiel im Ersten:
2: Wir haben 7 Tore gemacht, natürlich das eine Tor war unnötig, aber es gehört dazu. Vielleicht hat uns das auch gut getan, dass wir dann einfach aufwachen und nach dem 1:1, ja, haben wir sehr gut gemacht. Da bin ich auch stolz auf die Mannschaft, dass wir nicht den Kopf haben hängen lassen, sondern weitergemacht haben. Dann das 2:1, 3:1 und dann haben wir sehr gut gespielt.
1: Außerdem spielten Niederlande Japan 2:2 und Elfenbeinküste Ecuador 1:0. Die USA und der Iran haben sich nach Angaben beider Seiten auf ein Abkommen für ein Kriegsende verständigt. Es beinhaltet eine Waffenruhe, die Öffnung der Straße von Hormus und weitere Verhandlungen. Freitag sollen beide Seiten es in Genf unterschreiben. Nächstes Kapitel in den Skandalgeschichten im norwegischen Königshaus. Im Prozess gegen Marius Borg-Høiby soll heute das Urteil verkündet werden. Angeklagt ist der Sohn von Kronprinzessin Mette-Marit unter anderem wegen Vergewaltigung. Er bestreitet die Vorwürfe.
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4: Sie starten frisch in die neue Woche. Wir haben so 10, 11 Grad im Schnitt. Es gibt viele Wolken. Ab und zu ist mal etwas Sonne möglich. Leichte Schauer sind nicht ausgeschlossen, bleiben aber die Ausnahme bei 17 bis 19 Grad. Morgen zum Dienstag gibt es ein paar Sonnenstrahlen, aber auch Schauer und Gewitter sind möglich bei maximal 22 Grad.
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4: Die Meldungen aus Thüringen hat Leonard Adam für Sie im Blick.
0: Schönen guten Morgen.
4: An meiner Seite ist Svea Mausberger.
5: Guten Morgen.
4: Ich bin Alex König und es ist ganz schön frisch draußen, gell?
0: Ja, aber ist doch schön. Kann man nochmal durchlüften.
4: Absolut. Vielleicht mussten Sie aber zu so drastischen Mitteln greifen wie Svea.
5: Ja, mir war heute früh so kalt. Ich gebe es ungern zu, aber ich habe tatsächlich im Auto diese Heizung angemacht. Es ging nicht anders.
4: Ich glaube, Sie werden sich diese Temperaturen Ende der Woche noch zurückwünschen. Wir werden die 30 Grad auf jeden Fall knacken. Dann tauschen wir die Sitzheizung in die Klimaanlage. Also, machen Sie noch mal was draus. Schön durchlüften, erfrischen und coolen Sound zum Start in die Woche gibt's von uns. Jetzt auch in die 90er Culture Beat und Mr. Wayne hier bei Landeswelle Thüringen um gleich 4 nach 6. Guten Morgen.

0: Ihnen einen guten Start in die neue Woche mit König und Crew hier bei Landeswelle Thüringen. 6:11 ist es jetzt. Und was für ein Abend, gell? Falls Sie gestern auch früher ins Bett mussten, es war noch ganz schön lange Radau auf der Straße, das habe ich in Erfurt auch mitbekommen. Deutschland hat bei der WM 7:1 gegen Curaçao beim ersten Spiel abgeräumt.
1: Ja, also es war schon ziemlich cool. Ich bin eigentlich nicht so die Fußballschauerin, hab's aber gestern auch gesehen. Und also ich fand's super lustig. Ich musste mich gar nicht genau hingucken. Ich hab's immer draußen erstmal jubeln gehört. Dann hatte ich noch meine Familie am Telefon. Die haben auch schon vor mir gejubelt, weil die einfach viel früher dran waren vom Bild. Und dann hab ich es auch gesehen, das Tor.
0: Das ist das Lustige, falls Sie direkt, ich sag mal, über Satellit oder Kabel geguckt haben, dann haben Sie es zuerst gesehen. Wir saßen bei unserem Sonntagsstammtisch, da wurde auch drinnen übertragen, wahrscheinlich aus dem Internet, weil wir haben den Petersberg in Erfurt viel früher gehört, als das, was wir im Fernsehen gesehen haben. Die Stimmung, die kann schon mitreißend sein, gell? Viele von Ihnen haben natürlich auch nicht alleine geguckt. Unser Landeswelle-Reporter Micha Schemert war beim Public Viewing im Burkhardt-Roda im Wartburgkreis und da ging es der Betty wie einigen anderen von Ihnen.
2: Ich habe nur die erste Halbzeit intensiv verfolgt, da stand es aber auch schon 3:1 und dann habe ich gedacht, die Jungs, die schaffen das schon und habe mich zum gemütlichen Teil überleiten lassen.
3: Das heißt, was habt ihr dann gemacht?
2: Wir saßen zusammen in einer schönen Runde mit meiner Freundin Ina, haben schön Bier getrunken und haben den Abend ausklingen lassen.
3: So, weil es zur Halbzeit 3:1 stand, hast du gesagt, das Ding ist eh durch.
2: Ja, wir haben noch eine gute Truppe am Start, das war ein sicheres Ding. Das nächste Spiel am Samstag verfolgt man natürlich auch wieder im Dorfgemeinschaftshaus in Burkhardt-Roda.
3: Ich meine, das hat sich als gut bewährt, auch wieder dann nur die erste Halbzeit gucken oder...
2: Ja, die Anschlusszeit ist ja jetzt nicht so kinderfreundlich. Mit meiner Tochter ist das schwierig, weil ich bin ja dann alleinerziehend das Wochenende. Also ich werde wahrscheinlich auch nur die erste Halbzeit gucken und dann mit ihr nach Hause gehen.
1: Aber wenn es so weitergeht, ne, dann sieht das doch ganz gut aus.
0: Also nächsten Samstag kann Ihre Grillparty ein bisschen später losgehen. 22 Uhr dann das nächste Spiel gegen die Elfenbeinküste.

0: Montag. In einen guten Start mit König und Crew hier bei Landeswelle Thüringen. 6.20 Uhr, noch 10 Minuten bis 6:30. Falls Sie gestern mit einem Auto unterwegs waren, dann müsste das jetzt eigentlich extra sauber sein. Ich bin von Jena nach Hause gefahren, bin wirklich in so einen richtig krassen Platzregen reingekommen. Ne? Svea, wie war es bei dir?
1: Ich war gestern auch insgesamt 3 Stunden im Auto und also es war schlimm. Es war mal Sonne und dann ist es wieder die Welt untergegangen, also hin und her.
0: Die Natur freut's aber, ne? Sagt man ja immer so schön. Und gleich machen wir auch Regen musikalisch. Der locker leichte Start mit den 80ern, Supertramp, It's Raining Again. Und dann Mitte der Woche haben wir das alles überstanden, dann kommt die Sonne wieder und vor allen Dingen der Sommer. Ihnen einen guten Start mit Landeswelle Thüringen.

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Ihnen einen guten Start. Rein in den Montag, wir haben 6.30 Uhr. Staus und Blitzer bei Landeshöhle Thüringen immer zuerst. Wir starten auf der A4 Richtung Dresden, zwischen Erfurter Kreuz und Erfurt West. Rechte Spur nach Unfall gesperrt. Und A71 in Richtung Sangerhausen am Erfurter Kreuz in der Überfahrt zur A4 Richtung Dresden. Reifenteile auf der Fahrbahn und ein kaputtes Fahrzeug, logischerweise hier mit Reifenplatzer. Blitzer haben wir noch keine. Falls Sie heute Morgen schon was entdeckt haben, einfach Bescheid sagen bei uns per Anruf oder auch per WhatsApp. Die Nummer ist die 0800

0: die 4110. Ihnen unterwegs eine gute Fahrt. Es wird 6.31 Uhr.
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0: Und die wichtigsten Meldungen aus Thüringen gibt's jetzt von Leonard Adam.
2: Guten Morgen. Mit 1700 Menschen hat sich Meiningen den Weltrekord ertanzt. Bei einem Flashmob auf dem Marktplatz haben gestern Nachmittag deutlich mehr Menschen mitgemacht, als nötig gewesen wären. Ziel war es, dass alle gleichzeitig dieselbe Choreografie tanzen, und das hat auch geklappt. Hintergrund der Aktion ist der 200. Geburtstag von Herzog Georg II. Von Sachsen-Meiningen, auch besser bekannt als Theaterherzog. Aus diesem Anlass läuft in Meiningen das ganze Jahr noch das Georg-Jahr mit vielen Veranstaltungen und Ausstellungen. Mehr Platz für Lkw, der entsteht ab heute an der A4 zwischen Magdala und Bucha. Wie die Autobahn GmbH meldet, ist dort Baustart für zwei neue Rastplätze mit insgesamt 88 Stellplätzen. Los geht's den Angaben nach heute erstmal mit Vorbereitungen. Die eigentlichen Bauarbeiten starten dann Mitte Juli, und zwar zuerst in Fahrtrichtung Dresden. In einem Jahr soll der Rastplatz hier fertig sein, danach wird dann in der anderen Fahrtrichtung gebaut. Und gleich 5 Schülerprojekte aus Thüringen werden heute beim Bundeswettbewerb Umbruchszeiten mit einem Preis ausgezeichnet. Laut der Bundesstiftung zur Aufarbeitung der SED-Diktatur kommen sie vom Friedrich-König-Gymnasium in Suhl, dem Philipp-Melanchthon-Gymnasium in Schmalkalden und der Gemeinschaftsschule in Herbstlieben. Für die Projekte haben die Schüler kreativ einen Blick auf die Veränderungen in Deutschland seit dem Fall der Mauer geworfen, zum Beispiel mit Filmen, Comics oder Magazinen. Und jetzt weitere Meldungen aus Deutschland und der Welt.
3: Ich bin Silas Quering, schönen guten Morgen. Ein deutscher WM-Auftakt nach Maß. Die DFB-Elf ist mit einem 7:1 gegen Curaçao ins Turnier gestartet. Nach einem etwas wackeligen Start ließ das Team von Bundestrainer Nagelsmann dem kleinsten WM-Teilnehmer wenig Chancen. Linksverteidiger Nathaniel Brown durfte sein erstes Tor für Deutschland feiern. Er sagte nach dem Spiel im Ersten:
4: Wir haben 7 Tore gemacht, natürlich das eine Tor war unnötig, aber es gehört dazu. Vielleicht hat uns das auch gut getan, dass wir dann einfach aufwachen, und nach dem 1:1, ja, haben wir sehr gut gemacht. Da bin ich auch stolz auf die Mannschaft, dass wir nicht den Kopf haben hängen lassen, sondern weitergemacht haben. Dann ist 2:1, 3:1, und dann haben wir sehr gut gespielt.
3: Außerdem spielten Niederlande Japan 2:2 und Elfenbeinküste Ecuador 1:0. Die USA und der Iran haben sich nach Angaben beider Seiten auf ein Abkommen für ein Kriegsende verständigt. Es beinhaltet eine Waffenruhe, die Öffnung der Straße von Hormus und weitere Verhandlungen. Freitag sollen beide Seiten es in Genf unterschreiben. Nächstes Kapitel in den Skandalgeschichten im norwegischen Königshaus. Im Prozess gegen Marius Borg-Høiby soll heute das Urteil verkündet werden. Angeklagt ist der Sohn von Kronprinzessin Mette-Marit, unter anderem wegen Vergewaltigung. Er bestreitet die Vorwürfe.
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0: Falls Sie gerade rund ums Hermsdorfer Kreuz unterwegs sind, da haben wir so um die 11 Grad gemessen, zumindest in Eisenberg. 10 sind es in Facher. Wir haben noch viele Wolken. Ab und zu gibt es mal etwas Sonne, vor allen Dingen gerade so Richtung Werratal, rund um Meiningen, wo die Kollegin immer mal so ein bisschen rausguckt. Leichte Schauer bleiben die Ausnahme. 17 bis 19 Grad sind die Spitzenwerte. Morgen zum Dienstag kriegen wir wieder ein paar einzelne Sonnenstrahlen, aber auch Schauer und Gewitter bei maximal 22 Grad.
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0: Bei der WM haben Sie wahrscheinlich auch auf einen deutschen Sieg getippt. Wir haben ja im Funkhaus auch so ein Tippspiel. Und Sie kennen das, die blinden Hühner, die finden auch gerne mal einen Korn. Von 52 Leuten, die mitmachen, bin ich Fußballdepp auf Platz 14.
5: Ja, bei mir sieht das ein bisschen anders aus. Ich bin auf Platz 44.
2: Ja, ich bin jetzt auch nicht viel besser, aber so letztes Viertel, ich würde sagen, es wäre, wir rollen das Feld dann von hinten auf.
5: Und man sagt ja auch so schön, die Letzten werden die Ersten sein, ne?
0: Auf das stimmt. Ich drücke euch die Daumen. Ihnen einen guten Start in die neue Woche. Jetzt mit guter Laune aus den 80ern. Barclay James Harvest. Life is for living. Ich bin Alex König. Guten Morgen mit Landeswelle Thüringen.

0: gleich 6.42 Uhr, 12 Minuten nach 6:30. Ihnen einen guten Start in den Montag. Sie hören König und Crew hier bei Landeswelle Thüringen. Und falls Sie jetzt am Wochenende ein bisschen was gemacht haben draußen, dann kommt auch danach manchmal die Quittung, ne? Svea geht's hier so ein bisschen wie Horst Schlemmer, sie hat Rücken.
1: Ja, ich war am Wochenende sehr viel im Garten und habe sehr viel Unkraut gezupft. Und dann saß ich da halt immer in der Hocke und wenn ich aufgestanden bin, habe ich es dann gemerkt, mein Unterrücken hat sich total zusammengekrampft und es hat wehgetan ohne Ende und ich merke es auch immer noch ein kleines bisschen.
0: Deswegen machen Sie gerne nochmal so ein paar Rückenübungen auch mit, das tut gut, das lockert. Wir haben Sie schon durch hier im Studio und hättest ein bisschen tanzen müssen.
1: Am Wochenende jetzt?
0: Ja.
1: Habe ich auch.
0: Okay, gut.
1: Ich tanze jeden Tag.
0: Deswegen ist es auch gar nicht so schlimm. Es hätte schlimmer sein können, wenn du nicht getanzt hättest. Ich war nämlich am Samstagabend in Groß-Löbichau und Sie wissen Bescheid, ne, bei uns in Thüringen auf dem Land feiert man einfach am besten. Es war so eine schöne Party beim Lindenblütenfest. Und da war auch ein Gast, der ist Italiener.
1: Aha.
0: Für den wurden sich irgendwie so ein paar italienische Songs gewünscht. Und ihn hier hätte der wahrscheinlich perfekt verstanden. Eros Ramazzotti jetzt hier bei Landeswelle Thüringen. Sebastasse una canzone. 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

0: Wir freuen uns, dass Sie mit uns in die neue Woche reinstarten. Es ist 6.50 Uhr, noch 10 Minuten bis 7. Staus, Blitzerbehinderungen bei Landeswelle Thüringen immer zuerst. Fahren Sie bitte vorsichtig auf der A4 Richtung Frankfurt zwischen Neudietendorf und Wandersleben. Hier liegen Reifenteile auf der Fahrbahn und das Fahrzeug mit Reifenplatzer steht auf dem Standstreifen. A4 Richtung Frankfurt zwischen Neudietendorf und Wandersleben. Reifenteile auf der Fahrbahn und defektes Fahrzeug hier auf dem Standstreifen. Kommen Sie gut und sicher rein in die neue Woche. Wir lassen das Wochenende noch mal ein bisschen nachwirken. Vielleicht hatten Sie was zu feiern. Ne? Svea, bei euch war auch einiges los im Garten.
1: Genau, also bei mir aus der Familie hatten zwei Geburtstag, mein kleiner Bruder und meine Mutter. Und da wurde groß gefeiert, auch mit unseren Nachbarn, war richtig schön.
0: Die konnten auch feiern, das weiß ich, denn ich habe es ja eben schon mal erzählt, wir waren in Groß-Lübbichau beim Lindenblütenfest und da hatte die Dani Geburtstag, die haben wir Mitternacht dann richtig abgefeiert. Und wir feiern sie jetzt einfach rein in die neue Woche. Spaß ist hier Programm, die Fun Factory Celebration, gleich hier bei Landeswelle Thüringen. Guten Morgen.
1: Guten Morgen.
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0: 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Staus und Blitzer bei Landeswelle Thüringen immer zuerst. Hier eine Meldung von der A4 Richtung Frankfurt zwischen Neudietendorf und Wandersleben. Reifenteile auf der Fahrbahn und kaputtes Fahrzeug auf dem Standstreifen. Dann die A4 in Richtung Dresden zwischen Erfurter Kreuz und Erfurt West. Rechte Spur nach einem Unfall gesperrt. Und A71 in Richtung Sangerhausen am Erfurter Kreuz in der Überleitung zur A4 Richtung Dresden. Reifenteile auf der Fahrbahn und ein kaputtes Fahrzeug. Blitzer haben wir noch keine. Falls Sie schon was entdeckt haben, einfach Bescheid sagen bei uns per Anruf oder auch per WhatsApp. Die Nummer ist die 0800 4x4 110. Ihnen unterwegs eine gute Fahrt. Wir haben es jetzt 7 Uhr.
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0: Und die wichtigsten Meldungen aus Thüringen gibt es jetzt von Leonard Adam.
2: Guten Morgen. Mit einem Geburtstagstanz für den Theaterherzog hat sich Meiningen den Weltrekord geholt. Rund 1700 Menschen sind gestern für einen sogenannten Tanzflashmob auf den Marktplatz gekommen und haben gleichzeitig dieselbe Choreografie getanzt. Mehr als genügend, um den Rekord zu knacken. Meiningen feiert noch das ganze Jahr den 200. Geburtstag von Herzog Georg II. Von Sachsen-Meiningen. Und zwar mit einem Georg-Jahr. Dafür sind noch viele weitere Veranstaltungen und Ausstellungen geplant. Auf den Straßen bei uns im Freistaat wird diese Woche ganz genau hingeschaut. Die Polizei macht nämlich bei einer europaweiten Kontrollaktion mit, um auf die Gefahr von Alkohol und Drogen am Steuer aufmerksam zu machen. Hintergrund sind die Unfallzahlen aus dem letzten Jahr. Demnach gab es in Thüringen bei Unfällen unter Alkohol- und Drogeneinfluss mehr als 500 Verletzte und 4 Tote. Laut Polizei sind deswegen die Woche über rund 700 Beamte für Verkehrskontrollen im Einsatz. Wanderschuhe anziehen und dann Gutes tun. In Thüringen startet ab Juli die Respekt bewegt Challenge der Landesregierung. Wer mitmacht, kann am Rennsteig 50 festgelegte Stationen ablaufen und für jeden erreichten Punkt 1 Euro spenden. Das Geld geht dann an Rettungskräfte vor Ort, zum Beispiel Feuerwehr, THW und Rettungsdienste. Unterstützt werden sollen damit unter anderem die Nachwuchsarbeit.

0: und bessere Ausstattung. Und jetzt weitere Meldungen aus Deutschland und der Welt.
1: Ich bin Silas Quiring, schönen guten Morgen. Die DFB-Elf hat die Pflichtaufgabe Curaçao mit Bravour bewältigt. 7:1 gewinnt das Team von Bundestrainer Nagelsmann gegen den WM-Neuling, der zwischenzeitlich sogar zum 1:1 ausgleichen kann. Bundestrainer Nagelsmann sagte in der ARD.
2: Da musst du dich erstmal kurz sammeln und dann finde ich schon wichtig, wie die Mannschaft damit umgeht nach den letzten beiden Turnieren. Es sind natürlich auch viele Newcomer dabei, die noch keine Turniere hatten, aber es sind natürlich auch einige dabei, die Turniere selbst erlebt haben. Und dann musst du erstmal 7 Tore machen. Klar waren wir Favorit und klar musst du am Ende das Spiel auch gewinnen. Trotzdem waren gute Dinge dabei, aber auch Dinge, die man gut analysieren kann, um weitere Schritte zu gehen. Und ich habe mich einfach gefreut für die Truppe.
1: Außerdem spielten Schweden, Tunesien 5:1, Elfenbeinküste Ecuador 1:0 und Niederlande, Japan 2:2. Die USA und der Iran haben sich nach monatelangem Hin und Her nun offenbar auf ein Friedensabkommen geeinigt. Die Einigung umfasst eine sofortige Waffenruhe. Auch die Straße von Hormuz soll schnell wieder geöffnet werden. Das Abkommen soll am Freitag unterzeichnet werden, wenn nichts dazwischen kommt.
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4: Vor allem im südlichen Kreis Hildburghausen, da lohnt sich die Sonnenbrille, wenn Sie zur Arbeit durchstarten. Ansonsten können Sie doch erstmal zur Seite legen. Wir haben viele Wolken, ab und zu mal etwas Sonne. Leichte Schauer bleiben immerhin die Ausnahme bei 17 bis 19 Grad. Und morgen zum Dienstag gibt es ein paar Sonnenstrahlen. Da sind allerdings auch Schauer und Gewitter möglich bei 22 Grad in der Spitze.
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4: Über die Meldungen aus Thüringen hält sie Leonard Adam auf dem Laufenden.
6: Ganz genau, guten Morgen.
4: Svea Mauersberger ist meine bessere Hälfte hier im Studio.
7: Guten Morgen.
4: Ich bin Alex König und ich musste gestern bei unserem Sonntagsstammtisch wirklich richtig laut lachen. Sie konnten sich bei dem Wind und Regen ja auch mal um so liegen gebliebene Sachen kümmern. Da hieß es gestern von einer Freundin: Ich wollte meine Steuererklärung machen. Für mich in Gedanken auch so ein rotes Tuch. Aber unsere Freundin, die brauchte so ein paar Unterlagen noch von der Arbeit, hat sie versucht irgendwie über Internet da noch ranzukommen. Hat nicht geklappt. Ende vom Lied, sie hat aufgegeben.
7: Okay.
6: Man muss sich ja jetzt auch am Wochenende nicht mit sowas rumschlagen.
4: Na, sie wollte aber gerne, hätte es weggehabt. Und dann sagte sie noch so zum Schluss: Ich habe vor Wut mein Bügelbrett rausgeholt. Ich habe ohne Wut meinen Staubsauger rausgeholt und mal ein bisschen durchgesaugt. Ne? Saubere Bude muss auch sein. Und damit starten wir auch sauber in die neue Woche. Hier sind die 80er für Sie. Asia und The Heat of the Moment. 7:04 ist es jetzt.

0: Sie starten in die neue Woche mit König und Crew hier bei Landeswelle Thüringen. 7:11, schönen guten Morgen. Runde 1 ist durch, ne? Sie sind eigentlich nirgendwo drumherum gekommen. Deutschland ist in die Fußball-WM eingestiegen mit einem 7:1 gegen Curaçao.
1: Ja, falls Sie da auch ein Tippspiel haben, zum Beispiel mit Freunden oder auch Kollegen, da will dann jeder richtig liegen, ne? Mhm. Bei uns ist das ein bisschen anders. Alex und ich, wir haben hier genau gegensätzlich getippt. Das heißt, einer hat dann immer recht und der andere eben nicht. Ja, und diesmal, Alex, warst du's. Zumindest hast du für Deutschland getippt.
0: Ja, das war Zufall. Ich habe keine Ahnung von der Materie. Ich würde aber immer optimistisch sagen, wir werden Weltmeister, um den Frieden zu wahren. Nils aus Burkhardroda, der hatte sogar ein 8:0 getippt. Der Mann, der hat sich auch mit der Sache ein bisschen beschäftigt.
2: Curaçao hat 150.000 Einwohner. Wir 82 Millionen. Wir sind einfach, ohne überheblich zu werden, denke ich, dass wir einfach das deutlich bessere Team auf dem Papier sind. Sicherlich sind wir vielleicht nicht der Top-Favorit, aber so über den Turnierverlauf denke ich, wir können ganz weit kommen.
0: Ja, Samstag am späten Abend treten wir dann gegen die Elfenbeinküste an. Ich würde jetzt auch sagen, Deutschland gewinnt das Ding, aber das müssen wir noch tippen.
1: Ja, und ich bin ja dafür, dass ich diesmal für Deutschland tippen darf. Beim letzten Mal hast du es ja getan.
0: Das darfst du machen. Dann gleichen wir das alles wieder aus. Ihnen einen guten Start in die neue Woche. Erstmal ohne Deutschland-Spiele. Der Alltag steht an. Wir bringen sie rein. Guru Josh. Ist auch so ein schöner Ohrwurm. Hier ist Infinity bei Landeswelle Thüringen um gleich 7:13. Guten Morgen.
1: Guten Morgen.

0: starten in die neue Woche mit 80er Kult hier bei Landeshöhle Thüringen. Ihnen einen schönen guten Morgen, 7.20 Uhr ist es noch. 10 Minuten bis 7:30. Gleich wird die Sonne scheinen. Noch vor den 7:30 Nachrichten auf ins hohe Norwegen. Ist auch so ein absoluter Kultsong. Aha, The Sun Always Shines. On TV, gleich hier bei Landeshöhle.
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2: Kurz vor 7:30, Staus und Blitzer bei Landeshöhe Thüringen immer zuerst. Wir starten auf der A4 Richtung Dresden. Zwischen Erfurter Kreuz und Erfurt West, Behinderung nach einem Unfall, rechte Spur ist gesperrt. Dann die A4 Richtung Frankfurt, zwischen Neudietendorf und Wandersleben, defektes Fahrzeug auf dem Standstreifen. Und A71 in Richtung Sangerhausen im Erfurter Kreuz, und zwar in der Überleitung zur A4 Richtung Dresden, steht ein kaputtes Fahrzeug mit Reifenplatzer. Blitzer haben wir in Jena, Stadtroder Straße, stadtauswärts unter der Brücke. Und Panzerblitzer in Erfurt im Dahlbergsweg, und zwar kurz hinter dem Presseclub, wo Sie 30 fahren dürfen. Vielen Dank an Roy fürs Bescheid sagen. Und falls Sie auch was entdeckt haben, dann sagen Sie uns einfach Bescheid per Anruf oder per WhatsApp. Nummer ist die 0800 4x4 110. Gute Fahrt Ihnen, wir haben 7.30 Uhr.
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2: Und die wichtigsten Meldungen aus Thüringen gibt's jetzt von Leonard Adam.
4: Guten Morgen. Meiningen ist ab sofort Weltrekordhalter, und zwar im Tanzflashmob. Rund 1700 Menschen haben sich gestern Nachmittag auf dem Marktplatz versammelt und gemeinsam eine vorgegebene Choreografie getanzt. Damit haben deutlich mehr Menschen mitgemacht, als nötig gewesen wären. Anlass für die Aktion war der 200. Geburtstag von Herzog Georg II. Von Sachsen-Meiningen, auch bekannt als Theaterherzog. Meiningen feiert deswegen noch das ganze Jahr das sogenannte Georg-Jahr mit

0: diversen Veranstaltungen und Ausstellungen. In Schönstedt im Unstrut-Hainich-Kreis hat ein Feuer in einer Wohnung großen Schaden angerichtet. Laut Polizei ist der Brand in einem Mehrfamilienhaus gestern Morgen ausgebrochen, in einer Wohnung im ersten Stock. Die beiden Bewohner konnten sich demnach in Sicherheit bringen und blieben unverletzt. Am Haus entstand nach Schätzungen der Polizei aber ein Schaden von 150.000 Euro. Die betroffene Wohnung ist komplett zerstört. Jetzt wird zur genauen Brandursache ermittelt. Auf der A4 wird's für Lkw bald entspannter. Zwischen Magdala und Bucher wird ab heute an zwei neuen Rastplätzen gebaut. So sollen insgesamt 88 Parkplätze für Lastwagen dazukommen, heißt es von der Autobahn GmbH. Los geht's demnach erstmal mit Vorbereitungen. Mitte Juli beginnen dann die eigentlichen Bauarbeiten, und zwar zuerst in Richtung Dresden. In etwa einem Jahr soll dieser Rastplatz dann fertig sein. Danach folgt die Anlage in der Gegenrichtung. Und jetzt weitere Meldungen aus Deutschland und der Welt.
1: Ich bin Silas Quering, schönen guten Morgen. Die DFB-Elf hat die Pflichtaufgabe Curaçao mit Bravour bewältigt. 7:1 gewinnt das Team von Bundestrainer Nagelsmann gegen den WM-Neuling, der zwischenzeitlich sogar zum 1:1 ausgleichen kann. Bundestrainer Nagelsmann sagte in der ARD.
2: Da musst du dich erstmal kurz sammeln, und dann finde ich schon wichtig, wie die Mannschaft damit umgeht nach den letzten beiden Turnieren. Es sind natürlich auch viele Newcomer dabei, die noch keine Turniere hatten, aber es sind natürlich auch einige dabei, die Turniere selbst erlebt haben. Und dann musst du erstmal 7 Tore machen. Klar waren wir Favorit und klar musst du am Ende des Spiels auch gewinnen. Trotzdem waren gute Dinge dabei, aber auch Dinge, die man gut analysieren kann, um weitere Schritte zu gehen. Und ich habe mich einfach gefreut für die Truppe.
1: Außerdem spielten Schweden Tunesien 5:1, Elfenbeinküste Ecuador 1:0 und Niederlande Japan 2:2. Die USA und der Iran haben sich nach monatelangem Hin und Her nun offenbar auf ein Friedensabkommen geeinigt. Die Einigung umfasst eine sofortige Waffenruhe. Auch die Straße von Hormus soll schnell wieder geöffnet werden. Das Abkommen soll am Freitag unterzeichnet werden, wenn nichts dazwischen kommt.
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4: Ja, die Sonnenbrille im Kreis Hildburghausen. Durchaus berechtigt, dass sie die aufhaben. Ansonsten ist es doch sehr zugezogen. Ab und zu gibt es tatsächlich mal ein bisschen Sonne. Leichte Schauer sind die Ausnahme. 17 bis 19 Grad die Spitzenwerte. Und auch morgen gibt es ein paar Sonnenstrahlen. Allerdings sind da auch Schauer und Gewitter möglich. Bei etwas wärmeren 22 Grad maximal.
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4: Ganz egal, welches Orakel Sie befragen, die WM-Ergebnisse, die entscheiden natürlich am Ende immer die Spieler auf dem Platz. Aber Leo, wir könnten da mal mathematisch rangehen.
0: Ja, so wie ein Schüler aus Erfurt, der hat nämlich beim Adam-Ries-Wettbewerb richtig abgeräumt, und auch die Fußball-WM war da ein Thema.
4: Unsere gute Meldung, mit der Sie rechnen könnten, gleich gegen 7:50. Und wir bringen Sie rein in die neue Woche jetzt mit Shania Twain, auch in den 90er, der Don't Impress Me Much hier bei Landeswelle Thüringen. Ich bin Alex König, 7:34 Uhr. Guten Morgen.

0: Ihnen einen guten Start in die neue Woche. 7.41 Uhr haben wir es gleich, 11 Minuten nach 7:30 Uhr. Guten Morgen.
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0: Wenn Sie das Wort Mathematik hören, dann ist es für manche ein rotes Tuch. Und ich kann es auch echt gut nachvollziehen. Ich selber war zwar am Landturm-Gymnasium in Schmalkalden im Mathe-Leistungskurs. Die Rechnung ging trotzdem nicht immer auf. Aber Leo, es gibt auch Menschen, denen Mathe richtig liegt und die auch richtig was drauf haben.
2: Ja, das zeigt jedes Jahr der Adam-Ries-Wettbewerb, benannt nach dem berühmten Mathematiker Adam Ries. Mitmachen können Schüler aus Thüringen, Sachsen, Oberfranken und Tschechien. Jetzt am Wochenende war das Finale und einer der Preise davon geht zu uns in den Freistaat, nämlich an einen Schüler aus Erfurt. Oh. Ja, was ich ganz spannend finde, die Aufgaben bei dem Wettbewerb, die sind nicht nur reine Mathematik, sondern greifen auch auf Wissen auf anderen Bereichen zu. Es ging zum Beispiel um Tauschgeschäfte vor einigen Jahrhunderten und natürlich ist ja gerade das Thema um die Fußball-Weltmeisterschaft.
0: Wobei ich da eher annehme, dass es da auch so um Gewinnwahrscheinlichkeiten ging, also Statistik oder sowas, da kann ich nur sagen, es gibt immer jemanden, der recht hat. Ihnen einen guten Start in die neue Woche, in den Montag, 7.42 Uhr.

0: Gute Laune 80er Sound von Lionel Richie, Dancing on the Ceiling. Wir haben 7.50 Uhr, noch 10 Minuten bis 8. 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Hier ein Update aus dem Ilmkreis zwischen Manebach und Stützerbach. Momentan eine Sperrung nach einem Unfall. Da kann es ein bisschen länger dauern auf dem Weg zur Arbeit. Im Ilmkreis zwischen Manebach und Stützerbach Sperrung nach einem Unfall. Wir sind zurück aus dem Wochenende, freuen uns, dass Sie mit uns in den Montag starten. Und Svea, wir haben eine Nachricht über Instagram bekommen, hast du gerade gesagt?
1: Ja, da hat uns der Steffen geschrieben und zwar: Hallo Alex, viele Grüße aus dem Speckgürtel der Hauptstadt von Andrea und Steffen, in Klammern Tirol-Urlaub. Wir hören gerade eure Landeswelle. Also, die hast du im Urlaub kennengelernt scheinbar, ja?
0: Ja, also wir waren in Südtirol, vielleicht sind sie ja auch schon mal Ski gefahren, das ist alles so ein kleines bisschen günstiger, auch viel, viel familiärer. Und Steffen und Andrea sind tatsächlich jetzt dieses Jahr im Januar mit dabei gewesen. Coole Truppe gewesen, deswegen würde ich sagen, Grüße zu euch und darauf eine Zirbe vom Happe. Happe war nämlich unser in der Pension quasi der Juniorchef und er hat uns immer mit guten Getränken versorgt. Mit einem Kaffee starten Sie jetzt aber erstmal rein in die neue Woche. Gleich der nächste 80er Nick Kershaw. The Riddle hier bei Landeswelle Thüringen. Guten Morgen.
1: Guten Morgen.
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3: 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Die Gräserblüte geht in ihre zweite Phase. Die Belastung steigt weiter leicht an. Besonders auf ungemähten Wiesen ist heute mit starkem Flug zu rechnen. 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

0: Ihnen einen guten Start in den Montag. Ist es jetzt kurz vor 8. Staus und Blitzer bei Landeshöhe Thüringen immer zuerst. Wir starten auf der A4 Richtung Dresden zwischen Erfurt West und Erfurt Ost. Behinderung nach einem Unfall auf der rechten Spur. Dann A4 Richtung Frankfurt zwischen Neudietendorf und Wandersleben. Kaputtes Fahrzeug auf dem Standstreifen. A71 Richtung Sangerhausen im Erfurter Kreuz und zwar in der Überleitung zur A4 Richtung Dresden ebenfalls ein kaputtes Fahrzeug. Und im Ilmkreis zwischen Manebach und Stützerbach haben wir eine Sperrung nach einem Unfall. Ein mobiler Blitzer steht in Jena, Stadtroda, Straße, stadtauswärts unter der Brücke. Und falls Sie auch was entdeckt haben, sagen Sie uns einfach Bescheid. Geht per Anruf oder auch per WhatsApp. Die Nummer ist die 0800 4x4 110. Ihnen unterwegs eine gute Fahrt. Wir haben es jetzt 8 Uhr.
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0: Und die wichtigsten Meldungen aus Thüringen gibt es jetzt von Leonard Adam.
2: Guten Morgen. Mit 1700 Menschen hat sich Meiningen den Weltrekord ertanzt. Bei einem Flashmob auf dem Marktplatz haben gestern Nachmittag deutlich mehr Menschen mitgemacht, als nötig gewesen wären. Ziel war es, dass alle gleichzeitig dieselbe Choreografie tanzen und das hat auch geklappt. Hintergrund der Aktion ist der 200. Geburtstag von Herzog Georg II. Von Sachsen-Meiningen, besser bekannt als Theaterherzog. Aus diesem Anlass läuft in Meiningen das ganze Jahr noch das sogenannte Georgjahr mit vielen Veranstaltungen und Ausstellungen. Gleich 5 Schülerprojekte aus Thüringen werden heute beim Bundeswettbewerb Umbruchszeiten mit einem Preis ausgezeichnet. Laut der Bundesstiftung zur Aufarbeitung der SED-Diktatur kommen sie vom Friedrich-König-Gymnasium in Suhl, dem Philipp-Melanchthon-Gymnasium in Schmalkalden und der Gemeinschaftsschule in Herbslieben. Für die Projekte haben die Schüler kreativ einen Blick auf die Veränderungen in Deutschland seit dem Fall der Mauer geworfen, zum Beispiel mit Filmen, Comics oder Magazinen. Und jetzt weitere Meldungen aus Deutschland und der Welt.
3: Ich bin Silas Quiring, schönen guten Morgen. So kann man in ein Turnier starten. Die deutsche Fußballnationalmannschaft hat zum WM-Auftakt einen Kantersieg gefeiert. Gegen WM-Neuling Curaçao gab es einen 7:1 Erfolg. Es ist das erste Mal seit 2014, dass Deutschland bei einer WM sein erstes Gruppenspiel gewinnen konnte. Die weiteren Ergebnisse aus der Nacht. Unsere beiden anderen Gruppengegner Elfenbeinküste Ecuador 1:0, Schweden

0: Indonesien 5:1 und Niederlande Japan 2:2. Gut 3 Monate nach dem Beginn des Krieges der USA gegen den Iran haben sich beide Seiten jetzt auf ein Ende der Kämpfe geeinigt. Washington und Teheran haben ein Rahmenabkommen vereinbart. Fabian Hoffmann weiß mehr.
1: Mit dem Abkommen soll Schluss sein mit dem von US-Präsident Trump befohlenen Krieg und auch dem dadurch ausgelösten Ölpreisschock. Demnach gibt's eine sofortige Waffenruhe. Wenn das Abkommen am Freitag in der Schweiz unterschrieben wird, soll auch die Blockade der Straße von Hormuz zu Ende gehen. Laut Iran starten dann innerhalb von den nächsten 2 Monaten Verhandlungen über ein endgültiges Friedensabkommen. Bundeskanzler Merz begrüßte die Einigung und hofft, dass sich nun die Weltwirtschaft erholt und die Nahostregion stabilisiert.
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3: Wie zufrieden sind Thüringer Azubis mit ihrer Ausbildung? Genau das haben die Industrie- und Handelskammern im Freistaat in den vergangenen Monaten wieder untersucht. In einer Umfrage konnten Azubis dafür sowohl die Qualität ihrer Ausbildung bewerten, als auch gezielt Stärken und Schwächen angeben. Was dabei rausgekommen ist, das wollen die Kammern heute auf einem gemeinsamen Termin vorstellen. Im letzten Jahr waren 9 von 10 Befragten mit ihrer Ausbildung in Thüringen zufrieden und hätten sie weiterempfohlen. Und weitere Wirtschaftsnachrichten gibt's auf landeswelle.de.
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4: Wenn Sie einen Termin im Kreis Hildburghausen haben, dann fahren Sie quasi dort der Sonne entgegen. In Römhild zum Beispiel, da ist die Kollegin am Start bei 11 Grad. Ansonsten haben wir doch noch mehr Wolken. Leichte Schauer bleiben aber die Ausnahme. 17 bis 19 Grad die Spitzenwerte. Und morgen dann zum Dienstag gibt es ein paar mehr Sonnenstrahlen. Aber auch Schauer und Gewitter sind nicht ausgeschlossen bei 22 Grad maximal.
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4: Und da hat Leonard Adam die Meldungen aus Thüringen für Sie im Blick.
5: Schönen guten Morgen.
4: Svea Mausberger unterstützt mich hier im Studio.
6: Ja, guten Morgen.
4: Ich bin Alex König und teilweise gucken Sie auch bei Ihren Kollegen in ganz müde Gesichter, gell?
6: Ja, also heute ist irgendwie so ein bisschen müder Montag hier.
5: Ich hab auch schon gesagt, irgendwie werde ich nicht so wach heute.
4: Es ist komisch, normalerweise ist für mich der Montag auch immer so ein Montag. Aber heute ist es für mich ein Montag. Lassen Sie sich mitreißen. Den Wachmach-Sound gibt's jetzt mit unseren 80ern um 8. 2 Kultsongs aus dem, wie ich finde, besten Jahrzehnt mit Madonna. Open Your Heart. Und jetzt steigern wir zusammen das Bruttosozialprodukt mit Geiersturzflug hier bei Landeswelle Thüringen um 5:05.

0: Schön, dass Sie mit uns in den Montag starten. 8:11. Hier ist König und Crew bei Landeswelle Thüringen. Und was war das für ein Abend, oder? Ab 19 Uhr hatten sie die Straße sozusagen für sich alleine. Ich habe so viele Leute dann vorher unterwegs im Trikot gesehen, die sich unseren WM-Auftakt angeguckt haben. Deutschland hat 7:1 gegen Curaçao abgeräumt. Wahnsinn.
1: Ja, das war schon richtig cool. Also ich habe es gestern auch gesehen, das Spiel. Und ich habe überall Leute auch rufen gehört, ne? Von überall kam es. Und ja, dann war es ja auch nach der ersten Halbzeit halt schon relativ klar, dass wir dann auch gewinnen.
0: Es reißt auf jeden Fall ein bisschen mit. Wir haben bei unserem Sonntagsstammtisch zumindest die zweite Halbzeit komplett geschaut. Und Landeswelle-Reporter Micha Schemert, der war bei Ihnen. Der war beim Public Viewing in Burkhardt-Roda. Falls Sie nicht auf 7:1 getippt haben, dann haben wir jemanden getroffen, der Ihnen beim nächsten Mal so ein bisschen helfen könnte.
2: Deutschland! Deutschland!
3: Neben mir steht jetzt der Topsel und der hat gesagt, Deutschland gewinnt das Ding hier 7:1.
4: Ja, ich habe mich an die WM 2014 erinnert und an gute Zeiten. Und habe einfach gesagt, 7:1.
3: Ist das für dich auch immer so ein WM-Gefühl, zusammensitzen und das gucken? Oder guckst du dann in manchen Momenten auch lieber alleine zu Hause? Oder?
4: Nein, also ich mag dieses Gefühl, zusammensitzen, 1-2 Bier trinken und zusammen feiern, wenn Deutschland ein Tor schießt.
3: Wie geht's jetzt weiter für Deutschland?
4: Naja, also wir müssen jetzt noch 2 Spiele gewinnen, dann sind wir Gruppenerster.
3: Wer wird Weltmeister?
4: Naja, ganz klar, Deutschland.
1: Ja, wenn die Jungs so weitermachen, dann sieht es ganz gut aus.
0: Ja, Samstagabend, 22 Uhr, das nächste Spiel gegen die Elfenbeinküste. Da können Sie sich schon mal ein paar Leute auch in den Garten einladen. Soll ja super warm werden, ne? Und da ist es gar nicht so schlecht, dass es erst losgeht, wenn die Sonne schon untergegangen ist. Da kommen Sie beim Anfeuern nicht ganz so sehr ins Schwitzen. Ihnen einen guten Start in den Montag und schönen guten Morgen. Hier ist Landeswelle Thüringen 8:13 Uhr.

0: Den Montag rocken Sie mit uns. Mit Landeshymne Thüringen. 8.20 Uhr. 10 Minuten noch bis 9:30. Sie hören König und Crew. Ihnen einen schönen guten Morgen. Gleich Rod Stewart, Baby Jane. Und Grüße zu Ihnen auf die Straßen. Es gibt einen frischen Blitzer. Vielen Dank an Stefan fürs Bescheidsagen. Und zwar auf der A71 Richtung Sangerhausen zwischen Oberhof und Gräfenroda zwischen den Tunneln, dort wo 80 erlaubt sind. Kommen Sie gut und sicher ans Ziel mit Landeswelle Thüringen.
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1: Wir haben es kurz vor 8:30. Staus und Blitzer bei Landeswelle Thüringen immer zuerst. A4 Richtung Dresden zwischen Erfurt West und Erfurt Ost. Behinderungen nach einem Unfall auf der rechten Spur. Dann A4 Richtung Frankfurt zwischen Neudietendorf und Wandersleben. Defektes Fahrzeug auf dem Standstreifen. A71 Richtung Sangerhausen im Erfurter Kreuz. Und zwar in der Überleitung zur A4 Richtung Dresden ebenfalls kaputtes Fahrzeug. A73 in Richtung Nürnberg zwischen Schleusingen und Eisfeld Nord. Kaputtes Fahrzeug auf dem Standstreifen. Und im Ilmkreis zwischen Manebach und Stützerbach eine Sperrung nach einem Unfall. Blitzer auf der A71 Richtung Sangerhausen zwischen Oberhof und Gräfenroda nach dem Rennsteigtunnel, wo Sie 80 fahren dürfen. Und noch einer in Jena Stadtroda Straße stadtauswärts unter der Brücke. Und falls Sie auch was entdeckt haben, einfach Bescheid sagen bei uns per Anruf oder auch per WhatsApp. Nummer ist die 0800 4x4 110. Ihnen unterwegs eine gute Fahrt. Es wird 8.31 Uhr.
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1: Und die wichtigsten Meldungen aus Thüringen gibt's jetzt von Leonard Adam.
3: Guten Morgen. Mit einem Geburtstagstanz für den Theaterherzog hat sich Meiningen den Weltrekord geholt. Rund 1700 Menschen sind gestern für einen sogenannten Tanzflashmob auf den Marktplatz gekommen und haben gleichzeitig dieselbe Choreografie getanzt. Mehr als genügend, um den Rekord zu knacken. Meiningen feiert noch das ganze Jahr den 200. Geburtstag von Herzog Georg II. Von Sachsen-Meiningen und zwar mit einem Georg-Jahr. Dafür sind noch viele weitere Veranstaltungen und Ausstellungen geplant. Führerschein und Fahrzeugpapiere bitte. Das könnte es diese Woche öfter mal heißen bei uns in Thüringen. Die Polizei beteiligt sich nämlich an einer europaweiten Aktionswoche zu den Risiken von Alkohol und Drogen am Steuer. Hintergrund sind die Unfallzahlen aus dem vergangenen Jahr. Demnach gab es in Thüringen bei Unfällen unter Alkohol- oder Drogeneinfluss mehr als 500 Verletzte und 4 Tote. Rund 700 Beamte sind daher diese Woche für Kontrollen im Einsatz. Mit einer Sommerwanderung Spenden für Rettungskräfte sammeln. Genau das geht ab Juli. Da startet nämlich die Respekt-Bewegt-Challenge der Landesregierung. Wer mitmacht, kann entlang des Rennsteigs 50 festgelegte Punkte ablaufen und für jeden davon 1 Euro geben.

0: Das gesammelte Geld soll dann beispielsweise Feuerwehr, THW und Rettungsdienst vor Ort zugutekommen, zum Beispiel für Nachwuchsarbeit oder Ausstattung. Und jetzt weitere Meldungen aus Deutschland und der Welt.
1: Ich bin Silas Quiring, schönen guten Morgen. So kann man in ein Turnier starten. Die deutsche Fußballnationalmannschaft hat zum WM-Auftakt einen Kantersieg gefeiert. Gegen WM-Neuling Curaçao gab es einen 7:1 Erfolg. Es ist das erste Mal seit 2014, dass Deutschland bei einer WM sein erstes Gruppenspiel gewinnen konnte. Die weiteren Ergebnisse aus der Nacht: unsere beiden anderen Gruppengegner, Elfenbeinküste Ecuador 1:0, Schweden Tunesien 5:1 und Niederlande Japan 2:2. Gut 3 Monate nach dem Beginn des Krieges der USA gegen den Iran haben sich beide Seiten jetzt auf ein Ende der Kämpfe geeinigt. Washington und Teheran haben ein Rahmenabkommen vereinbart. Fabian Hoffmann weiß mehr.
2: Mit dem Abkommen soll Schluss sein mit dem von US-Präsident Trump befohlenen Krieg und auch dem dadurch ausgelösten Ölpreisschock. Demnach gibt's eine sofortige Waffenruhe. Wenn das Abkommen am Freitag in der Schweiz unterschrieben wird, soll auch die Blockade der Straße von Hormuz zu Ende gehen. Laut Iran starten dann innerhalb von den nächsten 2 Monaten Verhandlungen über ein endgültiges Friedensabkommen. Bundeskanzler Merz begrüßte die Einigung und hofft, dass sich nun die Weltwirtschaft erholt und die Nahostregion stabilisiert.
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4: Das hätten Sie erleben müssen. Eben, Svea hat mich mit großen Augen angeguckt, hat rausgeguckt und meinte:
5: Ist dann schon wieder Herbst?
4: Es sieht wirklich ein bisschen so aus, ne? Wir haben so ein bisschen Wind, viele Wolken. Das Schöne ist, Schauer bleiben die Ausnahme. Bisschen Sonne kriegen wir vielleicht auch nochmal zwischendurch. 17 bis 19 Grad die Spitzenwerte. Und morgen geht's langsam wieder bergauf. Bisschen Sonne, aber auch mal ein Schauer oder ein Gewitter bei bis zu 22 Grad.
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4: Wenn Sie so coole Kollegen haben wie wir hier bei Landeswelle, dann machen Sie denen sicherlich auch mal so eine kleine Freude zwischendurch, ne? Meine Crew hier im Studio, ihr habt noch so ein Montagstief, gell?
5: Ja, also meine Augen gehen auch nicht so richtig auf.
0: Nee, ich komme auch nicht so wirklich aus dem Knick.
4: Ich habe was für euch. Soll ich rumkommen oder soll ich werfen?
5: Aber ich weiß nicht, ob ich es fange.
4: Jetzt können Sie mal aufpassen, ob Svea nicht nur schwimmen kann, sondern auch fangen. Hey, sehr gut.
0: Leo, jetzt wird es kompliziert mit dem Mikro.
4: Und? Hey, au.
0: Ja, doch.
4: Okay,
0: mal zählen lassen.
4: Oh, guck mal, der hat mit dem Arm gefangen hier. Sehr schön. Ich habe auch so ein kleines Stück Schokolade. Erstmal gleich zusammen. Und damit Sie auch richtig fit und wach werden für diesen Montag, tauchen wir jetzt ein in die 80er mit Wham! Wake me up before you go-go. Hier bei Landeswelle Thüringen. Ich bin Alex König. 8:35 Uhr haben wir es jetzt. Guten Morgen.

0: Willkommen in der neuen Woche und Ihnen einen guten Start. 8.42 Uhr haben wir es gleich, 12 Minuten nach 8:30.
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0: Vielleicht ist es Ihnen auch aufgefallen, den größten WM-Jubel konnten Sie gestern Abend hören, als Curaçao ein Tor geschossen hat. Wir dachten selber auch, dass Deutschland führt schon 2-0, aber nee, die Gegner hatten zugeschlagen, denn irgendwie war ja schon klar, dass am Ende Deutschland das Rennen macht, ne?
2: Ja, das Fußballfieber steckt gerade irgendwie alle an, selbst mich. Aber es gibt auch manche, die lässt das Ganze kalt.
3: Hallo, hier ist euer Stammhörer Alex aus Mühlhausen. Mal ganz ehrlich gesagt, Fußball ist für mich so ein komischer Sport. Da rennen 20 Mann einen Ball hinterher und zwei versuchen ihn zu fangen.
2: Ja, ich kann das schon irgendwie verstehen. Ich bin jetzt auch nicht so der Fan. Aber was ich dann ja mal toll finde, es bringt die Menschen zusammen und andere Probleme sind dann einfach mal weg.
0: Und das ist das, was zählt. Ich bin so ein bisschen bei meinem Namensvetter Alex. Liebe Grüße nochmal. Um deinem Tipp beim Tippspiel. Da wird aber vielleicht auch bei Ihnen so eine richtige Euphorie ausgelöst. Das ist bei mir genauso. Sicheres Auftreten bei absoluter Ahnungslosigkeit. Und dann macht man nichts verkehrt. Bisschen Klugscheißen zwischendurch, obwohl du keine Ahnung hast. Und dann feiern wir zusammen dieses Fußballfest. In

0: Das ist Ihre Voyage, Ihre Reise in die neue Woche. Schön, dass Sie die mit uns bestreiten. Sie hören Landeswelle Thüringen, 8.50 Uhr, 10 Minuten bis 9. Freuen Sie sich mal auf den nächsten 80er. Da bin ich auch mal so ein bisschen angefixt, weil da so ein Saxophon drin ist. Und das ist so ein Instrument, das hört man viel zu selten. All in Oats, Man Eater, gleich hier bei Landeswelle.
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0: einen guten Start in die neue Woche. Es ist jetzt kurz vor neun. Staus und Blitzer bei Landeshöhe Thüringen immer zuerst. A4 Richtung Dresden zwischen Erfurt West und Erfurt Ost. Behinderungen nach einem Unfall hier auf der rechten Spur. A71 in Richtung Schweinfurt zwischen Sommerdau Ost und Sommerdau Süd. Spanngurte auf der linken Spur, da bitte aufpassen. A73 in Richtung Nürnberg zwischen Schleusingen und Eisfeld Nord. Ein kaputtes Fahrzeug auf dem Standstreifen. Und im Ilmkreis zwischen Manebach und Stutzerbach haben wir eine Sperrung nach einem Unfall. Blitzer auf der A71 Richtung Sangerhausen zwischen Oberhof und Gräfenroda nach dem Rennsteigtunnel. Dann gucken wir zu unseren fränkischen Nachbarn. Da stehen sie auf der B285 Mellrichstadt in Richtung A71. Und noch einer bei uns in Jena, Stadtroda Straße, stadtauswärts unter der Brücke. Ihnen unterwegs eine gute und vor allen Dingen unfallfreie Fahrt. Es ist 9 Uhr.
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2: Ich bin Silas Quiring. Schönen guten Morgen. Die deutsche Nationalmannschaft ist mit einem Torfest in die WM gestartet. Gegen WM-Neuling Curaçao gewann das DFB-Team mit 7:1. Erstmals seit seinem Rücktritt nach der EM stand Manuel Neuer als Nummer 1 wieder zwischen den Pfosten. Er sagte im Ersten:
3: Jeder wünscht sich immer einen guten Start und gerade in so einem Turnier ist es wichtig, dass wir, glaube ich, gut gestartet sind, dass wir die Spielfreude an den Tag gelegt haben, dass man auch gemerkt hat, dass die Spieler, die von der Bank gekommen sind, immer Energie mit reingebracht haben, dass wir nie aufgehört haben, aufs nächste Tor zu spielen und die Spielfreude war da. Und wir wollten immer aufs Tor gehen.
2: Außerdem spielten im anderen Spiel der deutschen Gruppe Elfenbeinküste Ecuador 1:0. Schweden besiegte Tunesien 5:1. Die Niederlande und Japan trennten sich 2:2. Die USA und der Iran haben sich nach monatelangem Hin und Her nun auf ein Abkommen für ein Ende des Krieges geeinigt. Die Einigung umfasst eine sofortige Waffenruhe. Auch die Straße von Hormuz soll schnell wieder geöffnet werden. Das Abkommen soll am Freitag unterzeichnet werden, wenn nichts dazwischen kommt. Im französischen Evian kommen heute die Staats- und Regierungschefs der G7 zusammen. Weil US-Präsident Trump gestern seinen Geburtstag gefeiert hat, startet der Gipfel mit einem Tag Verspätung. Mehr von Anna Löwer.
4: Ganz oben auf der Tagesordnung steht jetzt die Öffnung der Straße von Hormuz, teilte Frankreichs Präsident Macron noch in der Nacht mit. Zuvor war die Einigung auf ein Abkommen über ein Ende des Krieges zwischen den USA und dem Iran bekannt geworden. Auch was jetzt mit Irans Atomprogramm passiert, soll Thema auf dem Gipfel werden. Etwas in den Hintergrund geraten ist dadurch der Krieg in der Ukraine. Der ukrainische Präsident Zelensky sitzt morgen mit am Tisch und will über mögliche Lösungen sprechen.
2: Der Sohn von Norwegens Kronprinzessin Mette-Marit muss ins Gefängnis. Marius Borg-Høiby wurde in Oslo wegen Vergewaltigung schuldig gesprochen und zu 4 Jahren Haft verurteilt. Neben Vergewaltigung war der 29-Jährige unter anderem auch noch wegen Körperverletzung und Drogendelikten angeklagt. In der Formel 1 hat Lewis Hamilton überraschend den großen Preis von Barcelona gewonnen. Es ist der erste Rennsieg für den Rekordweltmeister seit seinem Wechsel zu Ferrari. Nico Hülkenberg als einziger Deutscher im Feld musste vorzeitig aufgeben.
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0: Ich warne Sie schon mal vor, denn manchmal, das kennen Sie wahrscheinlich auch, warten Sie auf so ein großes Hatschi und nichts passiert, ne?
5: Ich hoffe, es passiert jetzt nicht, aber mir sitzt irgendwie schon den ganzen Morgen im Nieser quer und er will nicht rauskommen.
0: Ich hoffe, er kommt noch raus. Immerhin ist es Heuschnupfen.

0: Tropfen niesen gerade halbwegs im Rahmen. Ne? Wir haben momentan viele Wolken, ab und zu mal etwas Sonne, leichte Schauer bleiben die Ausnahme bei erfrischenden 17 bis 19 Grad. Morgens am Dienstag gibt es dann ein paar Sonnenstrahlen, aber auch Schauer und Gewitter sind möglich bei 22 Grad maximal. Und die nächsten Tage, die werden dann Stück für Stück wieder wärmer.
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0: Wir starten in die neue Woche. Einige von Ihnen sogar mit einem Ausflug. Ne?
2: Ja, genau. Da hat Marion für Sie ein paar Grüße dagelassen. Sie sagt, guten Morgen, ich wünsche euch allen einen schönen Tag und sie fährt heute nach Berlin.
0: Dann wünsche ich mir eine gute Reise. Falls Sie auch schon unterwegs sind, zum Beispiel zum ersten Termin, dann heizen wir Ihnen jetzt ordentlich ein mit unserem 90er-Doppelpack. Die 90er um 9, die Army of Lovers. Hören wir gleich. Crucified. Und wir starten durch mit einem der Spaß-90er schlechthin, Scatman John und Scatman hier bei Landeswelle Thüringen. Ich bin Alex König.
2: Ich bin Svea Mausberger.
0: 4 nach 9 haben wir es. Guten Morgen.
2: Guten Morgen.

0: Können Sie die Finger ein bisschen locker machen? Wir schnippen ja auch mit dem Studio. Sehr schön. Ihnen einen guten Start in den Montag mit König und Crew hier bei Landeswelle Thüringen. 9.18 Uhr ist es. 12 Minuten bis halb 10. Bevor es auf Arbeit vielleicht so richtig zur Sache geht, noch mal kurz verschnaufen. Geht super zu Martika, Toy Soldier, gleich in voller Länge. An diesem 15. Juni und wie die Sterne für Sie stehen, das hören Sie jetzt.
1: 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Widder.
2: Ehrgeiz und eine zuversichtliche Grundhaltung könnten Ihnen den Weg zu beruflichen Erfolgen ebnen.
1: Stier.
2: Verlässlichkeit und Ehrlichkeit verbindet man mit Ihrer Person. Das können Sie auch heute wieder unter Beweis stellen.
1: Zwillinge.
2: Jemand könnte auf Sie zukommen und um ein klärendes Gespräch bitten. Verschließen Sie sich nicht. Das kann durchaus zu Gutem führen.
1: Krebs.
2: Sie dürfen sich zur Abwechslung selbst auf die Schulter klopfen. Ihre Bemühungen tragen Früchte.
1: Löwe.
2: In einer beruflichen Angelegenheit steht dem erfolgreichen Verlauf nichts im Weg. Sie bekommen Unterstützung.
1: Jungfrau.
2: Mit Ihrem Lächeln verzaubern Sie Ihr Umfeld. Es fällt Ihnen heute deutlich leichter, ans gewünschte Ziel zu kommen.
1: Waage.
2: Sie wollen mit Ihren Worten niemanden verletzen. Allerdings geht damit auch die eigentliche Botschaft unter. Verzichten Sie auf aufschmückende Phrasen und kommen Sie zum Punkt.
1: Skorpion.
2: Zielstrebig und voller Ideen bringen Sie Ihren Chef im Handumdrehen dazu, Ihnen mehr Verantwortung zu übertragen.
1: Schütze.
2: Versuchen Sie, neue Wege zur persönlichen Entfaltung einzuschlagen. Sie sollten aber nicht mehr Verpflichtungen eingehen, als Sie auch verkraften können.
1: Steinbock.
2: Nur nicht von anderen zu stark beeinflussen lassen. Es ist wichtig, dass Sie Entscheidungen im Alleingang treffen können.
1: Wassermann.
2: Ihr Durchhaltevermögen ist unbezahlbar und bringt Ihnen jetzt viel Anerkennung.
1: Fische.
2: Das dürfte ein etwas turbulenter Tag werden. Bleiben Sie sich treu und vergleichen Sie sich nicht zu sehr mit anderen.
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3: 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Die Gräserblüte geht in ihre zweite Phase. Die Belastung steigt weiter leicht an. Besonders auf ungemähten Wiesen ist heute mit starkem Flug zu rechnen. 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

0: Es ist Montag, Ihnen einen guten Start. Wir haben es jetzt kurz vor 9:30. Staus und Blitzer bei Landeswelle Thüringen immer zuerst. A4 Richtung Dresden zwischen Erfurt West und Erfurt Ost. Behinderungen nach einem Unfall auf der rechten Spur. Und im Ilmkreis zwischen Manebach und Stützerbach immer noch eine Sperrung nach einem Unfall. Die Blitzer auf der A71 in Richtung Sangerhausen zwischen Oberhof und Gräfenroda nach dem Rennsteigtunnel, wo Sie 80 fahren dürfen. Dann bei unseren fränkischen Nachbarn auf der B285 Mellrichstadt Richtung A71. In Breitung am Ortseingang, wenn Sie aus Richtung B19 kommen. Und noch einer in Jena Stadtroda Straße stadtauswärts unter der Brücke.
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0: Es ist 9.30 Uhr.
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3: Ich bin Silas Quiring. Schönen guten Morgen. Die deutsche Nationalmannschaft ist mit einem Torfest in die WM gestartet. Gegen WM-Neuling Curaçao gewann das DFB-Team mit 7:1. Erstmals seit seinem Rücktritt nach der EM stand Manuel Neuer als Nummer 1 wieder zwischen den Pfosten. Er sagte im ersten:
4: Jeder wünscht sich immer einen guten Start und gerade in so einem Turnier ist es wichtig, dass wir, glaube ich, gut gestartet sind, dass wir die Spielfreude an den Tag gelegt haben, dass man auch gemerkt hat, dass die Spieler, die von der Bank gekommen sind, immer Energie mit reingebracht haben, dass wir nie aufgehört haben, aufs nächste Tor zu spielen und die Spielfreude war da. Und wir wollten immer aufs Tor gehen.
3: Außerdem spielten im anderen Spiel der deutschen Gruppe Elfenbeinküste Ecuador 1:0. Schweden besiegte Tunesien 5:1. Die Niederlande und Japan trennten sich 2:2. Die USA und der Iran haben sich nach monatelangem Hin und Her nun auf ein Abkommen für ein Ende des Krieges geeinigt. Die Einigung umfasst eine sofortige Waffenruhe. Auch die Straße von Hormuz soll schnell wieder geöffnet werden. Das Abkommen soll am Freitag unterzeichnet werden, wenn nichts dazwischen kommt. Im französischen Evian kommen heute die Staats- und Regierungschefs der G7 zusammen. Weil US-Präsident Trump gestern seinen Geburtstag gefeiert hat, startet der Gipfel mit einem Tag Verspätung. Mehr von Anna Löwer.
5: Ganz oben auf der Tagesordnung steht jetzt die Öffnung der Straße von Hormuz, teilte Frankreichs Präsident Macron noch in der Nacht mit. Zuvor war die Einigung auf ein Abkommen über ein Ende des Krieges zwischen den USA und dem Iran bekannt geworden. Auch was jetzt mit Irans Atomprogramm passiert, soll Thema auf dem Gipfel werden. Etwas in den Hintergrund geraten ist dadurch der Krieg in der Ukraine. Der ukrainische Präsident Zelensky sitzt morgen mit am Tisch und will über mögliche Lösungen sprechen.
3: Der Sohn von Norwegens Kronprinzessin Mette Marit muss ins Gefängnis. Marius Borg-Høiby wurde in Oslo wegen Vergewaltigung schuldig gesprochen und zu 4 Jahren Haft verurteilt. Neben Vergewaltigung war der 29-Jährige unter anderem auch noch wegen Körperverletzung und Drogendelikten angeklagt. In der Formel 1 hat Lewis Hamilton überraschend den großen Preis von Barcelona gewonnen. Es ist der erste Rennsieg für den Rekordweltmeister seit seinem Wechsel zu Ferrari. Nico Hülkenberg als einziger Deutscher im Feld musste vorzeitig aufgeben.
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0: Wenn Sie bunte Klamotten anhaben, dann haben Sie alles richtig gemacht. Draußen ist es nämlich doch so ein bisschen, ja, was den Himmel angeht, farblos. Wenn wir jetzt mal die ganzen grünen Blätter außer Acht lassen, gibt viele Wolken. Ab und zu mal ein bisschen Sonne zwischendurch, aber leichte Schauer sind nicht ganz ausgeschlossen bei 17 bis 19 Grad. Morgen gibt es ein paar Sonnenstrahlen mehr, aber auch da können mal Schauer oder Gewitter mit runterkommen. Maximale 22 Grad sind drin und Richtung Wochenende wird es dann Stück für Stück deutlich wärmer.
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0: Wenn Sie gestern mal in den WhatsApp-Status oder bei Facebook oder Instagram reingeschaut haben, dann hätten Sie denken können, die ganze Welt war in Berlin bei Helene Fischer, ne? Ich nicht. Ich habe Samstagabend mit Ihnen in Groß-Löbichau Lindenblütenfest gefeiert, da hat man definitiv mehr davon. Und bei Helene, da hätten Sie die tolle selbstgemachte Holunderblütenbowle verpasst und das wäre schade gewesen.
6: Ja, also bei mir war es auch so, ich hatte eine eigene Party bei mir im Garten mit der Familie, aber ich habe es auch gestern gesehen, also alles voll.
0: Ja, so ist es halt. Helene zieht irgendwie an. Aber Gott sei Dank sind noch ein paar zu Hause geblieben. Jetzt rein in die neue Woche. Wir sind für Sie da, gleich mit dem nächsten 80er. Der macht uns fit. Michael Zambello und Maniac. Und jetzt so ein Dauerbrenner aus den 90ern, The Beloved. Hier ist Sweet Harmony bei Landeswelle Thüringen. Ich bin Alex König.
6: Ich bin Svea Mausberger.
0: 9.34 Uhr haben wir es jetzt. Guten Morgen.
6: Guten Morgen.

0: kommen Sie gut rein in die neue Woche und guten Start in den Montag. 9.42 Uhr ist es jetzt, 12 Minuten nach halb 10.
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0: Wenn Sie das Wort Mathematik hören, dann sind Sie wahrscheinlich auch froh, nicht mehr in der Schule sitzen zu müssen, ne? Ich selber hatte zwei Leistungskurse auf dem Gymnasium in Schmalkalden, deswegen nochmal Grüße rüber zu euch ans PMG. Ich habe im Abi immerhin 8 Punkte geschrieben. Aber Leo, es gibt auch Menschen, denen liegt Mathe so richtig. Und die haben auch ordentlich was drauf.
2: Ja, das zeigt jedes Jahr der Adam-Ries-Wettbewerb, benannt nach dem berühmten Mathematiker Adam Ries. Mitmachen können Schüler aus Thüringen, Sachsen, Oberfranken und Tschechien. Jetzt am Wochenende war das Finale und einer der Preise davon geht zu uns in den Freistaat, nämlich an einen Schüler aus Erfurt. Oh. Ja, was ich ganz spannend finde, die Aufgaben bei dem Wettbewerb, die sind nicht nur reine Mathematik, sondern greifen auch auf Wissen auf anderen Bereichen zu. Es ging zum Beispiel um Tauschgeschäfte vor einigen Jahrhunderten und natürlich sehr gerade das Thema um die Fußball-Weltmeisterschaft.
0: Ja, da geht es wahrscheinlich um Gewinnwahrscheinlichkeiten. Statistik habe ich immer relativ gern gemacht. Fußballergebnisse orakeln kann ich Ihnen allerdings leider nicht. Es wäre auch irgendwie blöd, ne? Wenn es so wäre, da würde ja in Ihren Tippspielen jeder gewinnen

0: Ihnen einen guten Start in den Montag mit König und Co. hier bei Landeswelle Thüringen. 9.49 Uhr ist es, noch 11 Minuten bis 10. Ja, und dass gestern Fußball-WM war und Deutschland in die Partie mit eingestiegen ist, das sehen Sie teilweise auch an Ihren Kollegen. Gleich ab 10, Christian Buri, guten Morgen.
1: Was soll das schon wieder heißen? Also wirklich.
0: Du bist, glaube ich, derjenige hier bei uns im Team, der am längsten unterwegs war.
1: In der Tat. Ich wollte eigentlich, nachdem ich in Jena erst beim Bowling war, wir hatten ein Turnier bei uns auf der Halle, ein Vereinsturnier, um 21.30 Uhr mit dem Zug wieder zurückfahren, also nach dem Spiel. Am Ende saß ich um 23.59 Uhr in dem Zug und war dann dementsprechend spät zu Hause. Also die Augen sind klein, aber war ein gutes Training, weil die nächsten Spiele der Deutschen sind ja dann erst um 22 Uhr. Da halte ich dann auf alle Fälle durch.
0: Svea, wollen wir Christian nochmal ganz kurz zitieren, was er eben gesagt hatte?
2: Was waren das nochmal? Das
0: hab ich auch schon vergessen. Ich übernehme das gerne. Er guckte mich nur an und sagte, ich bin tot.
1: Ja, ist so.
0: Also das wird viel Spaß geben gleich ab 10. Es ist halt ein Manic Monday, ne? Hören wir gleich aus den 80ern, die Bengals. Ich bin Alex König.
2: Ich bin Svea Mausberger.
0: Und wir wünschen Ihnen gleich ab 10 viel Spaß mit Christian Buri hier bei Landeswelle.
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0: Mando Diao mit Rock aus Schweden. Dance with somebody. 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Staus und Blitzer gibt es bei uns immer zuerst mit einer Info von der A4 Richtung Dresden. Zwischen Erfurt West und Erfurt Ost ist die rechte Spur nach dem Unfall blockiert. Und im Ilm-Kreis ist der Abschnitt zwischen Marnebach und Stützerbach in beiden Richtungen gesperrt. Auch hier hat es einen Unfall gegeben. Blitzer kennen wir auf der A4 Richtung Frankfurt zwischen Gera Langberg und Rüdersdorf, da wo 100 erlaubt sind. Dann A71 Richtung Sangerhausen zwischen Oberhof und Grevenroda. Nach dem Rennsteigtunnel stehen sie da. 80 sind hier angesagt. B285 blitzt es in Mellrichstadt Richtung A71. Und am Ortseingang Breitungen, wenn Sie von der B19 kommen. Haben Sie auch was für uns? Dann gerne kostenlos per Telefon oder WhatsApp ergänzen. 0800 4x4 110 ist die Nummer. Gute Fahrt Ihnen. Um 10 haben wir es jetzt.
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2: Ich bin Silas Quiring. Schönen guten Tag. Torlawine, klare Botschaft, keine Gnade. Der 7:1 Kantersieg des DFB-Teams bei der Fußball-WM sorgt weltweit für Schlagzeilen. Fabian Hoffmann mit mehr.
3: Im Co-Gastgeberland USA wird getitelt Deutschland im siebten Himmel. Spanische Medien sprechen von souveräner Dominanz. Auf Curaçao ist man trotz der Niederlage stolz, vor allem natürlich aufs erste WM-Tor der Landesgeschichte. Und 7:1, da war doch mal was. Die brasilianische Presse sagt, Deutschland beschert Curaçao einen Brasilientag, also so wie damals im Halbfinale 2014. Mit den 7 Toren ist Deutschland übrigens gerade die Nation mit den meisten WM-Toren überhaupt. Am Samstag geht's weiter gegen die Elfenbeinküste.
2: Gibt es nun bald Frieden zwischen den USA und dem Iran? Beide Seiten haben sich nach eigenen Angaben auf ein entsprechendes Abkommen geeinigt. Das hat auch Vermittler Pakistan bestätigt. Wenn nichts mehr dazwischen kommt, soll die Einigung am Freitag in Genf unterschrieben werden. Eine Waffenruhe in der Region soll demnach sofort in Kraft treten. Laut US-Präsident Trump soll so schnell wie möglich auch die wichtige Straße von Hormuz geöffnet werden. Außerdem will er die Blockade iranischer Häfen aufheben. Der Deal zwischen USA und Iran sorgt für Erleichterung an den Märkten. So ist der Ölpreis nach der Einigung direkt deutlich gesunken. Dass sich das auch schnell hier beim Tanken an der Zapfsäule bemerkbar macht, ist aber eher unwahrscheinlich. Der Mineralölverbandschef Christian Küchen sagt bei NTV:
4: Ich gehe weiter davon aus, dass wir im Vergleich zum Vorkrisenniveau noch erhöhte Preise haben werden, weil eben noch Mengen fehlen auf den Weltmärkten. Aber ich glaube, die Preisspitzen haben wir gesehen.
2: Nach dem Regierungswechsel in Ungarn verhandelt die EU ab heute wieder mit der Ukraine und Moldau über einen Beitritt. Das ganze Verfahren dauert üblicherweise mehrere Jahre. Die ungarische Regierung hatte unter dem abgewählten Viktor Orban immer wieder geblockt. Der Sohn von Norwegens Kronprinzessin Mette Marit muss ins Gefängnis. Marius Borg-Høiby wurde in Oslo wegen Vergewaltigung schuldig gesprochen und zu 4 Jahren Haft verurteilt. Neben Vergewaltigung war der 29-Jährige unter anderem auch noch wegen Körperverletzung und Drogendelikten angeklagt.
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0: Im Moment relativ viele Wolken, kurze Regenschauer sind trotzdem eher die Ausnahme. Richtung Feierabend lockert es überall nochmal auf. 16 bis 19 Grad in der Spitze.
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0: Es ist geschafft. Meiningen hat den Weltrekord für den größten Tanz-Flash-Mob am Wochenende geknackt. 1700 Menschen haben alles gegeben und zwar zu Ehren von Georg II. Wieso der Monarch hier bei uns in Thüringen besonders gefeiert wird, gucken wir uns in gut 10 Minuten nochmal genauer an. Bis dahin hören wir wieder genauer hin und zwar bei den nächsten 80ern und 90ern. Pat Benatar gleich mit We Belong und das hier ist Mark Cohen mit Walking in Memphis.

0: wenn Herzog Georg II. Das noch hätte miterleben dürfen. Meiningen feiert seinen Geburtstag und knackt auf der Party ganz nebenbei noch einen Weltrekord. Schönen Montagvormittag mit Landeswelle Thüringen und da ist es gestern Nachmittag beim Stadt- und Hütesfest ziemlich laut geworden, als klar war, dass der größte Tanz-Flashmob der Welt jetzt aus dem Freistaat kommt. Leonard Adam aus unserer Newsredaktion, da haben vorher offenbar richtig viele Menschen geübt.
1: Ja, genau genommen sind es 1700 gewesen. Zur Melodie von Happy Birthday haben die nämlich einen vorher einstudierten Tanz performt. Davor waren etwa 1000 Menschen beim Umzug durch die Stadt unterwegs, hat Kulturmanager Marian Dux gesagt. Georg II. Wird in Meiningen besonders gefeiert, weil der Monarch das Theater international bekannt und erfolgreich gemacht hat. Man könnte auch sagen, er hat es revolutioniert. Ende März war deswegen schon eine 2 Meter große Bronzestatue von ihm enthüllt worden.
0: Meiningen ist ja mittendrin im Georgjahr und laut Stadt geht die Party auch noch weiter. In der zweiten Hälfte ist zum Beispiel eine XXL-Kaffeetafel geplant. Und ob auch bei Ihnen vor der Haustür zu Tisch gebeten wird, hören Sie dann heute Abend wieder ab 18 Uhr kompakt zusammengefasst und zwar im Tag in Thüringen, nur hier bei Landeswelle Thüringen.
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0: Mit Justin Timberlake geht's durch den Montag. 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Staus und Blitzer bei uns immer zuerst mit einer Info von der A4 Richtung Dresden. Zwischen Erfurt West und Erfurt Ost ist die rechte Spur nach dem Unfall blockiert. Gesperrt ist der Abschnitt zwischen Marnebach und Stützerbach im Ilm-Kreis. Hier hat es einen Unfall gegeben und dasselbe Problem haben wir auch im Wartburg-Kreis und zwar zwischen dem Abzweig nach Bremen und dem Abzweig nach Gebla. Blitzer derzeit. A4 Richtung Frankfurt zwischen Gera Langberg und Rüdersdorf. 100 sind hier erlaubt. Dann A71 Richtung Sangerhausen zwischen Oberhof und Grevenroda stehen sie nach dem Rennsteigtunnel, da wo sie 80 fahren dürfen. Auf der B285 blitzt es in Melrichstadt Richtung A71 und am Ortseingang Breitungen, wenn sie von der B19 kommen. Ergänzungen nehmen wir gerne kostenlos per Telefon oder WhatsApp entgegen. Das Ganze an der 0800 4x4 110. Gute Fahrt Ihnen. Wir haben es 10:30 jetzt.
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2: Ich bin Silas Quiring. Schönen guten Tag. Torlawine, klare Botschaft, keine Gnade. Der 7:1 Kantersieg des DFB-Teams bei der Fußball-WM sorgt weltweit für Schlagzeilen. Fabian Hoffmann mit mehr.
3: Im Co-Gastgeberland USA wird getitelt Deutschland im siebten Himmel. Spanische Medien sprechen von souveräner Dominanz. Auf Curaçao ist man trotz der Niederlage stolz, vor allem natürlich aufs erste WM-Tor der Landesgeschichte. Und 7:1, da war doch mal was. Die brasilianische Presse sagt, Deutschland beschert Curaçao einen Brasilientag, also so wie damals im Halbfinale 2014. Mit den 7 Toren ist Deutschland übrigens gerade die Nation mit den meisten WM-Toren überhaupt. Am Samstag geht's weiter gegen die Elfenbeinküste.
2: Gibt es nun bald Frieden zwischen den USA und dem Iran? Beide Seiten haben sich nach eigenen Angaben auf ein entsprechendes Abkommen geeinigt. Das hat auch Vermittler Pakistan bestätigt. Wenn nichts mehr dazwischen kommt, soll die Einigung am Freitag in Genf unterschrieben werden. Eine Waffenruhe in der Region soll demnach sofort in Kraft treten. Laut US-Präsident Trump soll so schnell wie möglich auch die wichtige Straße von Hormuz geöffnet werden. Außerdem will er die Blockade iranischer Häfen aufheben. Der Deal zwischen USA und Iran sorgt für Erleichterung an den Märkten. So ist der Ölpreis nach der Einigung direkt deutlich gesunken. Dass sich das auch schnell hier beim Tanken an der Zapfsäule bemerkbar macht, ist aber eher unwahrscheinlich. Der Mineralölverbandschef Christian Küchen sagt bei NTV:
4: Ich gehe weiter davon aus, dass wir im Vergleich zum Vorkrisenniveau noch erhöhte Preise haben werden, weil eben noch Mengen fehlen auf den Weltmärkten. Aber ich glaube, die Preisspitzen haben wir gesehen.
2: Nach dem Regierungswechsel in Ungarn verhandelt die EU ab heute wieder mit der Ukraine und Moldau über einen Beitritt. Das ganze Verfahren dauert üblicherweise mehrere Jahre. Die ungarische Regierung hatte unter dem abgewählten Viktor Orban immer wieder geblockt. Der Sohn von Norwegens Kronprinzessin Mette Marit muss ins Gefängnis. Marius Borg-Høiby wurde in Oslo wegen Vergewaltigung schuldig gesprochen und zu 4 Jahren Haft verurteilt. Neben Vergewaltigung war der 29-Jährige unter anderem auch noch wegen Körperverletzung und Drogendelikten angeklagt.
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0: Obwohl es überall ziemlich zugezogen ist, ist es soweit trocken. Kurze Regenschauer sind jetzt auch eher die Ausnahme. Richtung Feierabend lockert es nochmal auf. 16 bis 19 Grad heute, morgen bis zu 22 Grad in der Spitze. Da dann Sonne und Wolken im Wechsel. Allerdings kann es zwischendurch immer wieder nass werden. Im Wochenverlauf wird es dann sommerlich heiß. Donnerstag bis zu 30 Grad möglich.
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0: Nach dem 7:1 zum Auftakt gegen Curaçao, wir haben es gerade noch mal in den News gehört, schreien die Ersten schon wieder nach dem Weltmeistertitel für Deutschland. Super Auftakt also in die Fußball-WM 2026. Wir gucken uns heute mal an, wo Sie geschaut haben, beziehungsweise ob überhaupt. Landeswelle-Reporter Michael Schemert war zum Beispiel beim Public Viewing im Wartburg-Kreis unterwegs und hat einen Mann getroffen, der für uns im Tippspiel einen richtigen Vorteil bedeuten könnte. Warum Tobias ein Punkte-Garant sein könnte, hören Sie in gut 15 Minuten.

0: Mit den Zeiten des Musikfernsehens hatten viele Angst, dass es die Radios irgendwann nicht mehr geben wird. Die Buggles haben es besungen. Video killed the radio star. Es ist der oft zitierte Auftakt nach Mars gewesen. Nach dem zwischenzeitlichen Ausgleich hat Deutschland im ersten Gruppenspiel der Fußball-WM Curaçao mit 7:1 abgefertigt. Landeswelle Thüringen hier am Montag. Ich als Dortmund-Fan habe mich natürlich gefreut, dass Metscher und Schlotterbeck den Sieg der DFB-Elf eingeleitet haben. Viele von Ihnen haben gestern sicherlich geguckt, ob nun gewollt oder nicht. Landeswelle-Reporter Michael Schemert war für uns beim Public Viewing in Burkhardroda im Wartburgkreis und hat mit Tobias einen Mann an seiner Seite gehabt, der für jedes Tippspiel rund um die Weltmeisterschaft Gold wert sein könnte.
1: Du warst ja heute sozusagen das Orakel aus Burkhardroda, 7:1 komplett richtig getippt. Nächstes Spiel ist gegen die Elfenbeinküste. Wie geht's denn aus? Weißt du das jetzt schon oder kommt das am Spieltag erst?
2: Nee, ich würde jetzt tippen 4:1.
1: Okay, dann gucken wir mal, wie es dann ausgeht.
0: Habe ich mir notiert. Ich gebe es zu, ich war mit meinem 3:0 tatsächlich deutlich vorsichtiger. Deutschland mit einem erfolgreichen Auftakt in die Fußball-Weltmeisterschaft. Das Team von Bundestrainer Julian Nagelsmann hat Curaçao mit 7:1 vom Platz geschickt. Wie sieht es bei Ihnen in Sachen Fußball aus? WM-Fieber oder nicht? Haben Sie das Deutschland-Spiel geguckt? 0800 4x4 110. Einfach mal melden und Bescheid geben.
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0: durch den Montagvormittag mit einem 90er von Stefan Massimo. Anytime and Anywhere. Landeswelle Thüringen hier, Staus und Blitzer bei uns immer zuerst. Können wir kurz machen, weil freie Fahrt. Blitzer kennen wir auf der A4 Richtung Frankfurt zwischen Gera Langenberg und Rüdersdorf, da wo 100 erlaubt sind. Dann A71 Richtung Sangerhausen zwischen Oberhof und Grevenroda stehen sie nach dem Rennsteigtunnel. 80 sind hier angesagt. B285 ein Blitzer, Mellrichstadt, wenn sie Richtung A71 unterwegs sind. Außerdem stehen sie am Ortseingang Breitungen, wenn sie von der B19 kommen. Und Weimar ein Blitzer, Kromsdorfer Straße stadtauswärts. Sie haben auch was für uns, dann gerne kostenlos per Telefon oder WhatsApp Bescheid geben. 0800 4x4 110 ist die Nummer. Allen unterwegs eine gute Fahrt. Gleich haben wir es um 11.
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2: Ich bin Silas Quiring. Schönen guten Tag. Das DFB-Team wird für sein Torfestival gegen Curaçao weltweit gefeiert. In der englischen Presse ist die Rede

0: von einer klaren Botschaft an die Rivalen, in Italien von einer Torlawine. Und in Brasilien wird zum 7:1 getitelt, Deutschland beschert Curaçao einen Brasilientag. Da sind für die Südamerikaner wohl böse Erinnerungen ans Halbfinale 2014 wach geworden. Mit den 7 Toren ist Deutschland übrigens gerade die Nation mit den meisten WM-Toren überhaupt. Am Samstag geht's weiter gegen die Elfenbeinküste. Die Bundesregierung begrüßt den Deal zwischen den USA und dem Iran. Außenminister Wadephul nennt es eine gute Nachricht. Die USA und der Iran hatten sich auf ein Rahmenabkommen für ein Ende des Iran-Krieges geeinigt. In 2 Monaten soll dann ein endgültiger Deal stehen. Für Wadephul sind 2 Ziele besonders wichtig.
1: Es muss klar sein, dass die Straße von Hormuz für die Schifffahrt wieder frei befahrbar ist, und zwar ohne jede Einschränkung. Und natürlich muss das Verhandlungsziel in den nächsten 60 Tagen sein, dass wirklich gewährleistet ist, dass von dem Iran keine weitere Gefahr ausgeht und insbesondere keine nukleare Bewaffnung in der Zukunft zu befürchten ist.
0: 4 Jahre Gefängnis, so lautet das Urteil gegen den Sohn von Norwegens Kronprinzessin Mette Marit. Ein Gericht in Oslo sprach Marius Borg Høiby wegen 2 Vergewaltigungen schuldig. Dazu kommen noch Gewalt gegen eine frühere Freundin, Drohungen und Verkehrsverstöße. Das Urteil jetzt ist das nächste Kapitel in den Skandalgeschichten im norwegischen Königshaus. Zuletzt hatten Verbindungen von Mette Marit zum Sexualstraftäter Jeffrey Epstein für Schlagzeilen gesorgt. Die schwerkranke Kronprinzessin wartet außerdem gerade auf eine Lungentransplantation. Im französischen Evian treffen sich heute die Staats- und Regierungschefs der G7. Ganz oben auf der Tagesordnung stehen die Kriege im Iran und in der Ukraine. Zudem wollen die G7 über das Verhältnis zu China und den Kinderschutz im Netz beraten. Rund um den Gipfel werden gewaltsame Proteste befürchtet.
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3: Obwohl es im Moment noch ziemlich zugezogen ist, sind kurze Regenschauer eher die Ausnahme. Richtung Feierabend lockert es überall nochmal auf bei 16 bis 19 Grad heute.
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3: Auch wenn sie nicht selber auf der Bühne stehen, lassen es die Macher so aussehen, als würden sie es tun. Es geht um Deepish Mode. Rund um Dave Gahan wurde eine ganz besondere Show produziert, die unter anderem den Sound der Jungs auf die Bühne holt. Strange Love, The Deepish Mode Experience nennt sich das Ganze. Das Event geht in diesem Jahr auf Welttournee und kommt im November auch für 7 Konzerte nach Deutschland, unter anderem ins Haus Auensee nach Leipzig. Bei uns gibt's jetzt schon mal den musikalischen Vorgeschmack. Hier ist People are People von Deepish Mode bei Landeswelle Thüringen. Kommen Sie stressfrei in die neue Arbeitswoche. Schönen Montagvormittag Ihnen. Hallo.

0: zumindest texttechnisch geht's hier ins Jahr 1973 zurück. James Blunt bei Landeswelle Thüringen. Wir sagen Happy Birthday, wenn Sie heute feiern dürfen und ein Jahr reifer werden, nicht älter. Einen schönen Montag Ihnen. Und auch in Bad Frankenhausen gab's am Wochenende eine große Geburtstagstorte. 130 Jahre Kyffhäuser-Denkmal zu Ehren von Kaiser Wilhelm I. Lara Fitovek aus der Newsredaktion. Das Denkmal wurde am 18. Juni 1896 eingeweiht und ist bis heute eines der bekanntesten Touristenziele hier bei uns im Freistaat.
1: Ja, und die Kyffhäuser Stiftung sagt, dass allein im vergangenen Jahr 130.000 Besucherinnen und Besucher vor Ort gewesen sind. Zum Geburtstag am Wochenende haben den Angaben nach etwa 2.500 Menschen gratuliert. Das Denkmal zählt zu den größten sogenannten Nationaldenkmälern der Kaiserzeit und liegt in der Nähe der B85. In den kommenden Jahren soll als Stiftung auch nochmal richtig Kohle reingesteckt werden. Konkret geht es um insgesamt rund 20 Millionen Euro. Entstehen soll dann unter anderem eine Ausstellung im Denkmalturm.
0: Das Geld kommt übrigens von Bund und Land sowie der Stiftung Denkmalschutz und der Kyffhäuser Stiftung. 130 Jahre Kyffhäuser Denkmal, das haben am Wochenende in Bad Frankenhausen etwa 2.500 Menschen gefeiert.
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von Survivor Burning Heart hier bei Landeswelle Thüringen. Das sind die 80er und jetzt gucken wir auf die Straßen, denn Straßenblitzer gibt's bei

0: uns immer zuerst. Mit einer Meldung von der A9 Richtung Berlin zwischen Naumburg und Weißenfels. Da steht ein kaputtes Fahrzeug auf dem Standstreifen. Das war's aber schon. Blitzer kennen wir auf der A4 Richtung Frankfurt zwischen Gera Langberg und Rüdersdorf. 100 sind hier erlaubt. Dann B285, Mellrichstadt Richtung A71 stehen sie. Genauso wie am Ortseingang Breitungen, wenn sie von der B19 kommen. Jena ein frischer Blitzer, Erlanger Allee stadteinwärts und Weimar Kromsdorfer Straße stadtauswärts. Wenn Sie auch was für uns haben, Staus, Blitzer oder Behinderung, gerne kostenlos per Telefon oder WhatsApp durchgeben. Nummer ist die 0800 4x4110. Ihnen eine gute Fahrt mit uns. 11:30 haben wir's.
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2: Ich bin Silas Quiring. Schönen guten Tag. Das DFB-Team wird für sein Torfestival gegen Curaçao weltweit gefeiert. In der englischen Presse ist die Rede von einer klaren Botschaft an die Rivalen, in Italien von einer Torlawine. Und in Brasilien wird zum 7:1 getitelt, Deutschland beschert Curaçao einen Brasilientag. Da sind für die Südamerikaner wohl böse Erinnerungen ans Halbfinale 2014 wach geworden. Mit den 7 Toren ist Deutschland übrigens gerade die Nation mit den meisten WM-Toren überhaupt. Am Samstag geht's weiter gegen die Elfenbeinküste. Die Bundesregierung begrüßt den Deal zwischen den USA und dem Iran. Außenminister Wadephul nennt es eine gute Nachricht. Die USA und der Iran hatten sich auf ein Rahmenabkommen für ein Ende des Iran-Krieges geeinigt. In 2 Monaten soll dann ein endgültiger Deal stehen. Für Wadephul sind 2 Ziele besonders wichtig.
3: Es muss klar sein, dass die Straße von Hormuz für die Schifffahrt wieder frei befahrbar ist, und zwar ohne jede Einschränkung. Und natürlich muss das Verhandlungsziel in den nächsten 60 Tagen sein, dass wirklich gewährleistet ist, dass von dem Iran keine weitere Gefahr ausgeht und insbesondere keine nukleare Bewaffnung in der Zukunft zu befürchten ist.
2: 4 Jahre Gefängnis, so lautet das Urteil gegen den Sohn von Norwegens Kronprinzessin Mette Marit. Ein Gericht in Oslo sprach Marius Borg Høiby wegen 2 Vergewaltigungen schuldig. Dazu kommen noch Gewalt gegen eine frühere Freundin, Drohungen und Verkehrsverstöße. Das Urteil jetzt ist das nächste Kapitel in den Skandalgeschichten im norwegischen Königshaus. Zuletzt hatten Verbindungen von Mette Marit zum Sexualstraftäter Jeffrey Epstein für Schlagzeilen gesorgt. Die schwerkranke Kronprinzessin wartet außerdem gerade auf eine Lungentransplantation. Im französischen Evian treffen sich heute die Staats- und Regierungschefs der G7. Ganz oben auf der Tagesordnung stehen die Kriege im Iran und in der Ukraine. Zudem wollen die G7 über das Verhältnis zu China und den Kinderschutz im Netz beraten. Rund um den Gipfel werden gewaltsame Proteste befürchtet.
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0: Ach, das französische Evian, da wo das Wasser herkommt. Wasser gibt's von oben heute so gut wie gar keins mehr, auch wenn es im Moment relativ zugezogen ist. Kurze Schauer bleiben die Ausnahme. Richtung Feierabend lockert es überall nochmal auf. 16 bis 19 Grad heute. Morgen 22 Grad in der Spitze. Da kann es zwischendurch immer wieder nass werden, auch wenn ein paar Sonnenstrahlen mit durchkommen. Im Wochenverlauf wird es dann deutlich besser und vor allem sommerlicher, was die Temperatur angeht, ist Schwitzen angesagt. Donnerstag bis zu 30 Grad möglich. Und damit machen wir uns einen schönen Wochenstart. Hier ist Landeswelle Thüringen. Ich bin Christian Buri. Kommen Sie gut durch den Montag mit uns. Hallo.
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0: Der Song klingt nach guter Laune, die Dire Straits mit Walk of Life, und gestern waren viele gut gelaunt. Fußballfans haben in Erinnerung geschwelgt, 7:1, da war doch was. Halbfinale 2014 gegen Brasilien und danach, richtig, wir sind Weltmeister geworden. Hier ist Landeswelle Thüringen am Montag nach dem Auftakt für Deutschland bei der Fußball-WM 2026. Okay, der Gegner hieß nicht Brasilien, sondern Curaçao, aber den musste auch erstmal so vom Feld schicken. Während ich mit Freunden zusammen das Spiel in Jena geguckt habe, gibt's aber auch Menschen, denen das Ergebnis offenbar am allerwertesten vorbeigegangen ist.
1: Hallo, hier ist euer Stammhörer Alex aus Mühlhausen. Mal ganz ehrlich gesagt, Fußball ist für mich so ein komischer Sport. Da rennen 20 Mann einen Ball hinterher und zwei versuchen, ihn zu fangen.
0: Die WhatsApp haben wir gekriegt. Das mit dem Ballfangen hat gestern auf der einen Seite besser geklappt als auf der anderen. Wie sieht's denn mit Ihrem Fußballfieber aus mittlerweile? Nach dem 7:1 Erfolg der Deutschen jetzt doch voll auf WM getrimmt. 0800 4x4 110. Einfach mal Bescheid geben. Geht, wie eben gehört, auch als WhatsApp-Sprachnachricht.
2: 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Die Gräserblüte geht in ihre zweite Phase. Die Belastung steigt weiter leicht an. Besonders auf ungemähten Wiesen ist heute mit starkem Flug zu rechnen. 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

0: Na dann, Prost für die erste Mittagspause der neuen Arbeitswoche. Wille Wallo und Natalia Avellon mit dem musikalischen Wein Summer Wine nämlich. Staus und Blitzer bei Landeswelle Thüringen immer zuerst mit einer Info von der A4 Richtung Frankfurt zwischen Bucha und Magdala. Vorsicht, da liegen Gegenstände auf der rechten Spur. Und die A9 Richtung Berlin zwischen Naumburg und Weißenfels steht ein kaputtes Fahrzeug auf dem Standstreifen. Blitzer kennen wir im Moment auf der A4 Richtung Frankfurt zwischen Gera Langberg und Rüdersdorf, da wo 100 erlaubt sind. Am Ortseingang Breitungen stehen sie, wenn sie von der B19 kommen. Jena noch ein Blitzer, Erlanger Allee statt einwärts und Weimar Kromsdorfer Straße statt auswärts. Haben Sie auch was gesehen? Dann gerne kostenlos per Telefon oder WhatsApp bei uns ergänzen. Nummer ist die 0800 4x4110. Gute Fahrt Ihnen. Um 12 haben wir's.
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2: Ich bin Silas Quiring. Schönen guten Tag. Die Aussicht auf ein Kriegsende zwischen den USA und Iran sorgt in der Wirtschaft für Erleichterung. Der Ölpreis ist deutlich gesunken. Dass sich das auch hier beim Tanken an der Zapfsäule schnell bemerkbar macht, ist aber eher unwahrscheinlich. Der Mineralölverbandschef Christian Küchen sagt bei NTV:
3: Ich gehe weiter davon aus, dass wir im Vergleich zum Vorkrisenniveau noch erhöhte Preise haben werden, weil eben noch Mengen fehlen auf den Weltmärkten. Aber ich glaube, die Preisspitzen haben wir gesehen.
2: Die USA und der Iran hatten sich auf ein Rahmenabkommen für ein Kriegsende geeinigt. Es soll am Freitag in der Schweiz unterzeichnet werden. Dann soll auch die Blockade der Straße von Hormus enden. Ein endgültiger Deal soll in 2 Monaten stehen. In Großbritannien sind Snapchat, TikTok, Insta und Co. bald für Kinder unter 16 tabu.

0: Die britische Regierung hat ein Social-Media-Verbot angekündigt, nach dem Vorbild Australiens. Das Verbot soll voraussichtlich ab dem nächsten Frühjahr greifen. Nicht darunter fällt WhatsApp. Im französischen Evian kommen heute die Staats- und Regierungschefs der G7 zusammen. Weil US-Präsident Trump gestern seinen Geburtstag gefeiert hat, startet der Gipfel mit einem Tag Verspätung. Mehr von Anna Löwer.
1: Ganz oben auf der Tagesordnung steht jetzt die Öffnung der Straße von Hormuz, teilte Frankreichs Präsident Macron noch in der Nacht mit. Zuvor war die Einigung auf ein Abkommen über ein Ende des Krieges zwischen den USA und dem Iran bekannt geworden. Auch was jetzt mit Irans Atomprogramm passiert, soll Thema auf dem Gipfel werden. Etwas in den Hintergrund geraten ist dadurch der Krieg in der Ukraine. Der ukrainische Präsident Zelensky sitzt morgen mit am Tisch und will über mögliche Lösungen sprechen.
0: 4 Jahre Gefängnis, so lautet das Urteil gegen den Sohn von Norwegens Kronprinzessin Mette-Marit. Ein Gericht in Oslo sprach Marius Borg-Høiby wegen 2 Vergewaltigungen schuldig. Dazu kommen noch Gewalt gegen eine frühere Freundin, Drohungen und Verkehrsverstöße. Das DFB-Team bekommt für sein Torfestival gegen Curaçao weltweit Applaus. In England ist von einer klaren Botschaft an die Konkurrenz die Rede, in Italien von einer Torlawine. Nach dem 7:1 gegen Curaçao geht's nun am Samstag gegen die Elfenbeinküste.
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3: Wer wissen will, ob sich eine Ausbildung heute noch lohnt, bekommt im Freistaat eine ziemlich klare Antwort und die ist ja. Bei einer IHK-Umfrage sagen 85% der Azubis im ersten Lehrjahr, dass sie ihre Ausbildung im eigenen Betrieb weiterempfehlen würden. Besonders wichtig sind ihnen Praxisnähe, Übernahmechancen und ein gutes Betriebsklima. Gleichzeitig zeigt die Befragung aber auch ein Problem. Für viele ist der Weg zur Berufsschule oft zu lang oder die Anwendung zu schlecht. An der Umfrage haben rund 1500 Auszubildende aus Thüringen teilgenommen. Und mehr Wirtschaftsnachrichten finden Sie auch auf landeswelle.de.
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4: Zwischendurch immer mal wieder ein bisschen Wind, der uns um die Ohren weht. Ansonsten ist es zwar zugezogen, aber relativ trocken. Kurze Regenschauer bleiben eher die Ausnahme, auch heute Nachmittag. Es lockert später Richtung Abend sogar nochmal auf, 16 bis 19 Grad. Morgen dann Sonne und Wolken im Wechsel. Dazwischen kann es allerdings immer wieder nass werden. Bis zu 22 Grad in der Spitze sind drin.
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4: Bei uns gibt's jeden Tag um diese Zeit 4 Songs am Stück und zwar aus einem Jahrzehnt. Heute sind wir also in den 90ern und wenn's draußen gerade nicht so sommerlich ist, holen wir uns die Sonne einfach ins Radio. Luna ist ein Projekt aus den Niederlanden. Gesicht ist die Sängerin Marie-José van der Kolk und die hat zu Beginn ihrer Karriere für einen DJ auf der Bühne getanzt, danach ein paar Parts seiner Tracks eingesungen und da haben die Beteiligten bemerkt, dass man aus der Frau was machen kann. Und sie sollten recht behalten, gleich der erste Song war ein Riesenerfolg und ist bis heute ein absoluter Dauerbrenner. Gemeint ist natürlich Bailando. Gibt's jetzt zum Start in die lange 90er Mittagspause hier bei Landeswelle Thüringen. Ich bin Christian Buri und wünsche guten Hunger.

Big Mountain aus den 90ern mit Baby I Love Your Way hier bei Landeswelle Thüringen in der langen 90er Mittagspause. Es kommen noch zwei Songs aus diesem Jahrzehnt. Jetzt die Foo Fighters. Die haben letzte Woche ja ihre Europatournee begonnen und sind auch in Deutschland unterwegs. Übermorgen in München zum Beispiel und am 1. Juli in Berlin. Los ging es allerdings vor 5 Tagen in Norwegen. Und auch den Song haben die Rocker gespielt. Learn to Fly, das sind die Foo Fighters hier bei Landeswelle Thüringen.

0: Vier Songs aus einem Jahrzehnt am Stück gibt's immer ab um 12 hier bei uns. Das war der vierte 90er in Folge und zwar von Ace of Base, The Sign, hier bei Landeswelle Thüringen. Morgen sind wir dann wieder in den 80ern und feiern unter anderem den 76. Geburtstag von Klaus Lage. Schönen Montag Ihnen und da ist Gratulieren angesagt. Meiningen hat am Wochenende beim Stadt- und Hütesfest einen Weltrekord geknackt. Der größte Tanz-Flashmob aller Zeiten kommt also ab sofort aus dem Freistaat. 1700 Menschen haben mitgetanzt, hat Kulturmanager Marian Dux gesagt. Zuvor waren etwa 1000 Begeisterte durch die Stadt gezogen. Georg II. Wird in Meiningen ja besonders groß gefeiert, weil er das Theater nicht nur bekannt gemacht, sondern auch revolutioniert hat. In der zweiten Hälfte des Georg-Jahres zum 200. Geburtstag ist deshalb unter anderem noch eine XXL-Kaffeetafel geplant, heißt es von der Stadt. Ob es ähnliche Pläne auch in Ihrer Region gibt, hören Sie dann gleich wieder in den Landeswelle-Nachrichten in 10 Minuten.
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0: mit Kamrad durch die Mittagspause am Montag. I believe hier bei Landeswelle Thüringen.
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0: Staus und Blitzer bei Landeswelle Thüringen immer zuerst mit einer Info von der A9 Richtung Berlin zwischen Dreußig und Weißenfels. Mittlerweile 2 kaputte Fahrzeuge auf dem Standstreifen. Und dann wechseln wir noch auf die A4, gerade ganz frisch reingekommen. Zwischen Erfurt West und dem Erfurter Kreuz steht ein kaputtes Auto auf dem Standstreifen. Blitzertechnisch bleiben wir auf der A4 Richtung Frankfurt. Zwischen Gera Langberg und Rüdersdorf stehen sie, da wo 100 erlaubt sind. Jena, Erlanger Allee stadteinwärts und Weimar, Kromsdorfer Straße stadtauswärts. Ergänzungen nehmen wir gerne kostenlos per Telefon oder WhatsApp mit. 0800 4x4 110 ist die Nummer. Vielen Dank und gute Fahrt. Jetzt haben wir es ganz genau 12:30.
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3: Ich bin Leonard Adam. Schönen guten Tag. In Ronneburg ermittelt die Polizei nach einem eskalierten Streit unter 3 Männern. Wie es von den Beamten heißt, hatten die sich gestern Morgen in einem Haus in der Mozartstraße in die Haare bekommen. Ein 30-jähriger Slowake wurde dabei von einem

0: anderen Slowaken und einem Polen schwer an den Beinen verletzt. Nach Informationen der Ostthüringer Zeitung war dabei auch ein Messer im Spiel, das wollte die Polizei allerdings nicht bestätigen. Die beiden Tatverdächtigen wurden festgenommen, die Kripo hat vor Ort Spuren gesichert. Die Ermittlungen zum Hintergrund des Streits in Ronneburg laufen. Auf der A4 wird's für Lkw bald entspannter. Zwischen Magdala und Bucher wird ab heute an zwei neuen Rastplätzen gebaut. So sollen insgesamt 88 Parkplätze für Lkw dazukommen, heißt es von der Autobahn GmbH. Los geht's demnach erstmal mit Vorbereitungen. Mitte Juli beginnen dann die eigentlichen Bauarbeiten, und zwar zuerst in Richtung Dresden. In etwa einem Jahr soll dieser Rastplatz fertig sein, danach beginnen die Arbeiten in der Gegenrichtung.
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2: Es bleibt dabei, nur vereinzelt kommt noch ein bisschen was an Regen runter. Auch wenn im Moment noch relativ viele Wolken unterwegs sind, bleibt es größtenteils trocken. Richtung Feierabend kann es hier und da auch nochmal auflockern. 16 bis 19 Grad heute. Morgen dann Sonne und Wolken im Wechsel. Dazwischen allerdings kann es immer wieder nass werden. Bis zu 22 Grad sind drin. Im Wochenverlauf wird es dann sommerlich heiß. Donnerstag zum Beispiel schon 30 Grad möglich.
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2: In den 90ern kannten wir ihn wegen seiner Musik. In den Jahren danach stand er dann auch vor der Kamera. Eagle Eye Cherry hat 2006 und 2018 in zwei schwedischen Filmen mitgespielt, sich danach aber doch wieder entschieden, Musik zu machen. Das Problem daran: an seine Erfolge konnte er bis dato nicht mehr anknüpfen. Sein Dauerbrenner Safe Tonight läuft aber bis heute hoch und runter. Zu Recht im Übrigen. Hören Sie gleich bei uns. Und zwar direkt nach den Pointer Sisters aus den 80ern. I'm so excited jetzt bei Landeswelle Thüringen. Schöne Mittagspause am Montag. Schmecken lassen.

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1: Mit Michael Schemert. Die Handballer vom TSV Eisenach, die bereiten die neue Bundesliga-Saison vor und haben am Wochenende den zweiten Neuzugang vermeldet. Mit Elias Scheutes wechselt ein Juniorenweltmeister nach Thüringen. Der 22-Jährige kommt vom Ligakonkurrenten Bergischer HC und hat einen Zwei-Jahres-Vertrag erhalten, so die Verantwortlichen. Ein paar seiner neuen Kollegen kennt der 1,90 große Linkshänder bereits. Mit Trainer Sebastian Hinze hat er schon einige Monate zusammengearbeitet und mit Stefan Seitz zuletzt zusammengespielt. Seitz war ja im Sommer des vergangenen Jahres zu den Eisenachern gewechselt. Für Alexander Zverev ist der Urlaub vorbei. Nachdem unsere Tennis Nummer 1 bei den Herren vor gut einer Woche bei den French Open den ersten Grand Slam-Titel seiner Karriere geholt hatte, wird aus Sand jetzt Rasen. Der Hamburger geht in Halle an den Start und trifft morgen Mittag in der ersten Runde auf den Tschechen Fitko Piva. Bereits heute Nachmittag ist er zusammen mit dem Brasilianer Marcelo Melo im Doppel gefragt. Und was abseits des Sports sonst noch wichtig ist, das hören Sie auch gleich wieder in den Landeswelle Nachrichten um 1.
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0: Simply Red für Ihren Montagmittag. Stars aus den 90ern. Staus und Blitzer bei Landeswelle Thüringen immer zuerst. Und da sind wir auf der A4 Richtung Frankfurt unterwegs, zwischen Stadt Roda und Jena Zentrum. Kaputter LKW auf dem Standstreifen und zwischen Erfurt West und dem Erfurter Kreuz im weiteren Verlauf ein kaputtes Auto auf dem Standstreifen. Dann die A9 Richtung Berlin zwischen Naumburg und Weißenfels, kaputtes Fahrzeug auf dem Standstreifen. Und die A9 Richtung München zwischen Eisenberg und Bad Klosterlausnitz. Vorsicht, da liegen Gegenstände auf der Straße. Blitzer im Moment auf der A4 Richtung Frankfurt zwischen Stadt Roda und Jena Zentrum. Dann B249 zwischen Katharina und Eigenrieden an der Abfahrt nach Diedorf. 70 sind hier erlaubt. Dankeschön an Ute fürs Bescheid geben. Und Jena blitzt es auf der Erlanger Allee stadteinwärts. Wenn Sie auch was gesehen haben, können Sie es genauso machen wie die Ute. Einfach anrufen oder eine WhatsApp schicken. Wir geben das Ganze dann weiter, wenn Sie uns gesagt haben, was Sie gesehen haben. 0800 4x4 110 ist die Nummer. Gute Fahrt allen unterwegs. 13 Uhr wird's.
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2: Ich bin Silas Quiring. Schönen guten Tag. Kein TikTok, kein Snapchat, kein Insta. Auch Großbritannien will Social Media für unter 16-Jährige verbieten. Mehr dazu von Anne Brauer.
3: Australien hat's vorgemacht, andere Länder ziehen jetzt nach. Die britische Regierung will das Verbot zum kommenden Frühjahr auf den Weg bringen und überlegt auch noch, ob und wie sie Kindern und Jugendlichen Social Media Zwangspausen beim Endlosscrollen und generell auch nachts verordnet. Auch in Deutschland gibt's ja immer wieder Diskussionen über die Frage. Der Ethikrat betont, weil sich Kinder und Jugendliche über Social Media auch austauschen und informieren, ist ein generelles Verbot nicht der richtige Weg.
2: Die Aussicht auf ein Kriegsende zwischen den USA und Iran sorgt in der Wirtschaft für Erleichterung. Der Ölpreis ist deutlich gesunken. Mineralölverbandschef Küchen geht bei NTV aber nicht davon aus, dass direkt auch die Spritpreise sinken. Die USA und der Iran hatten sich auf ein Rahmenabkommen für ein Kriegsende geeinigt. Die Bildungschancen in Deutschland hängen weiterhin oft davon ab, wie viel Geld und welche Bildung die Eltern haben. Das zeigt der neue nationale Bildungsbericht. Bildungsministerin Karin Prien will bei der frühkindlichen Bildung ansetzen und dort mehr tun. Sie sagte in der ARD:
4: Was wir jetzt sehen, ist, dass die Bildungsschere sich im Grunde auftut ab der Geburt, sich dann öffnet bis zum 6. Lebensjahr und dann auch nicht mehr kleiner wird. Entscheidend ist die frühe Bildung. Das, was Kinder im Alter zwischen 0 und 3 im Elternhaus an Bildung und Erziehung erfahren und dann eben in der Kita. Und deshalb müssen wir uns noch stärker als bisher auf die frühe Bildung konzentrieren.
2: Der Sohn von Norwegens Kronprinzessin Mette Marit muss ins Gefängnis. Marius Borg-Høiby wurde in Oslo wegen Vergewaltigung schuldig gesprochen und zu 4 Jahren Haft verurteilt. Neben Vergewaltigung war der 29-Jährige unter anderem auch noch wegen

0: Körperverletzung und Drogendelikten angeklagt. Das 7:1 des DFB-Teams gegen Curaçao sorgt weltweit für Schlagzeilen. Englische Medien sagen, das war kompromisslos und ohne Gnade. In Italien ist von einer Torlawine die Rede. Und in Brasilien wird getitelt, Deutschland beschert Curaçao einen Brasilientag. Da werden wohl böse Erinnerungen ans Halbfinale 2014 wach.
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2: Ist zugezogen, aber überall trocken. Kurze Regenschauer sind eher die Ausnahme. Richtung Abend lockert's nochmal auf. 16 bis 19 Grad heute. Morgen dann Sonne und Wolken im Wechsel. Dazwischen kann's immer wieder nass werden. 22 Grad schaffen wir in der Spitze.
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2: Die Italiener sagen also Torlawine. Ja, ist blöd, wenn man nicht bei einer WM mitmachen darf, ne? Wir haben es gerade nochmal in den News gehört. Läuft also bei den Deutschen. Tag 1 nach dem fulminanten 7:1 Auftaktsieg gegen Curaçao. Wir gucken heute mal, wo sie das Spiel verfolgt haben, wenn überhaupt. Landeswelle Thüringen-Reporter Michael Schemert war beim Public Viewing im Wartburgkreis. Und obwohl die Leinwand da groß genug war, hat er Menschen getroffen, die gar nicht hingeguckt haben. Wieso die trotzdem einen schönen Abend hatten, hören sie in etwas mehr als 10 Minuten. Bis dahin auch immer schön die nächsten 80er und 90er. Chris Rea gleich mit Julia und das hier ist der King of Pop, Michael Jackson. Bietet jetzt bei Landeswelle Thüringen. Einen schönen Montag Ihnen, hallo.

0: Trommler vom Safri-Duo mit Play the Life hier bei Landeswelle Thüringen. Wer einen Hahn der Suppe finden will, wird sich das Gegentor vorgenommen haben, aber sonst ist der Auftritt der deutschen Fußballnationalmannschaft zum Auftakt in die WM 2026 nahezu perfekt gewesen. Schönen Montagmittag Ihnen. Wir sind nach dem 7:1 gegen Curaçao voller Vorfreude auf das nächste Spiel am Samstagabend gegen die Elfenbeinküste. Heute schauen wir allerdings mal, wo Sie das Spiel von gestern geguckt haben. 0800 4x4 110. Eventuell sind Sie ja unterwegs gewesen. Gab ein paar Public Viewings hier im Freistaat. Landeswelle-Reporter Michael Schemer zum Beispiel war in Burkhardroda im Wartburgkreis und hat dort mit Ina und Leon zwei Menschen getroffen, die nicht sonderlich viel auf die Leinwand geguckt haben. Aber trotzdem Spaß hatten.
1: Wir hatten eine super schöne Zeit.
2: Du hast auch nicht gesehen, wie das Spiel ausgegangen ist, oder?
1: Nee, das ist mir auch scheißegal.
2: Ja, auch wenn du jetzt nicht, sag ich mal, Fußball mitgeguckt hast, für dich war es ja auch ein schönes Public Viewing, ja. Weil du hast hier schön draußen gesessen.
1: Ja, wir hatten eine schöne gemeinschaftliche Zeit, das war wunderbar.
3: Mich hat gefreut, dass ich hier in Burkhardroda bin, unter den ganzen Freunden und Gesellschaft. Und wir haben das eben mal jetzt so hingenommen. Es war schön.
2: Das zweite Spiel dann zusammen gucken wieder oder wieder draußen zusammen trinken?
1: Zusammen draußen trinken.
3: Wir trinken zusammen draußen.
0: Naja, wieso auch nicht? Eine entspannte Runde unter Freunden ist ja oft besser als jedes Fußballspiel, oder?
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2: Die Gräserblüte geht in ihre zweite Phase. Die Belastung steigt weiter leicht an. Besonders auf ungemähten Wiesen ist heute mit starkem Flug zu rechnen.
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0: Die Fine Young Cannibals aus den 80ern. She drives me crazy. Schönen Montag, hier ist Landeswelle Thüringen. Staus und Blitzer bei uns immer zuerst. Ein bisschen was ist jetzt los. A4 Richtung Dresden zwischen Gerstung und Womm. Vorsicht, da liegt ein Metallteil auf der Straße. Dann die 4 Richtung Frankfurt zwischen Stadtroda und Jena Zentrum. Kaputter LKW auf dem Standstreifen. Und nochmal die 4 Richtung Frankfurt zwischen Erfurt West und dem Erfurter Kreuz. Ein kaputtes Auto auf dem Standstreifen. Dann noch eine Meldung von der A9 Richtung Berlin. Zwischen Naumburg und Weißenfels steht ein kaputtes Fahrzeug auf dem Standstreifen. Und nochmal die 9 Richtung Berlin. Zwischen Eisenberg und Treußig ist der Standstreifen nach dem Unfall blockiert. Blitzer im Moment, A4 Richtung Frankfurt zwischen Stadtroda und Jena Zentrum. Dann stehen sie auf der B249 zwischen Katharinenberg und Eigenrieden an der Abfahrt nach Diedorf. 70 sind hier erlaubt. Und in Jena auf der Erlanger Allee stadteinwärts blitzt es auch.
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0: Wir haben es 2:30.
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3: Ich bin Silas Quiring. Schönen guten Tag. Kein TikTok, kein Snapchat, kein Insta. Auch Großbritannien will Social Media für unter 16-Jährige verbieten. Mehr dazu von Anne Brauer.
4: Australien hat's vorgemacht, andere Länder ziehen jetzt nach. Die britische Regierung will das Verbot zum kommenden Frühjahr auf den Weg bringen und überlegt auch noch, ob und wie sie Kindern und Jugendlichen Social Media Zwangspausen beim Endlosscrollen und generell auch nachts verordnet. Auch in Deutschland gibt's ja immer wieder Diskussionen über die Frage. Der Ethikrat betont, weil sich Kinder und Jugendliche über Social Media auch austauschen und informieren, ist ein generelles Verbot nicht der richtige Weg.
3: Die Aussicht auf ein Kriegsende zwischen den USA und Iran sorgt in der Wirtschaft

0: für Erleichterung. Der Ölpreis ist deutlich gesunken. Mineralölverbandschef Küchen geht bei NTV aber nicht davon aus, dass direkt auch die Spritpreise sinken. Die USA und der Iran hatten sich auf ein Rahmenabkommen für ein Kriegsende geeinigt. Die Bildungschancen in Deutschland hängen weiterhin oft davon ab, wie viel Geld und welche Bildung die Eltern haben. Das zeigt der neue nationale Bildungsbericht. Bildungsministerin Karin Prien will bei der frühkindlichen Bildung ansetzen und dort mehr tun. Sie sagte in der ARD:
1: Was wir jetzt sehen, ist, dass die Bildungsschere sich im Grunde auftut ab der Geburt, sich dann öffnet bis zum 6. Lebensjahr und dann auch nicht mehr kleiner wird. Entscheidend ist die frühe Bildung. Das, was Kinder im Alter zwischen 0 und 3 im Elternhaus an Bildung und Erziehung erfahren und dann eben in der Kita. Und deshalb müssen wir uns noch stärker als bisher auf die frühe Bildung konzentrieren.
0: Der Sohn von Norwegens Kronprinzessin Mette Marit muss ins Gefängnis. Marius Borg-Høiby wurde in Oslo wegen Vergewaltigung schuldig gesprochen und zu 4 Jahren Haft verurteilt. Neben Vergewaltigung war der 29-Jährige unter anderem auch noch wegen Körperverletzung und Drogendelikten angeklagt. Das 7:1 des DFB-Teams gegen Curaçao sorgt weltweit für Schlagzeilen. Englische Medien sagen, das war kompromisslos und ohne Gnade. In Italien ist von einer Torlawine die Rede. Und in Brasilien wird getitelt, Deutschland beschert Curaçao einen Brasilientag. Da werden wohl böse Erinnerungen ans Halbfinale 2014 wach.
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3: Ist überall soweit trocken, obwohl es ziemlich grau ist. Was die Wolken angeht, gibt es Richtung Feierabend ein wenig Besserung. Da lockert es nämlich überall nochmal auf. 16 bis 19 Grad heute. Morgen 22 Grad in der Spitze. Sonne und Wolken wechseln sich ab. Trotzdem kann es dazwischen immer wieder nass werden.
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0: Es ist exakt 81 Meter hoch und wurde zu Ehren von Kaiser Wilhelm I. errichtet. Das Kyffhäuser-Denkmal in Bad Frankenhausen, und das hat Geburtstag gefeiert. Einen schönen Montag mit Landeswelle Thüringen, und als Geschenk gibt's nochmal einen Haufen Geld. Lara Fiedweg aus der Newsredaktion.
1: Ja, und zwar rund 20 Millionen Euro sollen in den kommenden Jahren ins Denkmal gesteckt werden, heißt es von der Kyffhäuser Stiftung. Die Kohle kommt unter anderem auch aus genau dieser, aber auch von der Stiftung Denkmalschutz sowie Land und Bund. Unter anderem das Denkmal Plateus soll von dem Geld barrierefrei werden. Aktuell wird er noch an einem Besucherzentrum gebaut, in dem nicht nur Tickets gekauft werden, sondern auch Veranstaltungen stattfinden können. Da allerdings hat es zuletzt ein paar Verzögerungen gegeben, sodass das Ganze vermutlich erst Anfang Oktober fertig wird.
0: Trotzdem zählt das Kyffhäuser Denkmal zu denen, die in Thüringen die meisten Touristen anziehen. Laut Kyffhäuser Stiftung sind allein im vergangenen Jahr 130.000 Menschen vor Ort gewesen. Am Wochenende wurde 130. Geburtstag gefeiert. Sie feiern hoffentlich zeitnah den ersten Feierabend der neuen Arbeitswoche. Kollege Dietmar Hild nimmt sie ab 14 Uhr mit, und wir hören uns, wenn Sie mögen, morgen wieder. Bis dann.
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0: 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Staus und Blitzer bei uns immer zuerst. A4 Richtung Frankfurt. Zwischen Stadt Roda und Jena Zentrum, da steht ein kaputter LKW auf dem Standstreifen. Die A9 Richtung Berlin zwischen Bergbad Stepen und Rudolfstein, da ist die rechte Spur nach einem Unfall blockiert. A9 Richtung Berlin nochmal zwischen Eisenberg und Treusig, der Standstreifen ist hier nach einem Unfall blockiert. A38 Richtung Leipzig zwischen Friedland und Ahrenshausen im Heidkopftunnel, da ist die rechte Spur gesperrt. Da steht ein kaputter LKW. Und A71 zwischen Erfurt-Bindersleben und dem Kreuz Erfurt, kaputtes Auto auf dem Standstreifen. Blitzer haben wir aktuell auf der A4 Richtung Frankfurt, und zwar zwischen Stadt Roda und Jena Zentrum wird geblitzt. Dann B249 zwischen Katharinenberg und Eigenrieden an der Abfahrt nach Diedorf. Und in Jena steht auch noch einer, und zwar Erlanger Allee stadteinwärts. Wenn noch was fehlt und Sie haben noch was gesehen, dann können Sie es gerne melden mit dem Anruf oder einer WhatsApp. Nummer ist jeweils dieselbe, 0800 4x4 110. Ihnen eine gute Fahrt um 14 Uhr.
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2: Ich bin André Glatzel. Schönen guten Tag. Kein TikTok, kein Snapchat, kein Insta. Auch Großbritannien will Social Media für unter 16-Jährige verbieten. Mehr dazu von Anne Brauer.
3: Australien hat's vorgemacht, andere Länder ziehen jetzt nach. Die britische Regierung will das Verbot zum kommenden Frühjahr auf den Weg bringen und überlegt auch noch, ob und wie sie Kindern und Jugendlichen Social Media Zwangspausen beim Endlosscrollen und generell auch nachts verordnet. Auch in Deutschland gibt es ja immer wieder Diskussionen über die Frage. Der Ethikrat betont, weil sich Kinder und Jugendliche über Social Media auch austauschen und informieren, ist ein generelles Verbot nicht der richtige Weg.
2: Die Bundesregierung begrüßt den Deal zwischen den USA und dem Iran. Außenminister Wadefuhl nennt es eine gute Nachricht. Die USA und der Iran haben sich geeinigt, die Kämpfe zu beenden und die Straße von Hormuz wieder aufzumachen. In 2 Monaten soll dann ein endgültiger Deal stehen. Kriege, Handel, künstliche Intelligenz. Das steht ab heute auf dem Themenzettel beim G7-Gipfel. Die Staats- und Regierungschefs kommen im französischen Evian zusammen. Einzelheiten von Anna Löwer.
4: Ganz oben auf der Tagesordnung steht jetzt die Öffnung der Straße von Hormuz, teilte Frankreichs Präsident Macron noch in der Nacht mit. Zuvor war die Einigung auf ein Abkommen über ein Ende des Krieges zwischen den USA und dem Iran bekannt geworden. Auch was jetzt mit Irans Atomprogramm passiert, soll Thema auf dem Gipfel werden. Etwas in den Hintergrund geraten ist dadurch der Krieg in der Ukraine. Der ukrainische Präsident Zelensky sitzt morgen mit am Tisch und will über mögliche Lösungen sprechen.
2: Der Sohn von Norwegens Kronprinzessin Mette-Marit muss ins Gefängnis. Marius Borg-Høiby wurde in Oslo wegen Vergewaltigung schuldig gesprochen und zu 4 Jahren Haft verurteilt. Neben Vergewaltigung war der 29-Jährige unter anderem auch noch wegen Körperverletzung und Drogendelikten angeklagt. Das DFB-Team bekommt für sein Torfestival gegen Curaçao weltweit Applaus. In England ist von gnadenlos die Rede, in Italien von einer

0: Lawine. Die TV-Quote beim 7:1 war top, über 23 Millionen haben die ARD eingeschaltet, macht 70% Marktanteil. Am Samstag geht es dann gegen die Elfenbeinküste.
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2: Ist heute, nicht so doll. Gibt schon einige dichte Wolken, aber Regen kaum noch mit dabei. Später kann es mal ein paar Auflockerungen geben. 19 Grad heute maximal. Morgen dann auch so ein Mischmasch aus Sonne und Wolken bei maximal 22 Grad. Es kann dann wieder nass werden ab und zu, aber im Lauf der Woche, da kommt er wieder, der Sommer.
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2: Mit Dietmar Hild und da klar, das Thema heute, unser WM-Start gestern mit dem 7:1 gegen Curaçao. Und darum wird es später hier nochmal gehen bei uns. Gleich kümmern wir uns aber erstmal um ganz andere sportliche Aktivitäten. Am kommenden Sonntag, da macht nämlich die Lotto Thüringen Women Cycling Challenge Station in Ostthüringen die absolute Weltklasse des Frauensports. Da geht's gleich drum hier bei Landeswelle Thüringen am Nachmittag. Jetzt aber erstmal ein Song, bei dem zum Beispiel auch Leute wie Eric Bazilgan oder Rob Hyman von den Hooters mitgespielt haben, und gesungen hat das Ganze John Osborne. Here's One of Us. Schönen Nachmittag.

0: What a feeling, was für ein Gefühl. Ich hoffe, ein gutes. 14 Uhr, 17 haben wir's. Und kommenden Sonntag wird in Gera ordentlich die Pedale getreten. Die Lotto Thüringen Women Cycling Challenge macht Station in Ostthüringen. Und da kommt am 21. Juni die absolute Weltklasse des Frauenradsports in die Stadt. Rund 124 Kilometer werden gefahren. 4 Bergwertungen gibt's und Teams aus aller Welt. Aber nicht nur auf der Strecke ist was los. Rund um Start und Ziel in der Dismitstraße gibt's ein großes Familienprogramm mit Mitmachaktionen, Livestream, Hüpfburg und jeder Menge Sport zum Ausprobieren. Auch Oberbürgermeister Kurt Dannenberg freut sich schon drauf. Denn Radsport und Gera, das ist eine lange Tradition.
1: Ich freue mich am meisten darüber, dass wir hier Spitzensport sehen. Wir werden einige Radfahrerinnen haben, die Olympiasieger sind. Gold, das ist sozusagen die Krönung des Sports. Wir haben Medaillengewinner bei Weltmeisterschaften dabei. Wir haben unsere Lokalmatadoren mit im Rennen, die Lena Charlotte Reisner.
0: Die Lotto Thüringen Women's Cycling Challenge macht am kommenden Sonntag Station in Gera. Ja, dann Sonnenbrille auf, einen guten Platz an der Strecke sichern und Spitzensport direkt vor der Haustür genießen. Und wer noch mit anpacken möchte, Streckenposten werden weiterhin gesucht. Einfach bitte bei der Stadt melden.
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0: Aus Kanada kommt er, Daniel Powder, Bad Day. Und ich hoffe, Sie haben keinen Bad Day. 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Staus und Blitzer bei uns immer zuerst. A4 Richtung Dresden zwischen Wildeck-Höhnebach und Wildeck-Obersuhl. Da liegt ein Fahrzeugteil auf der linken Spur. A4 Richtung Frankfurt zwischen Stadtroda und Jena Zentrum. Kaputter LKW auf dem Standstreifen. A9 Richtung Berlin zwischen Bergbad Steben und Rudolfstein, das die rechte Spur nach einem Unfall blockiert. Nochmal A9 Richtung Berlin zwischen Eisenberg und Reußig, der Standstreifen hier nach einem Unfall blockiert. Und die A38 Richtung Leipzig zwischen Friedland und Ahrenshausen im Heidkopftunnel ist da die rechte Spur mit durch einen kaputten LKW gesperrt. Also deswegen ist gesperrt, weil da ein kaputter LKW steht, so rum. Blitzer haben wir aktuell auf der A4 Richtung Frankfurt zwischen Stadtroda und Jena Zentrum. Dann wird geblitzt auf der B249 zwischen Katharinenberg und Eigenrieden und zwar an der Abfahrt nach Diedorf. 70 sind da erlaubt. Und das war's. Wenn Sie noch was gesehen haben, Staus, Behinderung, Blitzer, gerne melden per Anruf oder WhatsApp an die 0800 4x4 110. Es ist 2:30 jetzt.
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2: Ich bin André Glatzel. Schönen guten Tag. Kein TikTok, kein Snapchat, kein Insta. Auch Großbritannien will Social Media für unter 16-Jährige verbieten. Mehr dazu von Anne Brauer.
3: Australien hat's vorgemacht, andere Länder ziehen jetzt nach. Die britische Regierung will das Verbot zum kommenden Frühjahr auf den Weg bringen und überlegt auch noch, ob und wie sie Kindern und Jugendlichen Social Media Zwangspausen beim Endlosscrollen und generell auch nachts verordnet. Auch in Deutschland gibt's ja immer wieder Diskussionen über die Frage. Der Ethikrat betont, weil sich Kinder und Jugendliche über Social Media auch austauschen und informieren, ist ein generelles Verbot nicht der richtige Weg.
2: Die Bundesregierung begrüßt den Deal zwischen den USA und dem Iran. Außenminister Wadefuhl nennt es eine gute Nachricht. Die USA und der Iran haben sich geeinigt, die Kämpfe zu beenden und die Straße von Hormuz wieder aufzumachen. In 2 Monaten soll dann ein endgültiger Deal stehen. Kriege, Handel, künstliche Intelligenz. Das steht ab heute auf dem Themenzettel beim G7-Gipfel. Die Staats- und Regierungschefs kommen im französischen Evian zusammen. Einzelheiten von Anna Löwer.
4: Ganz oben auf der Tagesordnung steht jetzt die Öffnung der Straße von Hormuz, teilte Frankreichs Präsident Macron noch in der Nacht mit. Zuvor war die Einigung auf ein Abkommen über ein Ende des Krieges zwischen den USA und dem Iran bekannt geworden. Auch was jetzt mit Irans Atomprogramm passiert, soll Thema auf dem Gipfel werden. Etwas in den Hintergrund geraten ist dadurch der Krieg in der Ukraine. Der ukrainische Präsident Zelensky sitzt morgen mit am Tisch und will über mögliche Lösungen sprechen.
2: Der Sohn von Norwegens Kronprinzessin Mette-Marit muss ins Gefängnis. Marius Borg Høiby wurde in Oslo wegen Vergewaltigung schuldig gesprochen und zu 4 Jahren Haft verurteilt. Neben Vergewaltigung war der 29-Jährige unter anderem auch noch wegen Körperverletzung und Drogendelikten angeklagt. Das DFB-Team bekommt für sein Torfestival gegen Curaçao weltweit Applaus. In England ist von gnadenlos die Rede, in Italien von einer Torlawine. Die TV-Quote beim 7:1 war top, über 23 Millionen haben die ARD eingeschaltet, macht 70% Marktanteil. Am Samstag geht es dann gegen

0: Die Elfenbeinküste.
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2: Zwar stark bewölkt, aber inzwischen größtenteils trocken. Nur ganz vereinzelt immer noch ein paar Tropfen. 16 bis 19 Grad, das sind heute die Höchstwerte. Morgen auch so ein bisschen wechselhaft. Mal Sonne, mal Wolken, aber schon ein bisschen wärmer, bis zu 22 Grad. Und dann startet der Sommer langsam wieder durch.
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2: So, nun haben wir natürlich, wird natürlich überall wieder getippt, wie es dann am Samstag gegen die Elfenbeinküste ausgeht, nach dem Wahnsinnssieg von Deutschland gestern gegen Curaçao. Die Frage ist natürlich, wie weit kommen sie? Ja? Und da haben wir mal ein paar Meinungen auf der Straße eingeholt und gleich hören Sie, was die Thüringer so tippen. Bei uns hier zu tippen, was kommt, ist wesentlich einfacher. Da wissen Sie hundertprozentig, es gibt die besten 80er und die besten 90er. Gleichen Song, ja, es ist eigentlich eine Hommage an Elvis Presley. Der benutzte nämlich ein Haarfärbemittel namens Black Velvet. Und genauso heißt auch der Song von Alanna Miles gleich. Aber erstmal nicht Black Velvet, sondern die Black Hearts. Zusammen mit John Jett, I Love Rock'n'Roll, Dietmar Hild hier bei Landeswelle Thüringen. We'll be right back.

0: Vorsicht auf der A72 Richtung Hof zwischen Plauen Ost und Plauen Süd. Da sind hier Personen nach einem Unfall auf der Fahrbahn. 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Ja, die erste Runde ist durch. Und seien wir mal ehrlich, so richtig drumherum gekommen sind sie wahrscheinlich nicht. Deutschland ist mit seinen satten 7:1 gegen Curaçao in die Fußball-WM gestartet. Und spätestens jetzt laufen sie wieder überall die Tippspiele mit Freunden, Kollegen oder in der Familie. Und jeder will natürlich beweisen, dass er der größte Fußballexperte ist. Ich hätte tatsächlich auch nicht so ein hohes Ergebnis getippt. Mein Tipp war 3-0. Aber nach diesem Auftakt nach Maß wollen wir von Ihnen mal wissen, wie weit kommt denn nun Deutschland?
1: Tja, da ist jetzt eine Mischung zwischen Herz und Verstand. Das Herz hofft natürlich das Finale und der Verstand, naja, bis zum Halbfinale hoffentlich.
2: Ich sag Viertelfinale, dann ist vorbei.
3: Vorrunde werden sie überstehen, aber dann muss man schauen, wen sie dann als Gegner kriegen, ne?
0: Ja, die Frage. Reicht's fürs Viertelfinale, Halbfinale, Finale oder holen sie am Ende tatsächlich den Titel? Wie ist denn Ihre Meinung? 0800 4x4 110. Einfach anrufen und mitmachen. Am Samstag gibt's dann das nächste Spiel gegen die Elfenbeinküste und ich sag mal 2-0.
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0: OMD, Sailing on the Seven Seas. Wir gucken auf die Straßen. Staus und Blitzer bei Landeswelle immer zuerst. A4 Richtung Dresden zwischen Wildeck-Hönebach und Wildeck-Obersuhl. Ein Fahrzeugteil auf der linken Spur. A9 Richtung Berlin zwischen Bergbad-Steben und Rudolfstein. Da ist die rechte Spur nach einem Unfall blockiert. A38 Richtung Leipzig zwischen Friedland und Ahrenshausen. Im Heidkupftunnel die rechte Spur gesperrt. Da steht ein kaputter LKW. A72 Richtung Hof zwischen Plauen-Ost und Plauen-Süd. Da sind Personen nach einem Unfall auf der Fahrbahn. Meldung aus dem Saale-Holzland-Kreis zwischen Abzweig nach Frauenpriesnitz und dem Abzweig nach Tautenburg. Vollsperrung hier nach einem Unfall im Moment. Und es wird geblitzt auf der A4 Richtung Frankfurt zwischen Stadtroda und Jena Zentrum. Und dann steht noch einer auf der B249 zwischen Katharinenberg und Eigenrieden an der Abfahrt nach Diedorf. Und wenn Sie noch was gesehen haben, dann melden Sie es gerne mit einem Anruf oder einer WhatsApp an die 0800 4x4 110. 15 Uhr haben wir es jetzt.
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2: Ich bin André Glatzel. Schönen guten Tag. Kein TikTok, kein Snapchat, kein Insta. Auch Großbritannien will Social Media für unter 16-Jährige verbieten. Die britische Regierung verweist auf Australien als Vorbild und will zum kommenden Frühjahr nachziehen. WhatsApp bleibt aber erlaubt. Kinder sollen im Vorschulalter stärker gefördert werden, um für mehr Chancengleichheit zu sorgen. Das hat Bildungsministerin Prien bei der Vorstellung des neuen nationalen Bildungsberichts angekündigt. Sie sagt:
3: Besonderer Schwerpunkt muss dabei auf dem letzten Kita-Jahr liegen. Wir brauchen hier eine bessere Kooperation zwischen Kita und Grundschule, weil die Bildungsschere sich ab der Geburt auftut.
2: Neben den weiter deutlichen Unterschieden bei den Bildungschancen zeigt der Bericht auch einen Trend. Die sinkenden Geburtenzahlen machen sich in Kitas und Schulen bemerkbar. Große Entlastung für Lehrer und Erzieher bedeutet das aber nicht. Die Aussicht auf ein Kriegsende zwischen den USA und Iran sorgt in der Wirtschaft für Erleichterung. Der Ölpreis ist deutlich gesunken. Die USA und der Iran haben sich zunächst darauf geeinigt, dass die Kämpfe beendet werden und die Straße von Hormuz wieder geöffnet wird. Ein endgültiger Friedensdeal soll in 2 Monaten stehen. Nach dem Regierungswechsel in Ungarn verhandelt die EU ab heute wieder mit der Ukraine und Moldau über einen Beitritt. Das ganze Verfahren dauert üblicherweise mehrere Jahre. Die ungarische Regierung hatte unter dem abgewählten Viktor Orban die Gespräche immer wieder blockiert. Torlawine, klare Botschaft, keine Gnade. Der 7:1 Kantersieg des DFB-Teams bei der Fußball-WM sorgt weltweit für Schlagzeilen. Fabian Hoffmann mit mehr.
4: Im Co-Gastgeberland USA wird getitelt Deutschland im siebten Himmel. Spanische Medien sprechen von souveräner Dominanz. Auf Curaçao ist man trotz der Niederlage stolz, vor allem natürlich aufs erste WM-Tor der Landesgeschichte. Und 7:1, da war doch mal was. Die brasilianische Presse sagt, Deutschland beschert Curaçao einen Brasilientag, also so wie damals im Halbfinale 2014. Mit den 7 Toren ist Deutschland übrigens gerade die Nation mit den meisten WM-Toren überhaupt. Am Samstag geht's weiter gegen die Elfenbeinküste.
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5: Mit Jasmin Kleinichen. In Ronneburg ist ein Streit zwischen 3 Männern völlig aus dem Ruder gelaufen. Ein 30-jähriger Slowak

0: wurde dabei schwer an den Armen und Beinen verletzt. Er konnte aber noch aus einem Fenster im dritten Stock klettern und Hilfe holen. Anschließend wurde er ins Krankenhaus gebracht. Die anderen beiden Männer konnten vorläufig festgenommen werden. Da die Ermittlungen noch laufen, hält sich die Polizei zu weiteren Details bedeckt. Rund um Weimar queren momentan oft Hasen die Fahrbahn. Am Wochenende wollten zwei junge Autofahrer ihnen jeweils einmal in der Ettersberg-Siedlung und einmal in Ehringsdorf ausweichen. In beiden Fällen haben die Männer die Kontrolle über ihre Autos verloren und sind anschließend an einen Baum gekracht. Den Fahrern ist glücklicherweise nichts passiert, doch die Fahrzeuge sind komplett Schrott. Im Saale-Holstein-Kreis war hingegen ein Wildschwein unterwegs. Letzte Nacht wollte das die Straße zwischen Rauder und Hartmannsdorf überqueren. Ein Autofahrer konnte trotz Vollbremsung einen Zusammenstoß nicht mehr vermeiden. Während die Personen und das Auto keinen Schaden davongetragen haben, hat sich das Wildschwein schwer verletzt. Es musste von den hinzugerufenen Beamten erlöst werden.
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2: Ist heute eher grau, ja, gibt schon viele Wolken, aber kaum noch Regen heute Nachmittag. 16 bis 19 Grad, das sind die Höchstwerte. Auch morgen ist es wechselhaft, da kommt ab und zu mal die Sonne raus, auch mal ein paar Wolken mit dabei, aber es kann auch nass werden. Das Ganze bei 22 Grad maximal und dann geht's aufwärts ab Mitte der Woche, dann kommt dann der Sommer.
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2: Mit Dietmar Hild. Don't stop believing. Das könnte auch so ein WM-Motto sein. Ne? Hör nicht auf, dran zu glauben. Das gibt's jetzt auch musikalisch hier bei Landeswelle. Und zwar von Journey. Ja, und auch in Meiningen hat man nicht aufgehört, dran zu glauben. Und dann hat's auch geklappt mit dem Flashmob-Weltrekord. 1500 Menschen hätten mitmachen müssen. Es waren aber noch mehr. Wie viel genau, das hören Sie gleich hier bei uns. Aber erstmal, wie gesagt, Journey an ihrem Montagnachmittag. Don't stop believing.

0: Manchmal reicht ein Hut, bisschen Musik und ganz viele Menschen und schon schreibt Thüringen Geschichte. Hier ist Landeswelle Thüringen und am Wochenende ist in Meiningen beim Stadt- und Hütefest ein neuer Weltrekord aufgestellt worden. Beim großen Flashmob haben statt der erwarteten 1500 am Ende sogar rund 1700 Menschen gemeinsam getanzt. Allein der Blick auf den Marktplatz war ein echter Gänsehautmoment, hat uns Kulturmanager Marian Dux erzählt.
1: Gänsehautmoment kann man einfach mal so sagen. Wir waren ja vorbereitet auf 1500 Tänzerinnen und Tänzer, um den Weltrekord zu schaffen. Hatten 1700 Hüte, die wir so ein bisschen als Reserve noch hatten. Und die waren auch innerhalb von einer halben Stunde alle verteilt. Und das war ein Gänsehautmoment, wenn man es von der Bühne sehen konnte.
0: Nach dem offiziellen Weltrekord wollte irgendwie keiner mehr aufhören. Überall in der Stadt waren die Hüte zu sehen und die Menschen haben einfach weiter gefeiert.
1: Sie konnten alle den Tanz und auch nachdem der Weltrekordversuch dann offiziell abgeschlossen war, haben wir, glaube ich, auch noch zweimal das Lied gespielt und nochmal getanzt. Also die Meiningerinnen und Meininger und alle Gäste wollten gar nicht wieder aufhören, hatten das Gefühl. Und das Schöne war dann wirklich, durch die orangen Hüte, die ja tatsächlich auffallen, hat man zum ganzen Stadtfest beim Werra Badespaß immer irgendwo einen orangen Hut laufen sehen. Das war ein gutes Feeling.
0: Und genauso soll es doch sein. Ein Weltrekord, bei dem es am Ende gar nicht mehr um Zahlen geht, sondern darum, dass eine ganze Stadt gemeinsam Spaß hat. Und den hat Meiningen am Wochenende definitiv gehabt.
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1: 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Wir gucken auf die Straßen. Staus und Blitzer gibt's bei uns ja immer zuerst. A4 Richtung Dresden zwischen Buchau und Jena-Göschwitz. Reifenteile auf der Fahrbahn und ein defektes Fahrzeug auf dem Standstreifen. A4 Richtung Frankfurt zwischen Stadtroda und Jena-Zentrum. Da steht ein kaputtes Auto und zwar auf der linken Spur in einer Baustelle. A9 Richtung Berlin zwischen Bergbad Steben und Rudolstein. Rechte Spur nach einem Unfall blockiert. A38 Richtung Leipzig zwischen Friedland und Ahrenshausen im Heidkopftunnel. Die rechte Spur gesperrt, da steht ein kaputter LKW. Und noch eine Meldung von der A72 Richtung Hof zwischen Plauen Ost und Plauen Süd. Hier Personen nach einem Unfall auf der Fahrbahn. Bitte Vorsicht. Blitzer haben wir auf der A4 Richtung Frankfurt zwischen Stadtroda und Jena Zentrum. Und B249 zwischen Katharinenberg und Eigenrieden. Und zwar an der Abfahrt nach Diedorf wird geblitzt. Und wenn Sie noch was gesehen haben, dann können Sie das gerne melden mit einem Anruf oder einer WhatsApp an die 0800 4x4 110. 15.30 Uhr haben wir.
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3: Ich bin André Glatzel. Schönen guten Tag. Kein TikTok, kein Snapchat, kein Insta. Auch Großbritannien will Social Media für unter 16-Jährige verbieten. Die britische Regierung verweist auf Australien als Vorbild und will zum kommenden Frühjahr nachziehen. WhatsApp bleibt aber erlaubt. Kinder sollen im Vorschulalter stärker gefördert werden, um für mehr Chancengleichheit zu sorgen. Das hat Bildungsministerin Prien bei der Vorstellung des neuen nationalen Bildungsberichts angekündigt. Sie sagt:
4: Besonderer Schwerpunkt muss dabei auf dem letzten Kita-Jahr liegen. Wir brauchen hier eine bessere Kooperation zwischen Kita und Grundschule, weil die Bildungsschere sich ab der Geburt auftut.
3: Neben den weiter deutlichen Unterschieden bei den Bildungschancen zeigt der Bericht auch einen Trend. Die sinkenden Geburtenzahlen machen sich in Kitas und Schulen bemerkbar. Große Entlastung für Lehrer und Erzieher bedeutet das aber nicht. Die Aussicht auf ein Kriegsende zwischen den USA und Iran sorgt in der Wirtschaft für Erleichterung. Der Ölpreis ist deutlich gesunken. Die USA und der Iran haben sich zunächst darauf geeinigt, dass die Kämpfe beendet werden und die Straße von Hormuz wieder geöffnet wird. Ein endgültiger Friedensdeal soll in 2 Monaten stehen. Nach dem Regierungswechsel in Ungarn verhandelt die EU ab heute wieder mit der Ukraine und Moldau über einen Beitritt. Das ganze Verfahren dauert üblicherweise mehrere Jahre. Die ungarische Regierung hatte unter dem abgewählten Viktor Orban die Gespräche immer wieder blockiert. Torlawine, klare Botschaft, keine Gnade. Der 7:1 Kantersieg des DFB-Teams bei der Fußball-WM sorgt weltweit für Schlagzeilen. Fabian Hoffmann mit mehr.
5: Im Co-Gastgeberland USA wird getitelt Deutschland im siebten Himmel. Spanische Medien sprechen von souveräner Dominanz. Auf Curaçao ist man trotz der Niederlage stolz, vor allem natürlich aufs erste WM-Tor der Landesgeschichte. Und 7:1, da war doch mal was. Die brasilianische Presse sagt, Deutschland beschert Curaçao einen Brasilientag, also so wie damals im Halbfinale 2014. Mit den 7 Toren ist Deutschland übrigens gerade die Nation mit den meisten WM-Toren überhaupt. Am Samstag geht's weiter gegen die Elfenbeinküste.

0: Küste.
1: Und jetzt Nachrichten aus Ihrer Region.
2: Ich bin Jasmin Kleinichen, schönen guten Tag. An der A4 geht's heute mit dem Bau von zwei neuen Rastplätzen los. Zwischen Apolda und Bucha entstehen in beide Richtungen neue Stellplätze. Geplant sind insgesamt 88 Stück für LKWs und 44 für Autos. Außerdem soll auch ein modernes Toilettengebäude dazukommen. Die Anlage in Richtung Dresden soll Mitte nächsten Jahres fertig sein, die in Richtung Frankfurt ein Jahr später. In Hermsdorf hat ein ungewöhnlich zutraulicher Fuchs für Aufsehen gesorgt. Das junge Tier zeigte kaum Scheu und hielt sich mehrfach direkt bei Passanten auf. Erst im Park, später unter einem geparkten Auto. Verletzt oder krank hat der Fuchs auf die Polizei nicht gewirkt. Die Ursache ist wohl eher wiederholtes Füttern durch Menschen. Das Ordnungsamt und die Jagdbehörde sind informiert und erinnern daran, Wildtiere nicht zu füttern. In Pößneck beginnt heute wieder die Aktion Heimatshoppen. Bis Freitag machen zahlreiche Geschäfte in der Innenstadt mit. Für jeden Einkauf gibt's eine Gewinnspielkarte. Damit können unter anderem Eintrittskarten für die Konzerte beim Stadtfest gewonnen werden. Die Verlosung steigt dann am Sonntag bei der Fête de la Musique. Und mehr Nachrichten aus der Region gibt's auf landeswelle.de.
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3: Ja, ist dann doch eher grau als alles andere heute. Sonne gibt's keine, aber dafür auch kaum noch Regen im Moment. 16 bis 19 Grad, das sind die Höchstwerte heute. Morgen ein bisschen besser, da kommt auch ab und zu mal die Sonne raus, aber auch Schauer sind mit dabei bei bis zu 22 Grad. Dann im Verlauf der Woche kommt der Sommer.
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0: Reporter Michael Schemert hat er das Spiel beim Public Viewing in Burkhardt-Roda verfolgt.
1: Deutschland! Deutschland!
2: Neben mir steht jetzt der Topsil und der hat gesagt, Deutschland gewinnt das Ding hier 7-1.
3: Ja, ich habe mich an die WM 2014 erinnert und an gute Zeiten und habe einfach gesagt 7-1.
2: Ist das für dich auch immer so ein WM-Gefühl, zusammensitzen und das gucken oder guckst du dann in manchen Momenten auch lieber alleine zu Hause? Oder?
3: Nein, also ich mag dieses Gefühl, zusammensitzen, ein, zwei Bier trinken und zusammen feiern, wenn Deutschland ein Tor schießt.
2: Wie geht's jetzt weiter für Deutschland?
3: Naja, also wir müssen jetzt noch zwei Spiele gewinnen, dann sind wir Gruppenerster.
2: Wer wird Weltmeister?
3: Naja, ganz klar, Deutschland.
0: Ja, so weit sind wir noch nicht. Jetzt wollen wir erstmal wissen, wie das nächste Spiel wird.
3: Ich würde jetzt tippen 4-1.
0: Ob Orakel Tobias aus Burkhardt-Roda wieder recht hat, Samstag wissen wir mehr, dann trifft die DFB 11 auf die Elfenbeinküste. Wie sieht's denn bei Ihnen in Sachen Fußball aus? WM-Fieber oder nicht? Haben Sie das Deutschlandspiel geguckt? 0800 4x4 110. Einfach mal melden und Bescheid sagen.
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Tom Petty und seine Heartbreaker. I won't back down bei Landeswelle Thüringen. Ja, was für ein Start! Nach den enttäuschenden Turnieren der vergangenen Jahre hat die deutsche Fußballnationalmannschaft direkt mal ein Ausrufezeichen gesetzt und Curaçao mit 7:1 vom Platz gefegt. Da kamen Erinnerungen an die WM 2014 hoch, als wir Brasilien mit 7:1 vom Platz gefegt haben. Und Tobias hat genau daran gedacht und den richtigen Riecher gehabt. Er hat einfach ein 7:1 getippt. Zusammen mit unserem

0: So klingt der Sommer und er kommt ja auch wieder im Laufe der Woche an. Ganz sicher. 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Staus und Blitzer bei uns immer zuerst. A4 Richtung Dresden zwischen Bucha und Jena-Göschwitz. Reifenteile auf der Fahrbahn und ein defektes Fahrzeug auf dem Standstreifen. A4 Richtung Frankfurt zwischen dem Hermsdorfer Kreuz und Stadtroda. Behinderung nach einem Unfall. Nochmal A4 Richtung Frankfurt zwischen Stadtroda und Jena-Zentrum. Kaputtes Auto auf der linken Spur Innerbaustelle. A9 Richtung Berlin zwischen Bergbad Steben und Rudolfstein. Die rechte Spur ist hier nach dem Unfall blockiert. Dann die A38 Richtung Leipzig zwischen Friedland und Ahrenshausen. Im Heidkopftunnel rechte Spur gesperrt. Da steht ein kaputter LKW. Und die A72 Richtung Hof zwischen Plauen Ost und Plauen Süd. Unfall hier. Vorsicht, da sind Personen auf der Fahrbahn. Einmal wird noch geblitzt und zwar in Jena, Winzerlaer Straße, Stadt einwärts. Und wenn Sie noch was gesehen haben, können Sie es gerne melden per Anruf oder WhatsApp an die 0800 4x4. 110. Es ist 16 Uhr.
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2: Ich bin André Glatzel. Schönen guten Tag. Kein TikTok, kein Snapchat, kein Insta. Auch Großbritannien will Social Media für unter 16-Jährige verbieten. Mehr dazu von Anne Brauer.
3: Australien hat's vorgemacht, andere Länder ziehen jetzt nach. Die britische Regierung will das Verbot zum kommenden Frühjahr auf den Weg bringen und überlegt auch noch, ob und wie sie Kindern und Jugendlichen Social Media Zwangspausen beim Endlosscrollen und generell auch nachts verordnet. Auch in Deutschland gibt's ja immer wieder Diskussionen über die Frage. Der Ethikrat betont, weil sich Kinder und Jugendliche über Social Media auch austauschen und informieren, ist ein generelles Verbot nicht der richtige Weg.
2: Kinder sollen im Vorschulalter stärker gefördert werden, um für mehr Chancengleichheit zu sorgen. Das hat Bildungsministerin Prien bei der Vorstellung des neuen nationalen Bildungsberichts angekündigt. Demzufolge machen sich die sinkenden Geburtenzahlen mittlerweile auch in Kitas und Schulen bemerkbar. Die Bundesregierung begrüßt den Deal zwischen den USA und dem Iran. Außenminister Johann Wadephul nennt es eine gute Nachricht. Die USA und der Iran haben sich geeinigt, die Kämpfe zu beenden und die Straße von Hormuz wieder aufzumachen. In 2 Monaten soll dann ein endgültiger Friedensdeal stehen. Für Wadephul sind 2 Ziele besonders wichtig.
4: Es muss klar sein, dass die Straße von Hormuz für die Schifffahrt wieder frei befahrbar ist, und zwar ohne jede Einschränkung. Und natürlich muss das Verhandlungsziel in den nächsten 60 Tagen sein, dass wirklich gewährleistet ist, dass von dem Iran keine weitere Gefahr ausgeht und insbesondere keine nukleare Bewaffnung in der Zukunft zu befürchten ist.
2: 4 Jahre Gefängnis. So lautet das Urteil gegen den Sohn von Norwegens Kronprinzessin Mette Marit. Ein Gericht in Oslo sprach Marius Borg Hølby wegen 2 Vergewaltigungen schuldig. Dazu kommen noch Gewalt gegen eine frühere Freundin, Drohungen und Verkehrsverstöße. Bei der Fußball-WM startet nach Curaçao heute der nächste Neuling ins Turnier. Kap Verde hat mit Europameister Spanien aber gleich einen großen Brocken vor der Brust. Brisant wird es in der Nacht, dann spielt der Iran nach dem Einreisewirbel gegen Neuseeland. Außerdem trifft Saudi-Arabien auf Uruguay und Belgien auf Ägypten.
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5: Im Freistaat haben sich in diesem Jahr bisher mehr Menschen selbstständig gemacht als im Vorjahr. Von Januar bis April gab es laut Landesamt für Statistik über 4.500 Gewerbeanmeldungen. Und das sind gut 6% mehr als im gleichen Zeitraum 2025. Gleichzeitig ist die Zahl der Abmeldungen auf rund 4.000 gesunken. Die meisten neuen Gewerbe waren Neugründungen, vor allem Kleinunternehmen und Nebenerwerbsbetriebe. Besonders viel los war wie so oft im Bereich Handel sowie Autoreparatur und Instandhaltung. Und mehr Wirtschaftsnachrichten finden Sie auch auf landeswelle.de.
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1: Immer noch mit vielen Wolken, aber es ist jetzt größtenteils trocken. Inzwischen ab und zu lockert sogar mal ein bisschen auf. 16 bis 19 Grad, das sind die Höchstwerte heute. Morgen dann auch so durchwachsen, mal Sonne, mal ein paar Wolken, aber auch mal ein paar Tropfen bei bis zu 22 Grad. Aber dann geht's peu à peu weiter nach oben mit den Temperaturen und der Sommer kommt.
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1: Dietmar Hild hier. Also ich war zu Hause gestern Abend und habe das Spiel geguckt, aber viele von Ihnen, weiß ich, haben es natürlich mit Freunden geguckt oder in irgendeiner Kneipe. Und Burkhard Roda im Wartburgkreis hat ein Dorfgemeinschaftshaus und da ging es gestern auch ordentlich ab. Und wir haben unseren Kollegen Michael Schemert einfach mal hingeschickt. Gleich sein Lagebericht aus Burkhard Roda. Ja, und auch wenn es vielleicht mal bei den nächsten Spielen für Deutschland nicht so klappen sollte, jeder kriegt doch auch eine zweite Chance, oder? Also das singen zumindest jetzt Mike and the Mechanics, Everybody Gets a Second Chance.

0: abgefertigt. 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Und selbst wenn man von Fußball eigentlich gar keine Ahnung hat, diese Stimmung, die konnte einen schon mitreißen. Viele von Ihnen haben das Spiel auch nicht alleine geguckt. Ob zu Hause, bei Freunden oder beim Public Viewing. Unser Reporter Michael Schemert war in Burkhardt-Roda im Wartburgkreis unterwegs. Und da ging's Betty wahrscheinlich genauso wie vielen von Ihnen.
1: Ich habe nur die erste Halbzeit intensiv verfolgt. Da stand es aber auch schon 3-1. Und dann habe ich gedacht, die Jungs, die schaffen das schon. Und habe mich zum gemütlichen Teil überleiten lassen.
0: Betty hat wenigstens eine Halbzeit geguckt, andere haben das Spiel gar nicht verfolgt.
2: Es war hier draußen gemütlicher. Wir konnten rauchen, wir konnten Bier trinken.
3: Wir hatten eine super schöne Zeit.
4: Du hast auch nicht gesehen, wie das Spiel ausgegangen ist, oder?
3: Nee, das ist mir auch scheißegal.
4: Auch wenn du jetzt nicht, sag ich mal, Fußball mitgeguckt hast, für dich war es ja auch ein schönes Public Viewing, ja, weil du hast hier schön draußen gesessen.
3: Ja, wir hatten eine schöne gemeinschaftliche Zeit, das war wunderbar.
2: Mich hat gefreut, dass ich hier in Burkhardt-Rode bin, unter den ganzen Freunden und Gesellschaft. Und wir haben das eben mal jetzt so hingenommen. Es war schön.
4: Das zweite Spiel dann zusammen gucken wieder oder wieder draußen zusammen trinken?
3: Zusammen draußen trinken.
2: Wir trinken zusammen draußen.
0: Ja, warum auch nicht, ne? Man muss ja nicht jede Statistik kennen. Oft macht einfach die Atmosphäre den Abend aus und gemeinsam Fußball gucken ist dann doch noch das i-Tüpfelchen. Nächstes Spiel der DFB 11 gibt's dann am Samstag 22 Uhr gegen die Elfenbeinküste.
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0: Schönen Montagnachmittag. Landeswelle Thüringen ist hier. Staus und Blitzer gibt es da immer zuerst. Die A4 Richtung Dresden zwischen Buchau und Jena Göschwitz. Da liegen Reifenteile auf der Fahrbahn und ein defektes Fahrzeug steht auf dem Standstreifen. A4 Richtung Frankfurt zwischen dem Hermsdorfer Kreuz und Stadtroda. Behinderungen nach einem Unfall. Nochmal A4 Richtung Frankfurt zwischen Stadtroda und Jena Zentrum. Da staut sich's momentan. A9 Richtung Berlin zwischen Bergbad Steben und Rudolfstein. Die rechte Spur ist hier nach einem Unfall blockiert. Die A38 Richtung Leipzig zwischen Friedland und Ahrenshausen im Heidkopftunnel. Rechte Spur gesperrt, kaputter LKW. A70 Richtung Bayreuth zwischen Fierethrunstadt und Bamberghafen. Kaputtes Auto, der Standstreifen ist blockiert. Und die A71 Richtung Sangerhausen zwischen Arnstadt Nord und dem Kreuz Erfurt. Kaputtes Auto auf dem Standstreifen. Geblitzt wird in Jena, Winzerlaer Straße, stadteinwärts und noch einer zwischen Buffleben und Kindleben. Und zwar wird dort in beiden Richtungen geblitzt. Wenn noch was fehlt und Sie haben noch was gesehen, dann melden Sie es per Anruf oder WhatsApp an die 0800 4x4 110. Ihnen eine gute Fahrt, es ist 16:30.
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2: Ich bin André Glatzel. Schönen guten Tag. Kein TikTok, kein Snapchat, kein Insta. Auch Großbritannien will Social Media für unter 16-Jährige verbieten. Mehr dazu von Anne Brauer.
3: Australien hat's vorgemacht, andere Länder ziehen jetzt nach. Die britische Regierung will das Verbot zum kommenden Frühjahr auf den Weg bringen und überlegt auch noch, ob und wie sie Kindern und Jugendlichen Social Media Zwangspausen beim Endlosscrollen und generell auch nachts verordnet. Auch in Deutschland gibt's ja immer wieder Diskussionen über die Frage. Der Ethikrat betont, weil sich Kinder und Jugendliche über Social Media auch austauschen und informieren, ist ein generelles Verbot nicht der richtige Weg.
2: Kinder sollen im Vorschulalter stärker gefördert werden, um für mehr Chancengleichheit zu sorgen. Das hat Bildungsministerin Prien bei der Vorstellung des neuen nationalen Bildungsberichts angekündigt. Demzufolge machen sich die sinkenden Geburtenzahlen mittlerweile auch in Kitas und Schulen bemerkbar. Die Bundesregierung begrüßt den Deal zwischen den USA und dem Iran. Außenminister Johann Wadephul nennt es eine gute Nachricht. Die USA und der Iran haben sich geeinigt, die Kämpfe zu beenden und die Straße von Hormuz wieder aufzumachen. In 2 Monaten soll dann ein endgültiger Friedensdeal stehen. Für Wadephul sind 2 Ziele besonders wichtig.
4: Es muss klar sein, dass die Straße von Hormuz für die Schifffahrt wieder frei befahrbar ist, und zwar ohne jede Einschränkung. Und natürlich muss das Verhandlungsziel in den nächsten 60 Tagen sein, dass wirklich gewährleistet ist, dass von dem Iran keine weitere Gefahr ausgeht und insbesondere keine nukleare Bewaffnung in der Zukunft zu befürchten ist.
2: 4 Jahre Gefängnis. So lautet das Urteil gegen den Sohn von Norwegens Kronprinzessin Mette Marit. Ein Gericht in Oslo sprach Marius Borg Hølby wegen 2 Vergewaltigungen schuldig. Dazu kommen noch Gewalt gegen eine frühere Freundin, Drohungen und Verkehrsverstöße. Bei der Fußball-WM startet nach Curaçao heute der nächste Neuling ins Turnier. Kap Verde hat mit Europameister Spanien aber gleich einen großen Brocken vor der Brust. Brisant wird es in der Nacht, dann spielt der Iran nach dem Einreisewirbel gegen Neuseeland. Außerdem trifft Saudi-Arabien auf Uruguay und Belgien auf Ägypten.
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5: Ich bin Lara Fitovec, schönen guten Tag. Beim Kneipp-Kindergarten in Eisenberg ist weiter einiges offen. Deswegen soll sich der Stadtrat jetzt in einer Sondersitzung mit den Schließungsplänen befassen. Wie die Stadt bestätigt, wurde die Sitzung von Stadtratsmitgliedern beantragt und wird noch vorbereitet. Waldkliniken, Stadt, Kindergarten und Eltern sollen dort die aktuelle Lage schildern. Die Waldkliniken hatten Ende Mai angekündigt, den Kindergarten zu schließen. In Gera dreht sich diese Woche alles um den Spitzenradsport. Am Sonntag steigt hier die Lotto Thüringen Women's Cycling Challenge. Nach dem Aus der Ladies Tour gibt's damit jetzt ein kleines Comeback des Frauenradsports in Thüringen. Die Fahrerinnen legen dabei dann rund 124 Kilometer zurück. Und vor allem die Strecke gilt als echtes Highlight, auch für Heike Schramm vom Thüringer Radsportverband.
6: Richtig cool finde ich, dass die Strecke tatsächlich durch das Herz von Gera geht. Also, dass wir wirklich durch die Innenstadt fahren und man dort Radsport erleben kann.
5: Rund um den Start und Ziel gibt's auch ein Familienprogramm mit Livestream und Mitmachaktionen.
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0: Also zumindest ist es inzwischen praktisch überall trocken. Gibt zwar noch einige dichte Wolken, aber kaum noch Regen. Und es lockert sogar teilweise mal auf bei 16 bis 19 Grad heute. Morgen dann auch so ein Wechsel aus Sonne, mal ein paar Wolken, auch mal ein paar Schauer mit dabei. Bis zu 22 Grad sind drin und dann ab Mitte der Woche geht's aufwärts.
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0: Mit Dietmar Hild und

Na klar, das Thema heute, unser WM-Start gestern mit dem 7:1 gegen Curaçao. Und darum wird es später auch hier nochmal gehen. Gleich kümmern wir uns aber erstmal um ganz andere sportliche Aktivitäten am kommenden Sonntag. Da macht nämlich die Lotto Thüringen Women Cycling Challenge Station in Ostthüringen die absolute Weltklasse des Frauenradsports. Da geht's gleich drum hier bei Landeswelle Thüringen am Nachmittag. Die Siegerin bekommt natürlich dann Gold, ganz klar. Und auch hier gibt's Gold, und zwar von Spandau Ballet gleich von 1983. Erstmal aber Disco Foxen rein in den Montagfeierabend mit dem Bad Boys Blue, You're a Woman.

0: Spender Belly. Gold und Gold gibt's wahrscheinlich auch am kommenden Sonntag in Gera. Da wird ordentlich in die Pedale getreten. Die Lotto Thüringen Woman Cycling Challenge macht Station in Ostthüringen. Und da kommen am 21. Juni die absolute Weltklasse des Frauenradsports in die Stadt. Rund 124 Kilometer werden gefahren. 4 Bergwertungen gibt's und Teams aus aller Welt. Aber nicht nur auf der Strecke ist was los. Rund um Start und Ziel an der Desmitstraße gibt's ein großes Familienprogramm mit Mitmachaktionen, Livestream, Hüpfburg und jeder Menge Sport zum Ausprobieren. Auch Oberbürgermeister Kurt Dannenberg freut sich schon drauf, denn Radsport und Gera haben eine lange Tradition.
1: Ich freue mich am meisten darüber, dass wir hier Spitzensport sehen. Wir werden einige Radfahrerinnen haben, die Olympiasieger sind. Gold, das ist sozusagen die Krönung des Sports. Wir haben Medaillengewinner bei Weltmeisterschaften dabei. Wir haben unsere Lokalmatadoren mit im Rennen, die Lena Charlotte Reisner.
0: Die Lotto Thüringen Woman Cycling Challenge macht am kommenden Sonntag Station in Gera. Dann also Sonnenbrille auf, einen guten Platz an der Strecke sichern und Spitzensport direkt vor der Haustür genießen. Und wer noch mit anpacken möchte, Streckenposten werden weiterhin gesucht. Einfach bei der Stadt melden.
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2: Stausenblitzer gibt es bei uns immer zuerst. A4 Richtung Dresden zwischen Bucha und Jena. Göschwitz, Vorsicht, Reifenteile auf der Fahrbahn und ein defektes Fahrzeug auf dem Standstreifen. A4 Richtung Frankfurt zwischen dem Hermsdorfer Kreuz und Stadtroda. Da gibt es Behinderungen nach einem Unfall. A4 Richtung Frankfurt nochmal zwischen Stadtroda und Jena Zentrum. Auch da staut sich's. A9 Richtung Berlin zwischen Bergbad Steben und Rudolfstein. Die rechte Spur ist nach einem Unfall hier blockiert. A38 Richtung Leipzig zwischen Friedland und Ahrenshausen im Heidkopftunnel, rechte Spur gesperrt, kaputter LKW hier. A70 Richtung Bayreuth zwischen Fierett-Runstadt und Bamberghafen, ein kaputtes Auto, der Standstreifen ist dadurch blockiert. A71 Richtung Sangerhausen zwischen Arnstadt Nord und dem Kreuz Erfurt, kaputtes Auto auf dem Standstreifen. Dann die A72 Richtung Chemnitz zwischen Hof Töpen und dem Dreieck Hochfranken, ein Verkehrszeichen auf der Fahrbahn, die linke Spur ist da blockiert. Und A71 Richtung Schweinfurt zwischen Gräfenroda und Oberhof im Rennsteigtunnel. Zwei kaputte Autos in der Nothaltebucht. Es sind Blitzer noch dazugekommen jetzt. Wir haben drei mobile Blitzer insgesamt gemeldet. Einmal in Erfurt-Binderslebener Landstraße.

0: Straße stadteinwärts Höhe Friedhof, dann in Jena auf der Winzerlaer Straße stadteinwärts und zwischen Buffleben und Kindleben beidseitig steht auch noch einer. Und wenn Sie sagen, da fehlt noch was, ich habe da was gesehen, Staus, Behinderung, Blitzer, gerne melden per Anruf oder WhatsApp an die 0800 4x4 110. Gute Fahrt um 17 Uhr.
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2: Ich bin André Glatzel. Schönen guten Tag. Kein TikTok, kein Snapchat, kein Insta. Auch Großbritannien will Social Media für unter 16-Jährige verbieten. Die britische Regierung verweist auf Australien als Vorbild und will zum kommenden Frühjahr nachziehen. WhatsApp bleibt aber erlaubt. Die Bildungschancen in Deutschland hängen weiterhin oft davon ab, wie viel Geld und welche Bildung die Eltern haben. Das zeigt der neue nationale Bildungsbericht. Bildungsministerin Prien will für mehr Chancengleichheit schon in frühen Jahren ansetzen. Colin Mock.
3: Genau, sie sagt, der Fokus muss auf dem letzten Kita-Jahr liegen, sozusagen um den Übergang in die Grundschule besser und fairer zu machen. Der Bildungsbericht zeigt außerdem, die zuletzt gesunkenen Geburtenzahlen machen sich auch in Schulen und Kitas so langsam bemerkbar. Lehrkräfte und Erzieher werden dadurch aber trotzdem nicht wirklich entlastet, vor allem auch mit Blick auf den Rechtsanspruch auf Ganztagsbetreuung ab dem nächsten Schuljahr.
2: Die Bundesregierung hat den Iran-Deal begrüßt. Kanzler Merz sagte zu dem Abkommen zur Beilegung des Krieges:
4: Das Abkommen kann den Weg nun zu einer Erholung auch der Weltwirtschaft und einer Stabilisierung der Region bahnen. Jetzt gilt es, das Vereinbarte zielstrebig umzusetzen. Die Straße von Hormuz muss dauerhaft und uneingeschränkt für die freie Schifffahrt geöffnet werden.
2: Merz rechnet außerdem damit, dass die Bundeswehr schon bald bei der Sicherung der Straße von Hormuz helfen wird. Darüber will er auch auf dem G7-Gipfel im französischen Evian sprechen. Dort soll es neben dem Iran auch um den Ukraine-Krieg gehen. Drei weitere Unterstützer der sogenannten Kaiserreichsgruppe sind verurteilt worden. Die Männer kassierten vor dem Stuttgarter Oberlandesgericht Bewährungsstrafen. Die Reichsbürgergruppe hatte 2022 unter anderem die Entführung von Ex-Gesundheitsminister Lauterbach geplant. Kap Verde steht vor dem allerersten WM-Spiel seiner Geschichte. Der afrikanische Inselstaat bekommt es am Abend aber direkt mit Europameister Spanien zu tun. Nach dem Wirbel um die Einreise ist außerdem der Iran erstmals gefragt gegen Neuseeland. Sonst spielt Belgien noch gegen Ägypten und Saudi-Arabien gegen Uruguay.
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0: Meistens sind die Wolken noch dicht, ganz vereinzelt nur gibt es mal ein paar Auflockerungen. Auf jeden Fall ist es jetzt größtenteils trocken bei 16 bis 19 Grad heute. Morgen dann mal Sonne, mal ein paar Wolken, zwischendurch auch mal ein paar Tropfen. Bis zu 22 Grad und dann ab Mitte der Woche geht's aufwärts, dann kommt der Sommer.
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0: Bei aller WM-Euphorie wollen wir nicht vergessen, es gibt ja auch noch Regionalsport bei uns in Thüringen. Natürlich ist da der Fußball auch ein Thema. Zum Beispiel werden beim Fußballregionalligisten Rot-Weiß Erfurt die Aufgaben ein bisschen anders verteilt. Dazu gleich mehr von einem, der es wissen muss, nämlich Michael Schemert aus der Landeswelle Sportredaktion. Ja, und der Adrian aus der Landeswelle Musikredaktion, der hat mir jetzt hier Max Giesinger in die Playlist gelegt. Wenn sie tanzt. Kommt gleich nach der Queen of Pop, Madonna. Schönen Feierabend. Wünscht Dietmar Hild. 17 Uhr und 3 haben wir's.

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1: Mit Michael Schemert. Bei unserem Fußball-Regionalligisten Rot-Weiß Erfurt, da werden die Aufgaben neu verteilt. Cheftrainer Fabian Gerber, der übernimmt ab sofort zusätzlich offiziell die Rolle des Geschäftsführers Sport. Der 46-Jährige verantwortet künftig noch stärker die sportliche Ausrichtung, Kaderplanung und die Transfergespräche. Bleibt aber weiterhin Cheftrainer der ersten Mannschaft. Auch Torwarttrainer Patrick Ecke, der bekommt mehr Verantwortung und wird neuer technischer Direktor. Er unterstützt künftig bei Transfers, Verträgen und organisatorischen Abläufen. Mit der neuen Struktur will sich Rot-Weiß Erfurt noch professioneller aufstellen. Geschäftsführer der Fußball GmbH bleibt weiterhin Franz Gerber. Und der ZFC Meusewitz, der setzt auch in der Oberliga auf vertraute Gesichter. Verteidiger Benitschke bleibt dem Verein erhalten und hat seinen Vertrag um 2 Jahre verlängert. Das zweite Jahr allerdings nur für den Fall einer Rückkehr in die Regionalliga. Ebenfalls an Bord bleibt Mittelfeldspieler Erik Stiller. Der 24-Jährige soll in der kommenden Saison noch mehr Verantwortung übernehmen und sich sportlich weiterentwickeln. Sein Vertrag läuft noch bis 2027. Und was abseits des Sports sonst noch wichtig ist, das hören Sie auch gleich wieder in den Landeswelle Nachrichten um 5:30.
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0: Dom Henley, The Boys of Summer.
1: 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Stausenblitzer gibt es bei uns immer zuerst. A73 Richtung Nürnberg zwischen Ebensfeld und Zapfendorf. Spanngurt auf der Fahrbahn hier. A4 Richtung Dresden zwischen Norditendorf und dem Kreuz Erfurt. Vorsicht, Gegenstände auf der Fahrbahn. Und zwar liegt da ein Bauhelm. A4 Richtung Dresden zwischen Bucha und Jena-Göschwitz. Hier Reifenteil auf der Fahrbahn und ein defektes Fahrzeug auf dem Standstreifen. A4 Richtung Frankfurt zwischen Stadtroda und Jena-Zentrum. Da staut sich's momentan. Dann die A9 Richtung Berlin zwischen Bergbad Steben und Rudolfstein. Rechte Spur nach dem Unfall blockiert. A38 Richtung Leipzig zwischen Friedland und Ahrenshausen. Im Heidkopftunnel ist die rechte Spur gesperrt. Da steht ein kaputter LKW. A71 Richtung Sangerhausen zwischen Arnstadt Nord und dem Kreuz Erfurt. Kaputtes Auto auf dem Standstreifen. Und A71 Richtung Schweinfurt zwischen Gräfenroda und Oberhof. Im Rennsteigtunnel zwei kaputte Autos in der Nothaltebucht. Das sind die Blitzer. Erfurt, Binderslebener Landstraße, stadteinwärts Höhe Friedhof. In Jena, Winzerlaer Straße, stadteinwärts. Und zwischen Bufleben und Kindleben wird beidseitig geblitzt.
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1: Es ist 5:30.
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4: Ich bin André Glatzel. Schönen guten Tag. Kein TikTok, kein Snapchat, kein Insta. Auch Großbritannien will Social Media für unter 16-Jährige verbieten. Die britische Regierung verweist auf Australien als Vorbild und will zum kommenden Frühjahr nachziehen. WhatsApp bleibt aber erlaubt. Die Bildungschancen in Deutschland hängen weiterhin oft davon ab, wie viel Geld und welche Bildung die Eltern haben. Das zeigt der neue nationale Bildungsbericht. Bildungsministerin Prien will für mehr Chancengleichheit schon in frühen Jahren ansetzen. Colin Mock.
5: Genau, sie sagt, der Fokus muss auf dem letzten Kita-Jahr liegen, sozusagen um den Übergang in die Grundschule besser und fairer zu machen. Der Bildungsbericht zeigt außerdem, die zuletzt gesunkenen Geburtenzahlen machen sich auch in Schulen und Kitas so langsam bemerkbar. Lehrkräfte und Erzieher werden dadurch aber trotzdem nicht wirklich entlastet, vor allem auch mit Blick auf den Rechtsanspruch auf Ganztagsbetreuung ab dem nächsten Schuljahr.
4: Die Bundesregierung hat den Iran-Deal begrüßt. Kanzler Merz sagte zu dem Abkommen zur Beilegung des Krieges:
6: Das Abkommen kann den Weg nun zu einer Erholung auch der Weltwirtschaft und einer Stabilisierung der Region bahnen. Jetzt gilt es, das Vereinbarte zielstrebig umzusetzen. Die Straße von Hormuz muss dauerhaft und uneingeschränkt für die freie Schifffahrt geöffnet werden.
4: Merz rechnet außerdem damit, dass die Bundeswehr schon bald bei der Sicherung der Straße von Hormuz helfen wird. Darüber will er auch auf dem G7-Gipfel im französischen Evian sprechen. Dort soll es neben dem Iran auch um den Ukraine-Krieg gehen. Drei weitere Unterstützer der sogenannten Kaiserreichsgruppe sind verurteilt worden. Die Männer kassierten vor dem Stuttgarter Oberlandesgericht Bewährungsstrafen. Die Reichsbürgergruppe hatte 2022 unter anderem die Entführung von Ex-Gesundheitsminister Lauterbach geplant. Kap Verde steht vor dem allerersten WM-Spiel seiner Geschichte. Der afrikanische Inselstaat bekommt es am Abend aber direkt mit Europameister Spanien zu tun. Nach dem Wirbel um die Einreise ist außerdem der Iran erstmals gefragt gegen Neuseeland. Sonst spielt Belgien noch gegen Ägypten und Saudi-Arabien gegen Uruguay.
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7: Ich bin Jasmin Kleinichen. Schönen guten Tag. An der A4 geht's heute mit dem Bau von zwei neuen Rastplätzen los. Zwischen Apolda und Bucha entstehen in beide Richtungen neue Stellplätze. Geplant sind insgesamt 88 Stück für LKWs und 44 für Autos. Außerdem soll auch ein modernes Toilettengebäude dazukommen. Die Anlage in Richtung Dresden soll Mitte nächsten Jahres fertig sein, die in Richtung Frankfurt ein Jahr später. In Hermsdorf hat ein ungewöhnlich zutraulicher Fuchs für Aufsehen gesorgt. Das junge Tier zeigte kaum Scheu und hielt sich mehrfach direkt bei Passanten auf. Erst im Park, später unter einem geparkten Auto. Verletzt oder krank hat der Fuchs auf die Polizei nicht gewirkt. Die Ursache ist wohl eher wiederholtes Füttern durch Menschen. Das Ordnungsamt und die Jagdbehörde sind informiert und erinnern daran, Wildtiere nicht zu füttern. In Pößneck beginnt heute wieder die Aktion Heimatshoppen. Bis Freitag machen zahlreiche Geschäfte in der Innenstadt mit. Für jeden Einkauf gibt's eine Gewinnspielkarte. Damit können unter anderem Eintrittskarten für die Konzerte beim Stadtfest gewonnen werden. Die Verlosung steigt dann am Sonntag bei der Fête de la Musique. Und mehr Nachrichten aus der Region gibt's auf landeswelle.de.
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1: ist grau, aber trocken.

0: und es kann dann im Laufe der Nacht auch ein bisschen auflockern. Im Moment wäre es so zwischen 16 und 19 Grad. Morgen dann alles dabei, erst dichte Wolken, dann auch mal ein bisschen Sonne, aber eben auch ein paar Tropfen bei bis zu 22 Grad.
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0: Tralalalam. Die Frauenpickets. Ja, die erste Runde ist durch und sagen wir mal ehrlich, so richtig drum rumgekommen sind sie wahrscheinlich nicht. Deutschland ist mit seinen satten 7:1 gegen Curaçao in die Fußball-WM gestartet. Hier ist Landeswelle Thüringen. Tja, und spätestens jetzt laufen sie wieder überall die Tippspiele mit Freunden, Kollegen oder der Familie. Und jeder will natürlich beweisen, dass er der größte Fußballexperte ist. Ich hätte tatsächlich auch nicht mit so einem hohen Sieg gerechnet. Mein Tipp war so 3-0. Aber nach diesem Auftakt nach Maß, da wollen wir von Ihnen mal wissen, wie weit kommt denn Deutschland?
1: Tja, da ist jetzt eine Mischung zwischen Herz und Verstand. Das Herz hofft natürlich das Finale und der Verstand, naja, bis zum Halbfinale hoffentlich.
2: Ich sag Viertelfinale, dann ist vorbei.
3: Vorrunde werden sie überstehen, aber dann muss man schauen, wen sie dann als Gegner kriegen. Ne?
0: Reicht's fürs Viertelfinale, Halbfinale, Finale oder dann am Ende doch der Titel? Wir werden sehen.
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0: Lenny Kravitz. Stillness of Heart, Landeswelle Thüringen hier. 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A9 Richtung München zwischen Hofwest und Münchberg Nord. Ein kaputter LKW, der Standstreifen ist blockiert. Vorsicht, hier hat ein Kleintransporter Öl verloren, beziehungsweise der hat einen geplatzten Motor und dadurch gibt's hier eine Ölspur. A38 Richtung Leipzig zwischen Friedland und Ahrenshausen im Heidkopftunnel, rechte Spur gesperrt. Kaputter LKW. A71 Richtung Schweinfurt zwischen Gräfenroda und Oberhof im Rennsteigtunnel stehen zwei kaputte Autos und zwar in der Nothaltebucht. Und dann noch eine Meldung von der A4 Richtung Frankfurt zwischen Stadtroda und Jena Zentrum. Da dauert's jetzt ein bisschen länger, da staut sich's. Blitzer, Erfurt, Bindersleber Landstraße, Stadt einwärts, Höhe Friedhof. In Jena auf der Winzerlaer Straße, Stadt einwärts. Und noch ein Blitzer zwischen Buffleben und Kindleben beidseitig.
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2: Mit Lou Amelie Groth. Schönen guten Abend. Beim Kneipp-Kindergarten in Eisenberg bleibt die Lage angespannt. Eine außerplanmäßige Stadtratssitzung ist in Vorbereitung. Bürgermeister Michael Kieslich hat uns nähere Infos dazu gegeben. Und Radsport auf Top-Niveau kehrt nach Gera zurück. Am Sonntag startet die Women's Cycling Challenge und dafür wird diese Woche fleißig vorbereitet. Dazu gleich mehr. Der Streit um den Kneipp-Kindergarten in Eisenberg geht in die nächste Runde. Nach den Schließungsplänen soll sich jetzt der Stadtrat in einer Sondersitzung mit dem Thema beschäftigen. Ich habe meine Kollegin Lara Fiedeweg bei mir. Lara, hol uns doch mal kurz ab, worum geht's hier genau?
3: Ja, also Hintergrund ist die angekündigte Schließung des Kneipp-Kindergartens durch die Waldkliniken als Träger. Ende Mai hatte die Klinik mitgeteilt, dass ein Gutachten den Weiterbetrieb am bisherigen Standort untersagt. Seitdem suchen Stadt, Eltern und Kita-Team nach einer Lösung, damit das Kneipp-Konzept erhalten bleiben kann.
2: Okay, und das Ganze soll jetzt nochmal in einer Sondersitzung auf den Tisch kommen. Und dazu hattest du Kontakt mit Bürgermeister Michael Kieslich.
3: Genau, der hat mir mitgeteilt, dass die Sitzung aktuell vorbereitet wird. Also einen festen Termin.

0: gibt es da noch nicht. Laut Stadt wird aber fristgerecht eingeladen und danach auch die Öffentlichkeit informiert. Bekannt gegeben werden soll das Ganze dann auf der Internetseite der Stadt Eisenberg.
1: Und was soll in der Sondersitzung konkret passieren?
0: Also laut Bürgermeister sollen Vertreter von Waldkliniken, der Stadt, des Kindergartens und auch Eltern über den aktuellen Stand berichten. Ziel ist es, die Lage transparent darzustellen und gemeinsam an einer verlässlichen Lösung zu arbeiten. Die Stadt betont, dass sie weiter eng mit allen Beteiligten im Austausch steht, auch mit möglichen anderen Trägern. Heißt also, final ist noch nichts entschieden, aber die Suche nach einer Lösung läuft. Ziel bleibt es, die Kinderbetreuung verlässlich zu sichern.
1: Sobald es dazu neue Infos gibt, hören Sie die selbstverständlich direkt hier bei uns. Danke dir, Lara. In Gera steigt so langsam die Aufregung und die Vorfreude. Denn an diesem Wochenende steigt hier die Lotto Women Cycling Challenge. Nach dem Aus der Lotto Thüringen Ladies Tour feiert der Spitzenradsport in Gera sein Comeback. Und zu verdanken haben wir das den freiwilligen Helfern, wie uns Staatssekretär David Möller verraten hat.
2: Ein Teil der ehrenamtlichen Engagierten aus der Vergangenheit hat sich sozusagen nach dem Aus der Lotto Ladies Tour dazu bekannt, den Frauenradsport im Freistaat weiter zu unterstützen. Man fängt jetzt sozusagen erstmal mit einem Eintagesrennen an.
1: Ja, und das große Ziel ist es, die Tour dann über die nächsten Jahre über mehrere Tage auszubauen. Auch Oberbürgermeister Kurt Dannenberg hat sich für das Rennen eingesetzt.
3: Ich freue mich am meisten darüber, dass wir hier Spitzensport sehen. Wir werden einige Radfahrerinnen haben, die Olympiasieger sind. Gold, das ist sozusagen die Krönung des Sports. Wir haben Medaillengewinner bei Weltmeisterschaften dabei. Wir haben unsere Lokalmatadoren mit im Rennen, die Lena Charlotte Reisner.
1: Die Strecke führt zunächst über eine rund 80 Kilometer lange Schleife außerhalb des Stadtgebiets, unter anderem durch Triebes, Zollenroda und Aumar, bevor es dann zurück nach Gera geht. Für Zuschauer gibt es noch einen Tipp von Sichtungstrainerin Heike Schramm vom Thüringer Radsportverband.
4: Ja, also ich glaube, gute Einblicke hat man bei der Zieldurchfahrt, wo dann auch die Sprintwertungen abgenommen werden, also quasi am Start und Ziel und natürlich dann auch auf der Eventfläche direkt am Färberturm.
1: Die Women Cycling Challenge geht dann am Sonntag über die Bühne. Und was in Mittel- und Ostthüringen noch so los ist, jetzt mit Jasmin Kleinichen.
5: Guten Abend. LKWs sollen entlang der A4 in Thüringen besser einen Parkplatz finden. Deswegen sind heute die Bauarbeiten für zwei neue Rastplätze zwischen Apolda und Bucher gestartet. Der in Richtung Dresden soll nächstes Jahr fertig sein, der in Richtung Frankfurt das Jahr darauf. Insgesamt kostet das Vorhaben über 25 Millionen Euro. Nach einer heftigen Auseinandersetzung in Ronneburg laufen die Ermittlungen der Kripo auf Hochtouren. Drei Männer waren gestern in einem Haus in der Mozartstraße in Streit geraten. Einer der Männer wurde dabei schwer an Armen und Beinen verletzt. Zwei Tatverdächtige wurden vorläufig festgenommen. In Pößneck heißt es diese Woche wieder lokal einkaufen und mit etwas Glück gewinnen. Bei der Aktion Heimatshoppen gibt es in vielen Geschäften pro Einkauf eine Gewinnspielkarte. Damit können dann Gutscheine und Konzertkarten gewonnen werden.
1: Danke, Jasmin. Arnstadt sucht wieder den schönsten Blumenschmuck der Stadt. Ob naturnaher Vorgarten, blühender Balkon, begrünte Fassade oder Dachterrasse, jede Idee zählt. Die Aktion macht Arnstadt nicht nur bunter, sondern schafft auch Lebensraum für Bienen, Schmetterlinge und andere Insekten. Wenn Sie mitmachen möchten, bepflanzen Sie Fenster, Balkone, Fassaden oder Terrassen und schicken Sie Fotos Ihrer schönsten Beete und Blüten per Mail an die Stadt. Alle Infos zur Aktion finden Sie auch nochmal online auf arnstadt.de unter Blumenschmuck in Arnstadt. Und noch das Wetter. In Eisenberg haben wir noch 17 Grad, Gera hat ebenfalls noch 17, Schleiz noch 16 Grad. Heute Nacht geht's runter auf 10 bis 6 Grad, morgen dann wieder viele Wolken, dazu gelegentlich Regen mit maximal 23 Grad in der Spitze. Und Richtung Donnerstag knacken wir dann endlich wieder die 30 und auch die Sonne traut sich mehr.
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7: So, an den ersten Arbeitstag der Woche können wir schon mal einen Haken dran machen, also die meisten jedenfalls. Rein geht's jetzt in den Montagabend. Vielleicht sind Sie ja gerade noch unterwegs, um ein bisschen was einzukaufen oder stehen schon in der Küche und machen das Abendbrot. Ganz egal, die musikalische Unterstützung, die kommt auf jeden Fall von Landeswelle Thüringen. Ich bin Dietmar Hild und spiele Ihnen da gleich Erasure mit Ola Moore. Nachdem man aus Kröliken im Kanton Aargau in der Schweiz, DJ Bobo ist das, Somebody Dance With Me.

Montagabend mit Dietmar Hild hier bei Landeswelle Thüringen und ich freue mich schon, und zwar nachher auf 20 Uhr, da gibt es nämlich wie immer unseren Doppelpack, die 80er um 8 und heute ist die Nena mit dabei, irgendwie, irgendwo, irgendwann. Und außerdem Wang Chung, Dance Hall Days.

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1: Unterstützt von KI. Auf der A38 Göttingen Richtung Halle, bitte aufpassen, im Heidkopftunnel steht ein defekter LKW auf der rechten Spur.
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2: Ich bin André Glatzel. Schönen guten Abend. Das Abkommen im Iran-Krieg und die Lage in der Ukraine beschäftigen die Staats- und Regierungschefs auf dem G7-Gipfel. Kanzler Merz sagte vor seinem Abflug in Richtung Frankreich:
3: Dieser Gipfel findet in einer ausgesprochen bewegten Phase der Weltpolitik statt. Die Lage fordert uns, sie eröffnet aber auch einige Chancen.
2: Merz will auch über einen Bundeswehreinsatz zur Sicherung der Straße von Hormuz sprechen. Eine Öffnung der für die Wirtschaft wichtigen Meerenge ist Teil der Vereinbarung zwischen dem Iran und den USA. Kinder sollen im Vorschulalter stärker gefördert werden, um für mehr Chancengleichheit zu sorgen. Das hat Bildungsministerin Prien bei der Vorstellung des neuen nationalen Bildungsberichts angekündigt. Demzufolge machen sich die sinkenden Geburtenzahlen mittlerweile auch in Kitas und Schulen bemerkbar. Kein TikTok, kein Snapchat, kein Insta. Auch Großbritannien will Social Media für unter 16-Jährige verbieten. Mehr dazu von Anne Brauer.
4: Australien hat's vorgemacht, andere Länder ziehen jetzt nach. Die britische Regierung will das Verbot zum kommenden Frühjahr auf den Weg bringen und überlegt auch noch, ob und wie sie Kindern und Jugendlichen Social Media Zwangspausen beim Endlosscrollen und generell auch nachts verordnet. Auch in Deutschland gibt's ja immer wieder Diskussionen über die Frage. Der Ethikrat betont, weil sich Kinder und Jugendliche über Social Media auch austauschen und informieren, ist ein generelles Verbot nicht der richtige Weg.
2: Nach dem Regierungswechsel in Ungarn verhandelt die EU ab heute wieder mit der Ukraine und Moldau über einen Beitritt. Das ganze Verfahren dauert üblicherweise mehrere Jahre. Die ungarische Regierung hatte unter dem abgewählten Viktor Orban die Gespräche immer wieder blockiert. Die WM hat gerade erst angefangen, doch für einen ist sie wohl schon vorbei. Tunesien schmeißt Medienberichten zufolge seinen Trainer raus. Sabri Lamouche muss nach dem deutlichen 1:5 gegen Schweden seine Koffer packen. Der gehandelte Nachfolger Mondea Kebaye soll schon in Mexiko sein.
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5: Mal mehr, mal weniger Wolken über Thüringen. Es ist überall trocken und die Temperaturen gehen im Laufe der Nacht runter auf 9 bis 6 Grad. Morgen anfangs meist viele Wolken, auch ab und zu mal ein Schauer mit dabei. Später lockert's auf bei Werten bis 23 Grad.
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5: Dietmar Hild hier. Und bevor es hier gleich wieder den Blaulichtreport gibt, mit allen wichtigen Meldungen aus den Thüringer Polizeirevieren, werden wir erstmal zurückversetzt in die späten 80er. Na okay, 87, um genau zu sein. Ich saß am Radio, wie viele andere auch, um Musik aufzunehmen. Aktuelle Westplatten gab es ja nicht zu kaufen, also hat man mitgeschnitten. Unter anderem eben auch den Song hier, produziert von Stock Aitken Waterman damals, der Mann mit der unverwechselbaren Stimme. Rick Astley, Never Gonna Give You Up.

mit Jasmin Kleinichen. In Ronneburg ist ein Streit zwischen drei Männern völlig aus dem Ruder gelaufen. Ein 30-jähriger Slowake wurde dabei schwer an den Armen und Beinen verletzt. Er konnte aber noch aus einem Fenster im dritten Stock klettern und Hilfe holen. Anschließend wurde er ins Krankenhaus gebracht. Die anderen beiden Männer konnten vorläufig festgenommen werden. Da die Ermittlungen noch laufen, hält sich die Polizei zu weiteren Details bedeckt. Rund um Weimar queren momentan oft Hasen die Fahrbahn. Am Wochenende wollten zwei junge Autofahrer ihnen jeweils einmal in der Ettersberg-Siedlung und einmal in Ehringsdorf ausweichen. In beiden Fällen haben die Männer die Kontrolle über ihre Autos verloren und sind anschließend an einen Baum gekracht. Den Fahrern ist glücklicherweise nichts passiert, doch die Fahrzeuge sind komplett Schrott. Im Saale-Holstein-Kreis war hingegen ein Wildschwein unterwegs. Letzte Nacht wollte das die Straße zwischen Rauder und Hartmannsdorf überqueren. Ein Autofahrer konnte trotz Vollbremsung einen Zusammenstoß nicht mehr vermeiden. Während die Personen und das Auto keinen Schaden davongetragen haben, hat sich das Wildschwein schwer verletzt. Es musste von den hinzugerufenen Beamten erlöst werden.

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1: Ich heiße Luise Kerkhoff, guten Abend. Jetzt läuft sie also, die größte Fußball-WM aller Zeiten. 48 Teams, 16 Städte in den USA, Mexiko und Kanada. Passend dazu gibt es jetzt ein neues Buch von Pfarrer Felix Leibrock. Welches Trikot trägt der Fußballgott? Geschichten, die das Leder schrieb. Leibrock ist fast lebenslang im Fußballfieber.
2: Das ist ja wie eine Droge, nicht? Einmal Fußball, immer Fußball. Es gab eine Zeit, da habe ich geweint, wenn mein Lieblingsverein verloren hat.
1: Als Spieler war Pfarrer Leibrock kein Ass, aber große Leidenschaft, die war immer da. Sein Buch mixt autobiografische Fußballepisoden, Fußballhistorie und Kritik am FIFA-Kommerz mit etwas Fußballtheologie.
2: Meine Theorie ist, Fußball ist eine Religion. Er hat alle Kennzeichen, zum Beispiel den ausgeprägten Monotheismus. Ja, in den Kurven heißt es immer nur der HSV, nur Rot-Weiß-Erfurt. Es gibt Sünder, kultische Kleidung, Hymnen, die gesungen werden. Es gibt da so viele Bezüge, dass im Grunde genommen da zwei Religionen um die Gunst der Menschen buhlen. Und man muss leider sagen, der Fußball hat ganz klar die Nase vorn.
1: Für echte Fans sind ja auch ihre Stars irgendwie göttlich. Maradona, die Hand Gottes oder Pelé. Was macht denn wohl der Fußballgott, wenn Messi und Ronaldo gleichzeitig für den Sieg beten?
2: Ja, da ist er natürlich in der Zwickmühle. Aber Kennzeichen des Fußballgottes ist eben nicht, dass er über Sieg und Niederlage entscheidet, sondern sagt, egal wie es ausgeht, ich lache mit den Fröhlichen und ich weine mit den Weinenden. Auch wenn ich verliere, verliere ich deswegen nicht den Glauben an Gott, sondern dann brauche ich ihn ganz besonders.
1: Als Pfarrer in Thüringen hat Leibrock das Pastorenteam Schwarz-Weiß-Bäffchen gegründet. Es gab zwar wenig Torerfolge, aber es kamen Spenden für gute Zwecke rein. In seiner Jugend hat er mal völlig unerwartet ein Torwandschießen gewonnen.
2: Gegen viele gute Spieler, das ist ja etwas, was ich dann später im christlichen Glauben gelernt habe. Also Gott macht einen Mut und sagt, mach halt mal, du wirst schon sehen, ob es klappt oder nicht. Und ganz allein bist du nie.
1: Welches Trikot trägt denn nun der Fußballgott? Und wird Gott die WM gucken?
2: Der ist bei jedem Spiel dabei, ganz intensiv. Wenn man genau hinschaut, dann sieht man auch, welches Trikot er anhat. Natürlich ist Gott überall präsent und ganz besonders dort, wo Menschen feiern und fröhlich sind und wo es aber auch Niederlagen gibt.
1: Luise Kerkhoff, evangelische Redaktion.
0: 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Die Gräserblüte geht in ihre zweite Phase. Die Belastung steigt weiter leicht an. Besonders auf ungemähten Wiesen ist heute mit starkem Flug zu rechnen. 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
1: Unterstützt von KI. Auf der A38 Göttingen Richtung Halle, bitte aufpassen, im Heidkopftunnel steht ein defekter LKW auf der rechten Spur.
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2: Ich bin Mia Hin. Schönen guten Abend. Die Bundesregierung begrüßt den Iran-Deal. Kanzler Merz sagte zu dem Abkommen zur Beilegung des Kriegs:
3: Das Abkommen kann den Weg nun zu einer Erholung auch der Weltwirtschaft und einer Stabilisierung der Region bahnen. Jetzt gilt es, das Vereinbarte zielstrebig umzusetzen. Die Straße von Hormuz muss dauerhaft und uneingeschränkt für die freie Schifffahrt geöffnet werden.
2: Merz rechnet außerdem damit, dass die Bundeswehr schon bald bei der Sicherung der Straße von Hormuz helfen wird. Darüber will er auch auf dem G7-Gipfel im französischen Evian sprechen. Dort soll es neben dem Iran auch um den Ukraine-Krieg gehen. Elektronisch ist das Abkommen unterdessen wohl bereits unterzeichnet worden, heißt es jetzt von der US-Regierung. Präsident Trump, Vize Vance sowie

0: wie die iranischen Verhandler hätten die Vereinbarung digital signiert. Eine Bestätigung aus Teheran gab es zunächst noch nicht. Die offizielle Unterzeichnung soll am Freitag sein. Die Bildungschancen in Deutschland hängen weiterhin oft davon ab, wie viel Geld und welche Bildung die Eltern haben. Das zeigt der neue nationale Bildungsbericht. Bildungsministerin Prien will für mehr Chancengleichheit schon in den frühen Jahren ansetzen. Colin Mock.
1: Genau, sie sagt, der Fokus muss auf dem letzten Kita-Jahr liegen, sozusagen um den Übergang in die Grundschule besser und fairer zu machen. Der Bildungsbericht zeigt außerdem, die zuletzt gesunkenen Geburtenzahlen machen sich auch in Schulen und Kitas so langsam bemerkbar. Lehrkräfte und Erzieher werden dadurch aber trotzdem nicht wirklich entlastet, vor allem auch mit Blick auf den Rechtsanspruch auf Ganztagsbetreuung ab dem nächsten Schuljahr.
0: Kein TikTok, kein Snapchat, kein Insta. Auch Großbritannien will Social Media für unter 16-Jährige verbieten. Die britische Regierung verweist auf Australien als Vorbild und will zum kommenden Frühjahr nachziehen. WhatsApp bleibt aber erlaubt. Drei weitere Unterstützer der sogenannten Kaiserreichsgruppe sind verurteilt worden. Die Männer kassierten vor dem Stuttgarter Oberlandesgericht Bewährungsstrafen. Die Reichsbürgergruppe hatte 2022 unter anderem die Entführung von Ex-Gesundheitsminister Lauterbach geplant.
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3: Mal mehr, mal weniger Wolken über Thüringen. Es ist überall trocken und die Temperaturen gehen im Laufe der Nacht runter auf 9 bis 6 Grad. Morgen anfangs meist viele Wolken, auch ab und zu mal ein Schauer mit dabei. Später lockert's auf bei Werten bis 23 Grad.
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3: Mit Dietmar Hild. She works hard for the money. Also, sie arbeitet hart für ihr Geld. Das singt Donna Summer gleich. Hart arbeiten muss man eigentlich auch für den Erfolg, aber nicht immer. Manchmal muss man einfach nur tanzen. Jetzt am Wochenende in Meiningen zum Beispiel. Da hätten 1500 Menschen beim Flashmob-Weltrekordversuch mittanzen müssen, um den Rekord zu knacken. Es waren dann aber noch mehr. Wie viel genau, das hören Sie gleich bei uns. Aber erstmal, wie gesagt, Donna Summer an ihrem Montagabend.

0: Manchmal reicht ein Hut, bisschen Musik und ganz viele Menschen und schon schreibt Thüringen Geschichte. Hier ist Landeswelle Thüringen und am Wochenende ist in Meiningen beim Stadt- und Hütefest ein neuer Weltrekord aufgestellt worden. Beim großen Flashmob haben statt der erwarteten 1500 am Ende sogar rund 1700 Menschen gemeinsam getanzt. Allein der Blick auf den Marktplatz war ein echter Gänsehautmoment, hat uns Kulturmanager Marian Dux erzählt.
1: Gänsehautmoment kann man einfach mal so sagen. Wir waren ja vorbereitet auf 1500 Tänzerinnen und Tänzer, um den Weltrekord zu schaffen. Hatten 1700 Hüte, die wir so ein bisschen als Reserve noch hatten. Und die waren auch innerhalb von einer halben Stunde alle verteilt. Und das war ein Gänsehautmoment, wenn man es von der Bühne sehen konnte.
0: Nach dem offiziellen Weltrekord wollte irgendwie keiner mehr aufhören. Überall in der Stadt waren die Hüte zu sehen und die Menschen haben einfach weiter gefeiert.
1: Sie konnten alle den Tanz und auch nachdem der Weltrekordversuch dann offiziell abgeschlossen war, haben wir, glaube ich, auch noch zweimal das Lied gespielt und nochmal getanzt. Also die Meiningerinnen und Meininger und alle Gäste wollten gar nicht wieder aufhören, hatten was gefühlt. Und das Schöne war dann wirklich, durch die orangen Hüte, die ja tatsächlich auffallen, hat man

0: ganzen Stadtfest beim Werra Badespaß immer irgendwo einen orangen Hut laufen sehen. Das war ein gutes Feeling.
1: Und genauso soll es doch sein, ein Weltrekord, bei dem es am Ende gar nicht mehr um Zahlen geht, sondern darum, dass eine ganze Stadt gemeinsam Spaß hat. Und den hat Meiningen am Wochenende definitiv gehabt.
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2: Unterstützt von KI. Auf der A38 Göttingen Richtung Halle, Achtung, im Heidkopftunnel steht ein defekter LKW auf der rechten Spur. Die A71 Erfurt Richtung Suhl ist zwischen Oberhof und Suhlzeller Melis im Tunnel gesperrt.
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3: Mal mehr, mal weniger Wolken über Thüringen. Es ist überall trocken und die Temperaturen gehen im Laufe der Nacht runter auf 9 bis 6 Grad. Morgen anfangs meist viele Wolken, auch ab und zu mal ein Schauer mit dabei. Später lockert's auf bei Werten bis 23 Grad.
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0: Was für ein Abend gestern. Deutschland hat zum WM-Auftakt Curaçao mit 7:1 abgefertigt. Hier ist Landeswelle Thüringen. Und selbst wenn man von Fußball eigentlich gar keine Ahnung hat, diese Stimmung, die konnte einen schon mitreißen. Viele von Ihnen haben das Spiel auch nicht alleine geguckt. Ob zu Hause, bei Freunden oder beim Public Viewing. Unser Reporter Michael Schemert war in Burkhardt-Roda im Wartburgkreis unterwegs. Und da ging's Betty wahrscheinlich genauso wie vielen von Ihnen.
1: Ich habe nur die erste Halbzeit intensiv verfolgt. Da stand es aber auch schon 3:1. Und dann habe ich gedacht, die Jungs, die schaffen das schon. Und habe mich zum gemütlichen Teil überleiten lassen.
0: Betty hat wenigstens eine Halbzeit geguckt. Andere haben das Spiel gar nicht verfolgt.
2: Es war hier draußen gemütlicher. Wir konnten rauchen, wir konnten Bier trinken.
3: Wir hatten eine super schöne Zeit.
4: Du hast auch nicht gesehen, wie das Spiel ausgegangen ist, oder?
3: Nee, das ist mir auch scheißegal.
4: Auch wenn du jetzt nicht, sag ich mal, Fußball mitgeguckt hast, für dich war es ja auch ein schönes Public Viewing, ja. Weil du hast hier schön draußen gesessen.
3: Ja, wir hatten eine schöne gemeinschaftliche Zeit, das war wunderbar.
2: Mich hat gefreut, dass ich hier in Burkhardt-Rode bin, unter den ganzen Freunden und Gesellschaft. Und wir haben das eben mal jetzt so hingenommen. Es war schön.
4: Das zweite Spiel dann zusammen gucken wieder oder wieder draußen zusammen trinken?
3: Zusammen draußen trinken.
2: Wir trinken zusammen draußen.
0: Ja, warum auch nicht, ne? Man muss ja nicht jede Statistik kennen. Oft macht einfach die Atmosphäre den Abend aus und gemeinsam Fußball gucken ist dann doch noch das i-Tüpfelchen. Nächstes Spiel der DFB-Elf gibt's dann am Samstag 22 Uhr gegen die Elfenbeinküste.
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1: Unterstützt von KI. Auf der A38 Göttingen Richtung Halle, Achtung, im Heidkopftunnel steht ein defekter LKW auf der rechten Spur. Die A71 Erfurt Richtung Suhl ist zwischen Oberhof und Suhlzeller Melis im Tunnel gesperrt.
0: Es ist 20 Uhr. 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
2: Ich bin Mia Hin. Schönen guten Abend. Das Abkommen im Iran-Krieg und die Lage in der Ukraine beschäftigen die Staats- und Regierungschefs auf dem G7-Gipfel. Kanzler Merz sagte vor seinem Abflug Richtung Frankreich:
3: Dieser Gipfel findet in einer ausgesprochen bewegten Phase der Weltpolitik statt. Die Lage fordert uns, sie eröffnet aber auch einige Chancen.
2: Merz will auch über einen Bundeswehreinsatz zur Sicherung der Straße von Hormuz sprechen. Eine Öffnung der für die Wirtschaft wichtigen Meerenge ist Teil der Vereinbarung zwischen dem Iran und den USA. Die Bundeswehr wird sogar wohl schon bald in der Straße von Hormuz im Einsatz sein. Ein entsprechendes Mandat könnte schon am Freitag vom Bundestag verabschiedet werden, sagte heute ein Regierungssprecher. Bundesaußenminister Wadephul sagt:
4: Es ist im europäischen Interesse, dass diese wichtige Handelsstraße funktioniert. Und wenn wir dazu einen Beitrag leisten können, dann sollen wir dazu bereit sein.
2: Die Bildungschancen in Deutschland hängen weiterhin oft davon ab, wie viel Geld und welche Bildung die Eltern haben. Das zeigt der neue nationale Bildungsbericht. Bildungsministerin Prien will für mehr Chancengleichheit schon in frühen Jahren ansetzen. Der Fokus soll auf dem Übergang von Kita zur Grundschule liegen. Kein TikTok, kein Snapchat, kein Insta. Auch Großbritannien will Social Media für unter 16-Jährige verbieten. Mehr dazu von Anne Brauer.
5: Australien hat's vorgemacht, andere Länder ziehen jetzt nach. Die britische Regierung will das Verbot zum kommenden Frühjahr auf den Weg bringen und überlegt auch noch, ob und wie sie Kindern und Jugendlichen Social Media Zwangspausen beim Endlosscrollen und generell auch nachts verordnet. Auch in Deutschland gibt's ja immer wieder Diskussionen über die Frage. Der Ethikrat betont, weil sich Kinder und Jugendliche über Social Media auch austauschen und informieren, ist ein generelles Verbot nicht der richtige Weg.
2: Der Sohn von Norwegens Kronprinzessin Mette Marit muss ins Gefängnis. Marius Borg-Høiby wurde in Oslo wegen Vergewaltigung schuldig gesprochen und zu 4 Jahren Haft verurteilt. Neben Vergewaltigung war der 29-Jährige unter anderem auch noch wegen Körperverletzung und Drogendelikten angeklagt.
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6: Mal mehr, mal weniger Wolken über Thüringen. Es ist überall trocken und die Temperaturen gehen im Laufe der Nacht runter auf 9 bis 6 Grad. Morgen anfangs meist viele Wolken, auch ab und zu mal ein Schauer mit dabei. Später lockert's auf bei Werten bis 23 Grad.
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6: Mit Dietmar Hild. Und schwupp, ist schon wieder kurz nach 8. Und das sagt dem aufmerksamen Landeswelle-Hörer, es ist Zeit für 2 80er am Stück im Doppelpack. Gleich Jack Hughes, Nick Feldman und Darren Kosten. Zusammen sind sie das britische Trio Wang Chung. Und der größte Hit für die drei war auf jeden Fall Dance Hall Days. Den gibt's gleich nach unserer NDW-Ikone schlechthin. Nena, irgendwie, irgendwo, irgendwann, genau hier, heute und jetzt.

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1: Unterstützt von KI. Auf der A71 Erfurt Richtung Suhl ist zwischen Oberhof und Suhl-Zellamelis der Tunnel gesperrt.
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2: Mal mehr, mal weniger Wolken über Thüringen. Es ist überall trocken und die Temperaturen gehen im Laufe der Nacht runter auf 9 bis 6 Grad. Morgen anfangs meist viele Wolken, auch ab und zu mal ein Schauer mit dabei. Später lockert's auf bei Werten bis 23 Grad.

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1: Unterstützt von KI. Auf der A71 Erfurt Richtung Suhl ist zwischen Oberhof und Suhlzeller Melis der Tunnel gesperrt.
0: Es ist 21 Uhr. 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
2: Ich bin Mia Hin. Schönen guten Abend. Die Bundesregierung begrüßt den Iran-Deal. Kanzler Merz sagte zu dem Abkommen zur Beilegung des Kriegs:
3: Das Abkommen kann den Weg nun zu einer Erholung auch der Weltwirtschaft und einer Stabilisierung der Region bahnen. Jetzt gilt es, das Vereinbarte zielstrebig umzusetzen. Die Straße von Hormuz muss dauerhaft und uneingeschränkt für die freie Schifffahrt geöffnet werden.
2: Merz rechnet außerdem damit, dass die Bundeswehr schon bald bei der Sicherung der Straße von Hormuz helfen wird. Darüber will er auch auf dem G7-Gipfel im französischen Evian sprechen. Dort soll es neben dem Iran auch um den Ukraine-Krieg gehen. Elektronisch ist das Abkommen unterdessen wohl bereits unterzeichnet worden, heißt es jetzt von der US-Regierung. Präsident Trump, Vize Vance sowie die iranischen Verhandler hätten die Vereinbarung digital signiert. Eine Bestätigung aus Teheran gab es zunächst noch nicht. Die offizielle Unterzeichnung soll am Freitag sein. Die Bildungschancen in Deutschland hängen weiterhin oft davon ab, wie viel Geld und welche Bildung die Eltern haben. Das zeigt der neue nationale Bildungsbericht. Bildungsministerin Prien will für mehr Chancengleichheit schon in den frühen Jahren ansetzen. Colin Mock.
4: Genau, sie sagt, der Fokus muss auf dem letzten Kita-Jahr liegen, sozusagen um den Übergang in die Grundschule besser und fairer zu machen. Der Bildungsbericht zeigt außerdem, die zuletzt gesunkenen Geburtenzahlen machen sich auch in Schulen und Kitas so langsam bemerkbar. Lehrkräfte und Erzieher werden dadurch aber trotzdem nicht wirklich entlastet, vor allem auch mit Blick auf den Rechtsanspruch auf Ganztagsbetreuung ab dem nächsten Schuljahr.
2: Kein TikTok, kein Snapchat, kein Insta. Auch Großbritannien will Social Media für unter 16-Jährige verbieten. Die britische Regierung verweist auf Australien als Vorbild und will zum kommenden Frühjahr nachziehen. WhatsApp bleibt aber erlaubt. WM-Neuling Kap Verde hat bei der Fußball-WM für eine Riesenüberraschung gesorgt. Gegen Mitfavorit Spanien haben die Underdogs vom afrikanischen Inselstaat ein 0:0 über die Zeit gebracht. Nicht die erste Überraschung bei diesem Turnier. Unter anderem hatte schon Katar gegen die Schweiz seinen ersten WM-Punkt geholt.
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5: Mal mehr, mal weniger Wolken über Thüringen. Es ist überall trocken und die Temperaturen gehen im Laufe der Nacht runter auf 9 bis 6 Grad. Morgen anfangs meist viele Wolken, auch ab und zu mal ein Schauer mit dabei. Später lockert's auf bei Werten bis 23 Grad.
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5: Überall ist Liebe. Love is all around. Das meint zumindest DJ Bobo gleich, denn den gibt's mit eben diesem Song in unserem Doppelpack, die 90er um 9 hier bei Landeswelle Thüringen. Ich bin Dietmar Held und hab vorher noch Puff Daddy und Jimmy Page für Sie. K

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1: Unterstützt von KI. Auf der A71 Erfurt Richtung Suhl ist zwischen Oberhof und Suhlzeller Melis der Tunnel gesperrt.
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2: Mal mehr, mal weniger Wolken über Thüringen. Es ist überall trocken und die Temperaturen gehen im Laufe der Nacht runter auf 9 bis 6 Grad. Morgen anfangs meist viele Wolken, auch ab und zu mal ein Schauer mit dabei. Später lockert's auf bei Werten bis 23 Grad.
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1: Ich bin Anna Löwer. Schönen guten Abend. Die Bundesregierung begrüßt den Iran-Deal. Kanzler Merz sagte zu dem Abkommen zur Beilegung des Krieges:
2: Das Abkommen kann den Weg nun zu einer Erholung auch der Weltwirtschaft und einer Stabilisierung der Region bahnen. Jetzt gilt es, das Vereinbarte zielstrebig umzusetzen. Die Straße von Hormuz muss dauerhaft und uneingeschränkt für die freie Schifffahrt geöffnet werden.
1: Merz rechnet außerdem damit, dass die Bundeswehr schon bald bei der Sicherung der Straße von Hormuz helfen wird. Darüber will er auch auf dem G7-Gipfel im französischen Evian sprechen. Dort soll es neben dem Iran auch um den Ukraine-Krieg gehen. Elektronisch ist das Abkommen unterdessen wohl bereits unterzeichnet worden, heißt es jetzt von der US-Regierung. Präsident Trump, Vize Vance sowie die iranischen Verhandler hätten die Vereinbarung digital signiert. Eine Bestätigung aus Teheran gab es zunächst noch nicht. Die offizielle Unterzeichnung soll Freitag sein. Die Bildungschancen in Deutschland hängen weiterhin oft davon ab, wie viel Geld und welche Bildung die Eltern haben. Das zeigt der neue nationale Bildungsbericht. Bildungsministerin Prien will für mehr Chancengleichheit schon in frühen Jahren ansetzen. Colin Mock.
3: Genau, sie sagt, der Fokus muss auf dem letzten Kita-Jahr liegen, sozusagen um den Übergang in die Grundschule besser und fairer zu machen. Der Bildungsbericht zeigt außerdem, die zuletzt gesunkenen Geburtenzahlen machen sich auch in Schulen und Kitas so langsam bemerkbar. Lehrkräfte und Erzieher werden dadurch aber trotzdem nicht wirklich entlastet, vor allem auch mit Blick auf den Rechtsanspruch auf Ganztagsbetreuung ab dem nächsten Schuljahr.
1: Der Sohn von Norwegens Kronprinzessin Mette-Marit muss ins Gefängnis. Marius Borg-Høiby wurde in Oslo wegen Vergewaltigung schuldig gesprochen und zu 4 Jahren Haft verurteilt. Neben Vergewaltigung war der 29-Jährige unter anderem auch noch wegen Körperverletzung und Drogendelikten angeklagt. WM-Neuling Kap Verde hat bei der Fußball-WM für eine Riesenüberraschung gesorgt. Gegen Mitfavorit Spanien haben die Underdogs vom afrikanischen Inselstaat ordentlich dagegen gehalten und so ein 0:0 über die Zeit gebracht. Nicht die erste Überraschung bei diesem Turnier. Unter anderem hatte schon Katar gegen die Schweiz seinen ersten WM-Punkt geholt.
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4: Mal mehr, mal weniger Wolken über Thüringen. Es ist überall trocken und die Temperaturen gehen im Laufe der Nacht runter auf 9 bis 6 Grad. Morgen anfangs meist viele Wolken, auch ab und zu mal ein Schauer mit dabei. Später lockert's auf bei Werten bis 23 Grad.
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1: Mal mehr, mal weniger Wolken über Thüringen. Es ist überall trocken und die Temperaturen gehen im Laufe der Nacht runter auf 9 bis 6 Grad. Morgen anfangs meist viele Wolken, auch ab und zu mal ein Schauer mit dabei. Später lockert's auf bei Werten bis 23 Grad.

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1: Ich bin Anna Löwer. Schönen guten Abend. Das Abkommen im Iran-Krieg und die Lage in der Ukraine beschäftigen die Staats- und Regierungschefs auf dem G7-Gipfel. Kanzler Merz sagte vor dem Beginn des Gipfels:
2: Dieser Gipfel findet in einer ausgesprochen bewegten Phase der Weltpolitik statt. Die Lage fordert uns, sie eröffnet aber auch einige Chancen.
1: Merz will auch über einen Bundeswehreinsatz zur Sicherung der Straße von Hormuz sprechen. Eine Öffnung der für die Wirtschaft wichtigen Meerenge ist Teil der Vereinbarung zwischen dem Iran und den USA. Die Beitrittsverhandlungen der EU mit der Ukraine sind jetzt offiziell gestartet. Lange Zeit hatte die ungarische Regierung unter Viktor Orbán die Gespräche blockiert. Nach dem Machtwechsel in Ungarn nimmt die Sache nun Fahrt auf. Das ganze Verfahren dauert üblicherweise aber mehrere Jahre. Kinder sollen im Vorschulalter stärker gefördert werden, um für mehr Chancengleichheit zu sorgen. Das hat Bildungsministerin Prien bei der Vorstellung des neuen nationalen Bildungsberichts angekündigt. Sie sagte:
3: Besonderer Schwerpunkt muss dabei auf dem letzten Kita-Jahr liegen. Wir brauchen hier eine bessere Kooperation zwischen Kita und Grundschule, weil die Bildungsschere sich ab der Geburt auftut.
1: Neben den weiter deutlichen Unterschieden bei den Bildungschancen zeigt der Bericht auch einen Trend. Die sinkenden Geburtenzahlen machen sich in Kitas und Schulen bemerkbar. Große Entlastung für Lehrer und Erzieher bedeutet das aber nicht. 4 Jahre Gefängnis, so lautet das Urteil gegen den Sohn von Norwegens Kronprinzessin Mette Marit. Ein Gericht in Oslo sprach Marius Borg-Høiby wegen 2 Vergewaltigungen schuldig. Dazu kommen noch Gewalt gegen eine frühere Freundin, Drohungen und Verkehrsverstöße. WM-Neuling Kap Verde hat bei der Fußball-WM für eine Riesenüberraschung gesorgt. Gegen Mitfavorit Spanien haben die Underdogs vom afrikanischen Inselstaat ordentlich dagegen gehalten und so ein 0:0 über die Zeit gebracht. Nicht die erste Überraschung bei diesem Turnier. Unter anderem hatte schon Katar gegen die Schweiz seinen ersten WM-Punkt geholt.
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4: Mal mehr, mal weniger Wolken über Thüringen. Es ist überall trocken und die Temperaturen gehen im Laufe der Nacht runter auf 9 bis 6 Grad. Morgen anfangs meist viele Wolken, auch ab und zu mal ein Schauer mit dabei. Später lockert's auf bei Werten bis 23 Grad.
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1: Mal mehr, mal weniger Wolken über Thüringen. Es ist überall trocken und die Temperaturen gehen im Laufe der Nacht runter auf 9 bis 6 Grad. Morgen anfangs meist viele Wolken, auch ab und zu mal ein Schauer mit dabei. Später lockert's auf bei Werten bis 23 Grad.
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2: Die 90er waren cool. Mr. Wayne, ich glaube, der Titel der 90er schlechthin, richtig super.
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1: Ich bin Anna Löwer. Schönen guten Abend. Die Bundesregierung begrüßt den Iran-Deal. Kanzler Merz sagte zu dem Abkommen zur Beilegung des Krieges:
2: Das Abkommen kann den Weg nun zu einer Erholung auch der Weltwirtschaft und einer Stabilisierung der Region bahnen. Jetzt gilt es, das Vereinbarte zielstrebig umzusetzen. Die Straße von Hormuz muss dauerhaft und uneingeschränkt für die freie Schifffahrt geöffnet werden.
1: Merz rechnet außerdem damit, dass die Bundeswehr schon bald bei der Sicherung der Straße von Hormuz helfen wird. Darüber will er auch auf dem G7-Gipfel im französischen Evian sprechen. Dort soll es neben dem Iran auch um den Ukraine

0: Ukraine-Krieg gehen. Der ukrainische Präsident Selenskyj hat ein persönliches Treffen mit Kreml-Chef Putin in den USA vorgeschlagen. Nach einem Telefonat mit US-Präsident Trump sagte Selenskyj, ein solches Gespräch könnte den Druck auf Moskau erhöhen. Putin hat direkte Verhandlungen mit Selenskyj bisher mehrfach abgelehnt. Kein TikTok, kein Snapchat, kein Insta. Auch Großbritannien will Social Media für unter 16-Jährige verbieten. Mehr dazu von Anne Brauer.
1: Australien hat's vorgemacht, andere Länder ziehen jetzt nach. Die britische Regierung will das Verbot zum kommenden Frühjahr auf den Weg bringen und überlegt auch noch, ob und wie sie Kindern und Jugendlichen Social Media Zwangspausen beim Endlosscrollen und generell auch nachts verordnet. Auch in Deutschland gibt's ja immer wieder Diskussionen über die Frage. Der Ethikrat betont, weil sich Kinder und Jugendliche über Social Media auch austauschen und informieren, ist ein generelles Verbot nicht der richtige Weg.
0: Die Bildungschancen in Deutschland hängen weiterhin oft davon ab, wie viel Geld und welche Bildung die Eltern haben. Das zeigt der neue nationale Bildungsbericht. Bildungsministerin Prien will für mehr Chancengleichheit schon in frühen Jahren ansetzen. Der Fokus soll auf dem Übergang von Kita zur Grundschule liegen. Bei der Fußball-WM hat Belgien gegen Ägypten 1:1 gespielt. Ägypten lag dabei lange Zeit in Führung. Der Ausgleich fiel erst in der 66. Minute. Außerdem hat WM-Neuling Kap Verde gegen Mitfavorit Spanien ein 0:0 geschafft.
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3: Dass es kam, wie es kam, war meine Schuld. Dabei wollte ich helfen, doch nur helfen. Ich liebte sie. Habe sie so sehr geliebt, alle beide. Miles, bitte verzeih mir. Das habe ich nicht gewollt. Niemals hätte ich diese Stellung annehmen dürfen. Niemals hätte ich diese Stellung annehmen dürfen. Als hätte ich diese Stellung annehmen dürfen.

0: Alles begann an einem sonnigen Junitag. In zittriger Erregung war ich nach London gereist, um mich persönlich als Erzieherin vorzustellen. Ich hatte mich auf ein Inserat beworben, nachdem mein Vater, dem ich den Haushalt führte, vor einigen Wochen verstorben war. Der Inserent bestellte mich daraufhin in sein Haus in der Harley Street. Es Haus zu nennen, erschien mir angesichts der Pracht, die ich dort vorfand, etwas untertrieben. Aber es waren seine eigenen Worte. Der Eigentümer dieses Palastes erwies sich als äußerst zuvorkommender Gentleman, von ebenso einnehmender Gestalt wie unwiderstehlichem Charme. Ein Mann, wie ich ihn bisher nur aus der Lektüre verschiedener Romane kannte, die ich in der ländlichen Einsamkeit meines bisherigen Lebens gelesen hatte.
1: Sie können sich vorstellen, wie ich mich gefühlt habe, als ich vor knapp 2 Jahren unerwartet der Vormund der beiden Kinder wurde.
0: Ja, durchaus, Sir.
1: Mein Bruder war Offizier in Indien und erlag dort ebenso wie meine Schwägerin einem Fieber. Kurze Zeit später brachte man die Kinder nach England. Außer mir haben sie keine Verwandten mehr.
0: Ein Junge und ein Mädchen, sagten Sie?
1: Sehr richtig. Miles und Flora. Ich hoffe sehr, dass Sie mich nicht für herzlos halten, weil ich mich nicht selbst der Kinder annahm, aber ich bin Junggeselle und habe keine rechte Erfahrung mit Kindern.
0: Ich verstehe.
1: Ich muss die Kinder daher in die Hände verantwortungsbewusster und selbstständig agierender Menschen geben.
0: Natürlich, Sir. Ob ich die Kinder einmal sehen durfte?
1: Oh, sie sind nicht hier. Schrieb ich Ihnen das nicht?
0: Nein.
1: Sie leben auf Bly.
0: Bly?
1: Ja, das ist das Stammhaus meiner Familie. Es ist ländlich und fernab der Stadt gelegen, umsäumt von einem wunderbaren Park. Ich hielt es für die beste Lösung, die Kinder dort unterzubringen. In der Abgeschiedenheit stört sie niemand.
0: Ich verstehe.
1: Sie haben bereits Erfahrung mit Kindererziehung, schrieben Sie?
0: Ja, ich bin die jüngste von mehreren Töchtern und führte unserem Vater, einem Landpfarrer,

0: nur den Haushalt. Eine meiner Schwestern lebte mit ihrer Familie ebenfalls bei uns im Pfarrhaus. Ich habe mich oft um ihre Kinder gekümmert.
1: Und es würde Ihnen nichts ausmachen, aufs Land zu ziehen und sich in der Abgeschiedenheit von Blei um meine Nichte und meine Neffen zu kümmern. Vielleicht für Jahre. Es kann recht einsam sein dort draußen.
0: Ich mache mir nicht viel aus städtischen Vergnügungen, Sir. Es war immer mein innigster Wunsch, Menschen zu helfen.
1: Ich würde Sie mit allen Machtbefugnissen ausstatten. Sie wären sozusagen die Herren auf Blei.
0: Wer kümmert sich denn zurzeit um die Kleinen?
1: Mrs. Gross. Oh. Sie ist die Haushälterin. Im Moment ist zudem noch Flora zu versorgen. Miles besucht seit einem Jahr ein Internat. Er wird indes bald für die Dauer der Ferien heimkommen. Ich hatte ursprünglich eine junge Dame angestellt, die sich um die Kinder kümmern sollte, aber sie ist... Wie soll ich sagen? Jedenfalls ist seit ihrem Ausscheiden Mrs. Gross freundlicherweise eingesprungen. Es würde mich sehr glücklich machen, wenn Sie die Stelle annehmen, Miss.
0: Warum gerade ich, Sir?
1: Sie scheinen mir ausgesprochen geeignet. Die Tochter eines Pfarrers wird nicht so schnell... Ja. Wie gesagt, das Haus ist prächtig, aber einsam gelegen. Zu zart beseitete Gemüter mögen vielleicht glauben, hinter jeder dunklen Ecke etwas zu sehen, aber Sie mit Ihrem Hintergrund... Sie werden doch nicht...
0: Ich verstehe nicht recht, Sir.
1: Ich will ehrlich zu Ihnen sein, Miss. Verschiedene Bewerberinnen haben bereits von der Stellung Abstand genommen.
0: Das überrascht mich. Immerhin wird sie ja geradezu fürstlich bezahlt.
1: Geld spielt keine Rolle. Entscheidend sind für mich lediglich zwei Dinge. Ich möchte die Kinder in guten, verantwortungsbewussten Händen wissen. Um ehrlich zu sein, am liebsten in Ihren Händen. Und?
0: Und?
1: Ich muss Ihnen das Versprechen abnehmen, dass Sie mich niemals behelligen, mich weder um Rat bitten, noch mit Klagen oder Fragen an mich herantreten. Auch brieflich nicht. Ich statte Sie hierfür mit allen finanziellen Befugnissen aus und erwarte, dass Sie alles, ich betone alles, selbstständig zum Wohl der Kinder entscheiden. Ich weiß, die Verantwortung ist groß, aber mein Gefühl sagt mir, dass Sie dieser Verantwortung gewachsen sein werden.
0: Ich nehme an und danke Ihnen für Ihr Vertrauen. Blei wird mir bestimmt gefallen und die Kinder sind sicher reizend. Es ist schön, wieder einen Platz gefunden zu haben, an dem man gebraucht wird.
1: Sie werden mich niemals behelligen?
0: Wenn Sie es so wünschen, Sir.
1: Gut. Möge Gott Ihnen beistehen.
0: Der durchdringende Blick aus seinen stahlblauen Augen ließ mich erschauen. So sehr ich mich auch, ich muss es gestehen, von ihm angezogen fühlte, so sehr spürte ich nun gleichsam die große Verantwortung, die schwer auf mir zu lasten begann. Was würde mich auf Blei erwarten? Wie würden die Kinder sein? Und Mrs. Gross? Die Postkutsche brachte mich bis zur Station. Dort erwartete mich bereits der Gärtner mit einem Einspänner. All meine Bedenken waren wie weggeblasen, als hinter sanft ansteigenden Hügeln, inmitten eines idyllischen Parks von Trauerweiden gesäumt, schließlich das Haus mit einem zinnenbewehrten Turm erschien. Blei, meine zukünftige Wirkungsstätte, mein Zuhause. Vor dem Eingangsportal standen eine freundliche Frau und ein entzückendes Mädchen, die beide den Blick nicht von mir ließen. Sie begrüßten mich so ehrerbietig, als sei ich die heimgekehrte Herrin des Hauses.
2: Herzlich willkommen auf Blei, Miss.
0: Vielen Dank. Sicherlich sind Sie Mrs. Gross.
2: Allerdings, ich bin sehr froh, dass Sie da sind. War die Reise nicht zu beschwerlich?
0: Ach nein, gar nicht. Und du musst dann wohl einer meiner Schützlinge sein. Guten Tag, Flora.
3: Guten Tag, Miss. Ich habe mich so sehr auf Sie gefreut und mir die ganze Zeit vorgestellt, wie Sie wohl aussehen.
0: Und? Entspreche ich deinen Vorstellungen?
3: Nein, Sie sind viel hübscher, Miss.
0: Du scheinst mir eine charmante kleine Schmeichlerin zu sein.
3: Hier, die Blumen sind für Sie.
0: Och, ich danke dir für das Kompliment und die Blumen.
2: Bitte, Miss, kommen Sie doch herein. Lucas wird das Gepäck sofort auf Ihr Zimmer bringen.
3: Ihr Zimmer ist oben. Es ist das schönste Zimmer im ganzen Haus.
4: Oh, ich bin schon sehr gespannt.
3: Ich zeige es Ihnen. Wissen Sie, es ist auch mein Zimmer.
4: Ah.
2: Wir dachten, es wäre sinnvoll, dass Flora mit Ihnen in einem Zimmer schläft.

0: Ich hoffe, das ist in Ihrem Sinn, Miss.
1: Aber ja, wir werden es uns schon gemütlich machen, wir zwei. Nicht wahr, Flora?
2: Oh ja, kommen Sie bitte. Hier entlang, es ist oben. Kommen Sie.
3: Nicht so schnell, Liebes.
0: Flora, nicht so wild.
2: Ja.
0: Bitte kommen Sie, wenn Sie sich frisch gemacht haben, wieder hinunter. Ich habe ein Essen gerichtet. Sicherlich werden Sie hungrig sein nach der langen Fahrt.
1: Vielen Dank, Mrs. Gross, für den schönen Empfang.
0: Ja.
2: Kommen Sie.
4: Das Zimmer war imponierend groß. Alle Möbel waren mit geschmackvoll geblümten edlen Stoffen drapiert. Im Zentrum stand ein wunderschönes Paradebett. Ein kleineres mit einem duftigen Himmel aus weißer Spitze war für Flora aufgestellt worden. Die Kleine, das schönste Kind, das ich je gesehen hatte, schmiegte sich an mich und blickte mich aus Engelsaugen an.
2: Sie werden doch nicht so bald wieder fortgehen, oder?
1: Nein, das habe ich nicht vor.
2: Ich möchte nämlich nicht, dass mit Ihnen das Gleiche geschieht wie mit...
1: Mit wem, Flora?
2: Ach, nichts.
1: Wirklich nicht?
0: Flora! Ach. Flora!
2: Willkommen, Mrs. Gross!
4: Mrs. Gross hatte mir ein schmackhaftes Essen bereitet, das ich mit Appetit und in Gesellschaft der beiden einnahm. Und Miles? Sieht er Flora ähnlich? Ist er auch so adrett und hübsch?
0: Oh ja, Miss. Wenn Ihnen unsere Flora schon so gut gefällt, dann wird sie unser Miles erst recht begeistern. Der kleine Gentleman wird sie um den Verstand bringen mit seinem Charme.
1: So? Dann muss das wohl in der Familie liegen. Hm? In London ist es mir auch schon so ergangen.
0: In der Harley Street? Bei unserem Herrn, Miss?
1: Allerdings.
0: Nun, da sind Sie nicht die Erste. Und werden auch nicht die Letzte sein.
1: Oh, ich bilde mir auch nicht ein, die Einzige zu sein, die seinem Charme erlegen ist. Aber ich bin froh darüber. Immerhin hat es mich hierher gebracht. Zu dir, Flora, und zu Ihnen, Mrs. Gross. Sicherlich werden wir uns prächtig verstehen. Hm. Wann kommt Miles aus dem Internat zurück?
0: Erst in 3 Wochen. Hm. Er wird wie Sie mit der Postkutsche anreisen.
1: Was hältst du davon, wenn wir beide ihn statt Lucas mit dem Einspänner an der Poststation abholen, Flora?
2: Das wäre ja wundervoll.
0: Sie können kutschieren, Miss?
1: Aber ja doch. Schließlich bin ich die Tochter eines Landpfarrers.
0: Oh.
2: Das wird mir jetzt mächtig imponieren.
0: Ja.
1: Wenn ihr mögt, bringe ich euch das Kutschieren bei.
2: Das wäre ja himmlisch.
1: Also abgemacht. Das Essen war köstlich, Mrs. Gross. Danke sehr.
0: Das freut mich. Flora, geh schon einmal nach oben. Heute wird gebadet.
2: Ist gut. Sagen Sie mir später noch gute Nacht, Miss?
1: Oh, ich werde dir sogar nach dem Baden noch eine Geschichte vorlesen.
2: Oh, fein.
0: Sie hat sie gern.
1: Ich sie auch. Ein reizendes Kind.
0: Ja, das ist sie. Ach, hier. Es ist bereits ein Brief für Sie angekommen.
1: Die Handschrift unseres Herrn. Merkwürdig. Es schien mir, als mache er sich nicht allzu viel aus Briefe schreiben. Mal sehen.
5: Wie ich vermute, kommt das beigefügte Schreiben von Miles Schuldirektor. Lesen Sie es und setzen Sie sich damit auseinander. Wenn ich bitten darf, kein Bericht an mich, nicht ein Wort. Ich bin verreist.
1: Merkwürdig. Ungeöffnet. Ich bedauere Ihnen mitteilen zu müssen, dass Miles sich als derart schädlich für unsere anderen Zöglinge herausgestellt hat, dass seine Gegenwart den anderen Schülern nicht länger zuzumuten ist. Was?
0: Alles in Ordnung, Miss? Sie werden ja ganz blass.
1: Ach, Miles wird von der Schule geschickt.
0: Aber werden denn jetzt nicht alle...
1: Nach Hause geschickt?
0: Ja.
1: Ja, aber nur für die Ferien.
0: Aha.
1: Der Direktor teilt in diesem Schreiben mit, dass Miles bereits morgen nach Hause kommt. Und nicht mehr in die Schule zurück darf.
0: Was?
1: Eine Rückkehr sei ausgeschlossen.
0: Um Himmels Willen. Was hat er denn getan, der Kleine?
1: Hier, lesen Sie selbst.
0: Oh, leider kann ich nicht lesen, Miss.
1: Oh, verzeihen Sie. Der Direktor schreibt, ich bedauere Ihnen mitteilen zu müssen, dass Miles sich als derart schädlich für unsere anderen Zöglinge herausgestellt hat, dass seine Gegenwart den anderen Schülern nicht länger zuzumuten ist.
0: Schädlich?

0: Wasser malt?
1: So steht es hier.
0: Der Kleine ist ja gerade mal 10 Jahre alt. Oh, ich bin gespannt, ob Sie es glauben werden, wenn Sie den Kleinen erst gesehen haben.
1: Sie haben also niemals bemerkt, dass er...
0: Nie. Nun ja, das würde ich nicht sagen. Aber ein Junge, der nicht auch einmal Unsinn anstellt und etwas über die Stränge schlägt, ist doch kein richtiger Junge, Miss.
1: Aber es darf nicht so weit gehen, andere zu infizieren.
0: Infizieren, Miss?
1: Andere zu verderben.
0: Haben Sie etwa Angst, er könnte Sie verderben, Miss?
1: Wie war eigentlich meine Vorgängerin?
0: Oh, jung und hübsch. Natürlich nicht so hübsch wie Sie.
1: Er scheint es gern zu haben, wenn jemand jung und hübsch ist, nicht?
0: Oh ja, sie war ganz nach seinem Geschmack. Das kann man wohl sagen. Oh, ich meine natürlich, sie war ganz nach dem Sinn unseres Herrn.
1: Von wem haben Sie denn zuerst gesprochen?
0: Von unserem Herrn. Von wem denn sonst, Miss?
1: Hat meine Vorgängerin vielleicht irgendetwas an dem Kleinen bemerkt?
0: Nein, davon hat sie nie etwas gesagt.
1: War sie sorgsam und gewissenhaft?
0: Mein Gott, Miss, sie ist tot. Ich will ihr nichts nachreden.
1: Tot? Ist sie hier gestorben? In Bly, meine ich?
2: Mrs. Gross, wo bleiben Sie denn? Ich friere.
0: Verzeihen Sie, Miss, ich muss meiner Arbeit nachgehen.
3: Das merkwürdige Gefühl, das mich nach der Lektüre des Briefes und der rätselhaften Reaktion von Mrs. Gross beschlichen hatte, war wie weggeblasen, als ich gemeinsam mit Flora bereits am nächsten Tag den kleinen Miles von der Poststation abholte. Mrs. Gross hatte vollkommen recht gehabt. Ich wurde von einem Sturm leidenschaftlicher Zärtlichkeit für dieses hübsche, sensible Kind erfasst, in dessen blauen Augen ich eine große Ähnlichkeit zu seinem Onkel fand.
4: Flora!
5: Miles!
4: Oh, es ist schön, dich zu sehen.
5: Oh ja.
6: Hallo, Miles. Ich bin deine neue Erzieherin.
4: Bitte verzeihen Sie mir, Miss. Ich hätte Sie natürlich zuerst begrüßen müssen. Aber ich habe meine Schwester so lange nicht gesehen.
6: Ich verstehe. Gib mir deinen Koffer. Sicher ist er schwer.
4: Ich soll eine so schöne Lady meinen Koffer tragen lassen? Nie und nimmer.
5: Dort ist unser Einspänner, Miles.
4: Wo ist denn Lucas?
5: Den brauchten wir nicht. Stell dir vor, Miles, sie kann kutschieren, ganz alleine. Mhm.
4: Alle Achtung, Miss.
5: Sie will es uns sogar beibringen. Ist das nicht wundervoll?
4: Allerdings. Sie haben sich offenbar schon gut auf Blei eingelebt, meine Liebe.
3: Dieser Junge hatte einen Charme, der mir fast die Sprache verschlug. Nein, dies konnte ganz sicher kein Verderber seiner Mitschüler sein. Zurück auf Blei drückte Mrs. Gross den Kleinen an ihr Herz.
4: Gute alte Mrs. Gross.
0: Lass dich mal anschauen. Bist du etwa schon wieder gewachsen?
4: 3 Zentimeter, Mrs. Gross.
0: Oh, wir werden dir wohl ein Buch auf den Kopf legen müssen.
5: Komm jetzt, Miles, ich habe dir vieles zu zeigen, oben in unserem Reich.
4: Oh ja, natürlich nur, wenn Sie gestatten, meine Liebe.
6: Oh, lauf nur. Wir werden euch rufen, wenn es Essen gibt.
4: Wer zuerst oben ist?
5: Ich bin schneller.
4: Bist du nicht?
5: Bin ich doch.
6: Ach, unser Miles ist ein kleiner Engel, Mrs. Gross.
0: Ich bin sehr erleichtert, Miss, dass Sie das sagen. Werden Sie dem Rektor schreiben und unserem Herrn?
6: Nein. Ich werde Miles in Zukunft selbst hier auf Blei unterrichten. Ebenso wie Flora. Ich gebe ihn doch nicht in so eine Schule zurück.
0: Sehr richtig, Miss.
6: Wir werden schon allein zurechtkommen. Nicht wahr, Mrs. Gross?
0: Ja.
6: Ich darf doch mit Ihrer Unterstützung rechnen?
0: Voll und ganz, Miss.
4: Flora, fang mich doch!
5: Na warte!
4: Kriegst mich nie!
5: Oh, na, doch, natürlich!
4: Ah, nee, jetzt hast du gewonnen!
3: In den nächsten Wochen kam ich mir vor wie im Paradies. Ich freundete mich sowohl mit Flora und Miles als auch mit der liebenswerten Mrs. Gross schnell an. Aus uns wurde eine verschworene kleine Gemeinschaft. Kinderlachen drang durch das Haus, während sich draußen der englische Sommer von seiner schönsten Seite zeigte.

0: eines Abends, die Sonne stand bereits tief und blendend hinterm Haus, war ich gerade damit beschäftigt, in der eintretenden Dämmerung Rosen zu schneiden.
1: Die Kinder möchten Ihnen noch gute Nacht sagen, Miss.
2: Ich komme, Mrs. Gruss.
3: Wer ist das?
0: Deutlich konnte ich im Gegenlicht der sinkenden Sonne oben auf dem Turm eine männliche Gestalt sehen, die mich anstarrte. Ein Schauer überlief mich. Die Gestalt verfolgte jede meiner Bewegungen. Etwas Bedrohliches lag in ihrem Blick. Kaum vermochte ich mich zu rühren.
3: Oh. Wieso kann sich eine Person im Haus aufhalten, die ich nicht kenne? Und vor allem seit wann? Mrs. Gross.
2: Mrs. Gross!
1: Aber Miss, Sie sehen ja aus, als ob Sie ein Gespenst gesehen hätten.
2: Ich bitte, sehen Sie zum Turm hinauf.
1: Zum Turm?
2: Ja, doch.
1: Gerne. Und?
2: Wer ist das? Da oben.
1: Wo?
2: Dort.
3: Oh. Er ist weg.
1: Er?
2: Ein Mann. Er taxierte mich mit seinem Blick. Eben stand er noch dort.
1: Was für ein Mann, Miss.
2: Oh, ich habe ihn hier noch nie gesehen. Er hatte etwas Dämonisches.
1: Hä?
2: Kann denn irgendjemand hier sein, von dessen Anwesenheit wir nichts wissen?
1: Aber nein, ausgeschlossen. Sind Sie sicher, dass Sie sich das
2: ich
1: nicht doch...
2: Ich habe es mir nicht eingebildet. Ich sah ihn ebenso klar und deutlich, wie ich Sie jetzt sehe.
1: Aber die Treppe zum Turm ist seit Jahren unzugänglich. Niemand kann dort hinaufgelangen. Absolut unmöglich.
2: Oh.
0: Mit dieser abschließenden Aussage meiner Freundin musste ich mich zufrieden geben. In der Tat fand ich am nächsten Tag die Stiege zum Turm fest verriegelt. Die Tür konnte, das offenbarten mir die verrosteten Schlösser, seit Jahren nicht mehr geöffnet worden sein. Es war die Fügsamkeit der Kinder, die mich in trügerischer Sicherheit wiegte. Täglich machten wir Ausflüge in den Park. Oft sogar bis in die verwunschenen und urwüchsigen Ecken seiner gewaltigen Ausmaße. Bly wurde zu meinem Paradies und Miles und Flora waren darin die Engel. Umso größer saß der Schreck, als ich den unheimlichen Mann, nachdem ich ihn schon fast wieder vergessen hatte, eines Abends wieder sah. Mrs. Gross und ich waren im Begriff, zur Abendmesse ins Dorf aufzubrechen.
3: Ich hole nur rasch meine Handschuhe, Mrs. Gross. Sie liegen im Speisezimmer.
2: Oh. Oh.
0: Starr stand er außen vor dem Fenster, das Gesicht an die Scheibe gepresst und seine angsteinflößenden Augen auf mich geheftet. Dann begann sein Blick durch den Raum zu wandern. Nicht ich war es, deretwegen er kam.
2: Die Kinder. Er sucht die Kinder. Mrs. Gross! Mrs. Gross, kommen Sie schnell!
1: Oh, um Himmels Willen, was ist denn? Sie sind ja ganz bleich.
2: Er ist wieder hier. Sehen Sie dort am Fenster.
1: Was, wo?
2: Oh, er ist weg.
1: Oh. Wer ist weg?
2: Der Mann. Es war derjenige, den ich neulich auf dem Turm sah. Ich bin mir vollkommen sicher. Wer kann dieser Fremde nur sein?
1: Was, ein Gentleman, Miss?
2: Nein, nein, das ist gewiss kein Gentleman. Auch niemand hier vom Haus oder jemand, den ich schon einmal im Dorf gesehen hätte. Er führt nichts Gutes im Schilde, das spüre ich.
1: Oh.
2: Verzeihen Sie, ich kann jetzt nicht in die Kirche gehen. Ich möchte die Kleinen unter gar keinen Umständen hier allein lassen. Es ist meine Pflicht, sie zu schützen. Vor ihm zu schützen.
1: Mein Gott, Sie zittern ja, Miss...
2: Das würden Sie auch, wenn Sie ihn gesehen hätten.
1: Wie sah er denn aus?
2: Er ist schlank, hat gelocktes, brandrotes Haar. Ein blasses, schmales Gesicht mit klaren Zügen. Einen kleinen Backenbart, eigentümlich hochgeschwungene Augenbrauen und einen stechenden Blick.
1: Oh nein.
2: Seine Lippen sind schmal, aber wohlgeformt.
1: Aber er sieht gut aus.
2: Ja, auf eine schreckliche Art und Weise. Ich muss es gestehen. Er war auch gut gekleidet, obwohl ich den Eindruck hatte,

0: sagte, dass es nicht seine Kleider waren. Aber ein Gentleman ist er nicht.
1: Ein Gentleman? Der? Oh.
0: Sie kennen ihn?
1: Ja, Miss. Und Sie haben ganz recht. Es sind die Anzüge des Herrn, die er trägt.
0: Unseres Herrn?
1: Das und vieles andere nahm er sich heraus. Dieser Teufel.
0: Wer ist es, Mrs. Gross?
1: Quint.
0: Quint? Wer ist das?
1: Peter Quint. Er kam als Kammerdiener des Herrn hierher. Nachdem der Herr zurück nach London übersiedelte, blieb er als sein Stellvertreter, ausgestattet mit allen Befugnissen.
0: Und wieso wurde er mir noch nicht vorgestellt?
1: Er ist tot.
0: Tot?
1: Ja. Quint ist tot. Man fand ihn eines Wintermorgens im Park, dort, wo sich der Weg steil den Hang hinaufschlingert. Er hatte eine klaffende Wunde am Kopf. Die amtliche Totenschau ergab, dass er nach dem Besuch der Schenke auf dem vereisten Hang ausgerutscht sei und sich so die tödliche Verletzung zugezogen habe.
0: Ging er oft in die Schenke?
1: Ja, das war nicht das einzige Laster, dem er frönte. Trotzdem, Quints Tod brach dem Kleinen fast das Herz. Er weinte tagelang.
0: Miles?
1: Ja. Es war eine von Quints Teufeleien, sich Miles hörig zu machen, mit ihm zu spielen und ihn zu verziehen.
0: Dieser Kerl mit unserem Miles. Wie konnten Sie das nur zulassen?
1: Aber was hätte ich denn tun sollen, Miss? Unser Herr schätzt Zuträgereien nicht sonderlich.
0: Ich hätte es ihm dennoch mitgeteilt.
1: Ja, vielleicht war es falsch von mir, Miss. Aber ich hatte solche Angst.
0: Angst?
1: Quint war unberechenbar. Der Herr vertraute ihm. Und so führte er hier das Regiment. Auch über sie.
0: Oh, die Kinder.
1: Ja, über die auch.
0: Oh, merkwürdig, dass sie ihn nie erwähnen. Nicht eine Silbe haben sie bisher über ihn gesprochen, weder Miles noch Flora.
1: Quälen Sie sie nicht, Miss. Ich bitte Sie, lassen Sie die Toten ruhen.
0: Seien Sie unbesorgt, Mrs. Gross. Ich werde die Kinder vor dem weiteren Zugriff dieses Kerls zu bewahren wissen.
1: Wie meinen Sie das, Miss?
0: Nun, es liegt doch auf der Hand, dass er mit Ihnen in Kontakt zu treten wünscht. Wie? Deshalb schleicht er auch hier herum. Er sucht den kleinen Miles.
1: Wer?
0: Dieser Quint.
1: Aber ich sagte Ihnen doch gerade, dass er tot ist, Miss. Quint ist tot.
2: Dass meine Freundin das Offensichtliche dieses Falles nicht sehen wollte, irritierte mich, machte mich aber keineswegs in meinen Bestrebungen wankend, die Kinder vor Quint zu schützen. Mein Paradies hatte seine Unschuld verloren. Es galt nun, die kleinen Engel zu retten. Eines Nachmittags war ich mit Flora draußen am See. Die Kleine spielte am Wasser, während ich im Schatten auf einer Bank Platz nahm und mir in der Schwüle des Sommertages meine Stickerei vornahm.
0: Fall mir nicht ins Wasser, Flora.
3: Nein, ich passe schon auf, Miss.

0: hörst du denn nicht?
1: Was denn, Miss?
2: Flora!
0: Da!
1: Hä?
0: Jemand ruft dich!
1: Ich höre nichts, Miss.
0: Ach, da schon wieder! Oh, wer ist das, Flora?
1: Was meinen Sie, Miss?
0: Da dort, am anderen Ufer. Im Schilf. Die Gestalt.
1: Wo denn? Ich sehe nichts, Miss.
0: Aber... Oh, sie ist

0: Mrs. Gross, bitte, ich muss Sie im Schulzimmer sprechen. Es ist etwas geschehen.
1: Miss, was ist denn nur mit Ihnen?
0: Sie wissen es.
1: Was?
0: Es ist unvorstellbar, aber die Kinder wissen es.
1: Was denn um alles in der Welt?
0: Flora hat vorhin im Garten ebenfalls die Erscheinung gesehen.
1: Oh, hat sie das gesagt?
0: Gesagt nicht, aber ich konnte es ihr deutlich anmerken.
1: War es wieder Quint?
0: Nein, eine Frau. Von ihrem Wesen, aber offenbar ebenso ruchlos und abscheulich wie er. Sie stand am jenseitigen

0: Ufer des Sees. Eine Frau, ganz in Schwarz gekleidet und bleich wie der Tod.
1: Sonderbar. War sie Ihnen bekannt, Miss?
0: Mir nicht, aber dem Kind. Flora wusste nur zu genau, wer es war. Das konnte ich ihr deutlich anmerken. Es war meine Vorgängerin, die gestorben ist.
1: Miss Jessel?
0: Natürlich. Sie glauben mir nicht? Aber es liegt doch auf der Hand. Flora erkannte sie, aber möchte nicht, dass ich weiß, dass sie davon weiß.
1: So etwas trauen Sie ihnen zu, diesen unschuldigen Engeln?
0: Ach, vielleicht machen sie uns nur glauben, dass sie so unschuldig sind. Och, dieses Weib ist der Abscheu aller Abscheulichkeiten. Mit wilder Entschlossenheit fixierte sie das Kind. Ich habe keinen Zweifel, Mrs. Gross. Die Geister der Toten sind gekommen, um sich der Kinder zu bemächtigen.
1: Die Frau trug Trauerkleidung, sagen Sie?
0: Ja, doch.
1: War sie schön?
0: Wunderschön, aber schamlos.
1: Oh, es ist mir ein Rätsel, woher Sie das wissen. Aber Sie sprechen die Wahrheit. Miss Jessel war schamlos. Beide waren sie es. So, nun ist es heraus.
0: Ich weiß Ihr Feingefühl in dieser Angelegenheit zu schätzen, Mrs. Groves. Aber es ist an der Zeit, dass Sie mich in alles einweihen, was Sie wissen.
1: Vielleicht haben Sie recht, Miss...
0: Die beiden hatten also etwas miteinander. Miss Jessel und dieser Quint?
1: Nicht nur etwas. Alles.
0: Trotz des Standesunterschieds?
1: Ja.
0: Sie war doch offenbar eine gebildete Frau.
1: Sie war eine Dame. Aber er war ein Schuft. Nie habe ich einen wie ihn gesehen. Er machte einfach, was er wollte.
0: Mit ihr?
1: Mit ihnen allen.
0: Es muss auch das gewesen sein, was sie wollte.
1: Verurteilen Sie sie nicht. Er hatte furchtbare Macht über alle hier. Die Arme hat dafür gebüßt.
0: Wie kam sie zu Tode?
1: Sie...
0: Mrs. Gross, Sie müssen es mir sagen. Hat sie...
1: Ja, Miss, sie... Sie hat sich selbst getötet. Im See.
0: Abgründe.
1: Ja.
0: Das sind die Abgründe der Hölle und des Lasters, die sich hier auftun.
1: Und Sie sind sicher, Miss, dass Sie sich das Ganze nicht eingebildet haben?
0: Oh, wieso frage ich Sie, wäre es mir dann möglich, Ihnen ein so genaues Porträt der beiden zu beschreiben?
1: Ja.
0: Wo ich Sie doch niemals zuvor gesehen habe und nichts über Sie wusste.
1: Ach, Miss, jetzt haben Sie mir wirklich Angst gemacht mit Ihrer Geschichte.
0: Herein.
2: Da sind Sie ja, Miss. Wir haben Sie im ganzen Haus gesucht.
0: Wir hatten etwas zu besprechen.
1: Ja.
2: Hoffentlich nichts Schlimmes. Sie sehen so verängstigt aus, meine Liebe. Ich hoffe doch, es ist alles in Ordnung.
0: Ja, natürlich. Keine Sorge, Miles. Was wolltet ihr beiden denn?
2: Nur sehen, wo sie sind. Flora meinte, sie wären vorhin am See so merkwürdig gewesen.
0: Es ist alles wieder in Ordnung. Macht euch keine Gedanken.
2: Sie werden doch keine Geheimnisse vor uns haben, meine Liebe.
0: Wie kommst du darauf, Miles? Warum sollte ich wohl?
2: Ja, warum sollten sie auch?

0: Ich war mir nun vollkommen sicher, dass die Kinder wussten, wer mit ihnen in Kontakt zu treten verlangte. Sie waren willige Gehilfen. Sündige Engel. Ich nutzte jede sich bietende Gelegenheit, Mrs. Gross weitere Fragen zu stellen.
1: Zu Anfang hat Miss Jessel noch versucht, die Einflussnahme Quinns auf Miles zu unterbinden. Sie sagte dem Kleinen, dass es nicht schicklich sei, wenn ein junger Gentleman seinen Stand vergisst und freundschaftlichen Umgang mit einem gewöhnlichen Bediensteten pflegt.
0: Und er? Was sagte er darauf?
1: Ich muss sagen, er hat ausgesprochen hässlich reagiert. Er sagte ihr ins Gesicht, dass sie erst recht nur eine Bedienstete sei, dazu noch eine Frau, und sich deshalb seinem Willen unterzuordnen habe.
0: So etwas hätte mein Miles gesagt?
1: Es war nicht Miles, der aus ihm sprach. Es war Quint, seine Worte. Es gab gar keinen Zweifel. Miss Jessels beherzter Vorstoß kam viel zu spät. Quint hatte sich den kleinen Kerl schon vollkommen hörig gemacht.

0: Miles sei in ihm eine Vaterfigur, ein Vorbild.
1: Was wusste Miles über die Beziehung der beiden elenden Kreaturen? Ich meine Quint und Miss Jessel.
0: Seinem veränderten Verhalten musste ich entnehmen, dass er um ihre Beziehung wusste.
1: Er wusste, dass sie bestand? Und deckte sie?
0: Ja, so war's. Ich muss aber hinzufügen, dass das Paar sich zuletzt keinerlei Mühe mehr gab, seine Beziehung und die Art der Beziehung vor den Kindern oder uns zu verheimlichen. Sie benahmen sich geradezu schamlos.
1: Wenn dem so gewesen ist, wirft dies auf den Schulverweis von Miles ein völlig neues Licht.
0: Aber er ist ein Kind, ein unschuldiges Kind. Ihm trifft keine Schuld.
1: Behaupte ich das?
0: Nein, nein.
1: Ich verurteile nicht, sondern ich bin lediglich bestrebt zu retten.
0: Ja.
1: Die Kinder müssen vor dem weiteren Zugriff dieser Verderber unbedingt bewahrt werden. Es fällt mir schwer, es auszusprechen. Aber die beiden sind keine Unschuldsengel, Mrs. Gross. Die Kinder haben Geheimnisse vor uns. Davon bin ich überzeugt. Ist Ihnen nie aufgefallen, was für einen geradezu verschlagenen Ausdruck Ihre kleinen Gesichter bekommen, wenn Sie heimlich miteinander flüstern?
0: Wie?
1: Worüber reden Sie dann, frage ich mich.
0: Ach, sicherlich nur Kinderkram, Miss.
1: Nein, ich bin mir sicher, Sie reden über Quint und diese Frau. Eines Nachts saß ich, während alle im Haus bereits zu Bett gegangen waren, noch in der Bibliothek und las einen Roman. Es war nicht vorbei. Im Gegenteil. Ohne die Stimme je zuvor gehört zu haben, wusste ich doch sofort, wessen Stimme ich vernahm. Ich nahm die Kerze und folgte ihr. Sie kam von der Wendeltreppe, über die man in den ersten Stock gelangte. Er stand oben auf der Treppe und sah mich mit triumphierendem Blick aus seinen dämonisch funkelnden Augen an. Flackerte im Luftzug, während sich Quints Gestalt schemenhaft auflöste und verschwand.
2: Die Kinder!
1: Erleichtert stellte ich fest, dass Floras Bettvorhänge zugezogen waren. Sie schlief also. Einem plötzlichen Impuls folgend, schob ich dennoch die Vorhänge zurück.
2: Flora! Herr im Himmel, das Bett ist leer! Flora!
3: Wo haben Sie denn gesteckt, Sie Ungezogene?
2: Ich habe noch in der Bibliothek gelesen. Was machst du da am Fenster, Flora?
3: Ich...
2: Du bist ja eiskalt.
3: Als ich wach wurde, waren Sie nicht in Ihrem Bett. Da wollte ich sehen, wo Sie sind.
2: Du hast vom Fenster aus nach mir Ausschau gehalten? Dachtest du, ich würde nachts im Park spazieren gehen?
3: Ja, denn irgendjemand ist dort draußen.
2: Da draußen? Wer? Jetzt ist niemand mehr zu sehen. Wer war es, Flora?
3: Ich weiß nicht, Miss, wirklich nicht.
1: Ein paar Nächte später wurde ich mitten in der Nacht wach und musste feststellen, dass Flora wiederum auf dem Fensterbrett saß und wie gebannt durch das geöffnete Fenster hinaus in den vom Vollmond erleuchteten Park blickte. Sie schien mit irgendjemandem zu kommunizieren. Ich hatte keinen Zweifel, um wen es sich handelte. Auf leisen Sohlen verließ ich unser Zimmer und suchte ein Fenster, das in Richtung des Parks lag. Und richtig. Eine menschliche Gestalt stand auf der Rasenfläche, unterhalb unseres Fensters. Jedoch war die Gestalt auf dem Rasen nicht diejenige, die ich erwartet hatte. Sie wirkte wie verzaubert und sah mit gestrecktem Hals nach oben. Es war der kleine Miles,

0: barfuß und im Nachthemd, der andächtig zu den Zinnen hinaufsah. Jemand musste an der Brüstung des Turms stehen. Über mir. Jemand war auf dem Turm.
1: Miles! Bleib, wo du bist, ich komme sofort zu dir herunter!

0: Um Himmels Willen, Miles. Willst du dir den Tod holen? Es ist kalt und feucht.
1: Ich weiß, meine Liebe.
0: Warum bist du aus dem Haus gegangen? Du musst es mir jetzt sagen. Miles, die volle Wahrheit.
1: Werden Sie mir denn auch glauben?
0: Natürlich werde ich dir glauben. Bitte, Miles, sag jetzt die Wahrheit. Sprich es aus. Was wolltest du mitten in der Nacht hier draußen?
1: Ich wollte, dass Sie mich hier finden.
0: Ich? Warum?
1: Damit Sie zur Abwechslung einmal annehmen können, ich sei ein böser Junge.
0: Aber Miles, warum sollte ich das denn glauben?
1: Ich möchte nicht, dass Sie mich langweilig finden.
0: Aber wie konntest du dir sicher sein, dass ich auf dich aufmerksam werden würde?
1: Oh, das war mit Flora verabredet. Sie sollte aufstehen, um zum Fenster hinaussehen. Dadurch würde ihre Aufmerksamkeit auf den Park gelenkt werden.
0: Wo du dir in der feuchten Nachtluft fast den Tod geholt hättest. Was habt ihr beide nur für verrückte Ideen? Wir sprechen morgen darüber.
2: Flüchtig streifte mein Blick die Zinnen des Turms. Aus dem Augenwinkel schien es mir, als ob dort ein Schatten rasch verschwunden wäre. Am nächsten Tag fand sich eine Gelegenheit, mich mit Mrs. Gross auszutauschen, die die Vorfälle der letzten Nacht recht gelassen aufnahm.
3: Der kleine Miles und seine verrückten Ideen.
0: Ich weiß nicht, was es da zu lachen gibt. Die Lage ist mehr als ernst.
3: Was meinen Sie, Miss?
0: Es liegt doch auf der Hand, dass die vier in dauerndem Kontakt zueinander stehen.
3: Die vier?
0: Ja, Miles, Flora, Quint und diese Frau.
3: Miss Jessel? Aber sie ist tot.
0: Nicht für die Kinder. Sie sehen sie genauso, wie ich sie gesehen habe. Und sie suchen den Kontakt zu den beiden. Och, sie sind geschickt. Nie haben sie sich auch nur einmal versprochen oder versehentlich auf ihre altvertrauten Freunde im Gespräch angespielt. Sie schweigen darüber. Ebenso wie Miles über dasjenige schweigt, was sich in der Schule zugetragen hat. Wir können natürlich hier sitzen und sie bewachen. Und sie können uns wer weiß wie viele Komödien vorspielen oder uns Märchen erzählen, wie die Erklärung, die mir Miles gestern Nacht für seinen Ausflug in den Park gab. Sie sind gerissen, die beiden, Mrs. Gross. Oh ja, wenn wir glauben, dass Miles Flora etwas vorliest, sprechen sie in Wirklichkeit Grausiges. Sie sprechen von den Toten, mit denen sie wieder zusammen sein wollen. Ihre Engelsschönheit, der Charme, das ist alles Bestandteil ihrer großen verschlagenen Verstellung. Es ist nichts als Lug und Trug.
3: So etwas trauen Sie ihnen zu, diesen beiden Herzchen?
0: So wahnsinnig es auch klingen mag, ja. Sie sind nicht artig und sie sind auch nicht mein. Sie sind nicht unser Mrs. Gross. Sie gehören ihm und ihr.
3: Quint und Miss Jessel?
0: Ja, und sie wollen zu ihnen.
3: Aber warum denn nur?
0: Aus purer Lust an allem Bösen, das die Verderber ihnen zu ihren Lebzeiten ins Herz gesenkt haben.
3: Guter Gott!
0: Diese verruchten Toten finden keine Ruhe in ihren Gräbern, da ihr Werk noch nicht vollendet ist, die Kinder endgültig zu verderben.
3: Sie waren schlecht, die beiden, das ist wahr. Aber nun sind sie tot und können niemandem mehr etwas tun.
0: Und ob? Sie können die Kinder vernichten. Bisher haben sie offenbar noch keinen rechten Plan, versuchen es aber aus allen Richtungen. Schleichen herum, lassen sich in der Entfernung blicken, auf dem Turm, am jenseitigen Ufer des Sees, hinter der Fensterscheibe oder auf der Treppe. Die Absicht beider Seiten, die Distanz schrittweise immer weiter zu verkürzen, liegt doch auf der Hand. Miles Ausflug in den Park letzte Nacht ist der Beweis.
4: Der Onkel, er muss eingreifen. Sie müssen fort von hier.
0: Wer sollte ihn davon überzeugen? Sie wissen doch, dass er die Kleinen nicht bei sich zu haben wünscht.
4: Sie müssen ihm schreiben, Miss.
0: Und dem Mann, der mir das Versprechen abnahm, ihn unter keinen Umständen mit Fragen und Wünschen zu behelligen, mitteilen, dass sein Landsitz von Unmoral und Laster der toten Dienerschaft vergiftet ist?
3: Sie haben recht.

0: hasst es, mit unangenehmen Dingen belästigt zu werden. Das war der Hauptgrund.
1: Der Hauptgrund, warum die beiden Teufel ihn so lange täuschen und für sich einnehmen konnten. Jawohl!
0: Ja.
1: Es schaudert mich angesichts so viel Gleichgültigkeit. Nein, Mrs. Gross. Ich habe ein Versprechen gegeben. Und ich weiß, was dies bedeutet. Ich werde alleine entscheiden. Zum Wohle der Kinder. So, wie ich es dem Herrn versprochen habe.

0: Der nahe Herbst lag bereits in der Luft, als wir eines Sonntagmorgens zur Kirche gingen. Nebelbänke ruhten in den Tälern des Parks oder verfingen sich in den Wipfeln der Bäume. Ich hielt den kleinen Miles an der Hand, während Flora mit Mrs. Gross voranging.
1: Darf ich Sie etwas fragen, meine Liebe?
0: Natürlich.
1: Wann darf ich endlich wieder zurück ins Internat?
0: Gefällt es dir denn nicht mehr hier bei uns?
1: Schon. Aber wissen Sie, immer nur mit Damen zusammen zu sein, ist für einen Jungen...
0: Und noch dazu immer mit denselben Damen, nicht wahr?
1: Natürlich sind Sie sehr nett, meine Liebe. Und eine vollendete Dame. Aber ich bin schließlich ein Junge, nicht wahr? Ich werde langsam groß.
0: Ja, du wirst langsam groß.
1: Und ich bin doch immer artig gewesen, nicht wahr?
0: Sicher.
1: Dann verstehe ich nicht, warum ich hier bleiben muss. Wann darf ich endlich wieder in die Schule gehen? Ich möchte unter meinesgleichen sein.
0: Es gibt nicht viele deinesgleichen, Miles.
1: Ich frage mich, ob unser Onkel auch das denkt, was Sie denken.
0: Was ich denke? Woher weißt du, was ich denke?
1: Genau weiß ich es nicht, denn Sie sprechen ja nie darüber. Aber es ist mir aufgefallen, dass Sie uns neuerdings immer so merkwürdig ansehen.
0: Merkwürdig ansehen?
1: Ja, Sie sehen dann richtig erschreckend, fast böse aus.
0: Aber Miles, ich will doch nur dein Bestes.
1: Weiß unser Onkel, wie ich hier groß werde, Miss? Weiß er es?
0: Nun ja, ich fürchte, es kümmert ihn nicht sehr.
1: Er sollte hierher kommen. Vielleicht könnte er...
0: Dein Onkel wird nie hierher kommen, Miles. Nie. Er hat alle Befugnisse, was eure Erziehung angeht, mir übertragen.
1: So ist das.
2: Miles, komm schnell, der Gottesdienst beginnt gleich.
1: Ich komme! Miss?
0: Geh nur, ich möchte noch einen Augenblick hier draußen bleiben.
1: Wie Sie wollen.
0: Mein Herz pochte wie wild. Die Deutlichkeit der Kritik, die mein Liebling an meinem Verhalten geübt hatte, schnürte mir die Luft ab. Ich taumelte zu einer Bank an der die Kirche umgebenden Friedhofsmauer. Mein Gesicht glühte. Umso deutlicher spürte ich darauf die feuchte Kühle des ersten Herbstwinds. Plötzlich blieb mein Blick an einem Farbtupfen in einem ansonsten von Unkraut überwucherten Randbereich der Friedhofsmauer hängen. Waren das nicht die Blumen, die Flora auf dem Weg durch den Park gepflückt hatte? Wie kamen sie dorthin? Hatte die Kleine etwa das kurze Gespräch von Mrs. Gross mit einer Dame genutzt, um sich hierher zu stehlen, während Miles mich mit seinem Gespräch erfolgreich abgelenkt hatte? Eindeutig. Es sind Floras Blumen. Ein schlichter Grabstein. Hier ruht Violet Jessel. Sie starb in Sünde. Friede ihrer armen Seele. An eine Teilnahme am Gottesdienst war nicht mehr zu denken. Ich rannte zurück durch den gesamten Park, hoffte aufzuwachen und festzustellen, dass dies alles nur ein Albtraum war.

0: Außer Atem taumelte ich in die große Halle von Blei.
1: Los. Stell dich nicht so an.
2: Nicht. Die Kinder könnten uns sehen.
1: Die Kinder. Und wenn schon. Komm jetzt.
2: Peter, ich...

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Sie sind draußen im Park. Sie werden uns nicht stören. Also,

0: Für einen kurzen Moment dachte ich daran, von diesem verfluchten Ort zu flüchten. Atemlos rannte ich zum Schulzimmer. Sie war mir jedoch zuvorgekommen und hatte bereits hinter meinem Pult Platz genommen. Als habe sie darauf gewartet, mich in meinem eigenen Reich zu stellen.
1: Oh. Wir leiden. Leiden furchtbare Qualen. Die Kinder können helfen. Sie müssen die Qualen mit uns teilen. Sie gehören zu uns.
2: Es sind meine Kinder. Ich bin für sie verantwortlich. Ich liebe sie.
1: Aber sie hassen dich. Beide hassen dich. Sie lachen sogar über dich, wenn du ihnen den Rücken zukehrst. Und deine Freundin, Mrs. Gross, glaubt, dass du verrückt geworden bist und den Kindern gefährlich werden könntest.
2: Lügen! Alles Lügen!
1: Verschwinde von hier. Niemand wird dich vermissen.
2: Ich werde die Kinder nicht euch überlassen. Es ist meine Pflicht. Er hat sie mir übertragen.
1: Träumerin, glaubst du, unser Herr wird dich für das loben, was du hier angerichtet hast? Nein. Du liebst ihn heimlich, was?
2: Das ist nicht wahr.
1: Du bist ja so leicht zu durchschauen in deinen Pfarrerstochterträumen von einem braven Glück als Herrin von Blei mit ihm und den beiden Kindern.
2: Du Verdammte!
1: Er erinnert sich nicht einmal mehr an deinen Namen.
2: Du elendes, widerwärtiges Weib!
1: Niemand wird dich vermissen, wenn du fortgehst.
0: Der Regen prasselte an das Fenster. Schweißnass und in Tränen saß ich bewegungslos so lange im Schulzimmer, bis die Kinder und Mrs. Gross aus der Kirche zurückkehrten.
3: Da sind Sie ja, Miss. Wir haben uns schon Sorgen gemacht.
2: Sie war hier, Mrs. Gross.
3: Ja.
2: Sie hat hier auf mich gewartet.
3: Ach, Sie sind ja völlig aufgelöst. Was ist denn geschehen?
2: Aufgelauert hat sie mir.
3: Aber wer denn nur?
2: Miss Chesley.
3: Was?
2: Sie hat fürchterliche Dinge gesagt.
3: Sie haben mit ihr gesprochen?
2: Ja, sie und Quint sind zu allem entschlossen. Es ist wahr, es ist alles wahr. Ich bilde mir das nicht ein, Mrs. Gross. Sie wollen die Kinder.
3: Aber warum denn nur?
2: Sie leiden Qualen. Diese Qualen wollen sie teilen. Mit den Kindern. Diesem Spuk muss ein Ende gemacht werden, und zwar schnell.
3: Was heißt das?
2: Ich habe keine Wahl. Ich werde unserem Herrn schreiben müssen.
3: Ach ja, Miss, bitte tun Sie das.
2: Er muss alles erfahren. Auch, dass Miles von der Schule verwiesen wurde, weil er durch und durch verdorben ist. Was kein Wunder ist, bei dem Treiben, dem die Kleinen hier in diesem Haus ausgesetzt waren.
3: Aber nein, Mister.
2: Ich liebe die Kinder abgöttisch. Aber wir müssen uns von dem Gedanken verabschieden, dass sie Unschuldsengel sind. Das sind sie nicht. Sie tun nur das, was diese Verlorenen ihnen einflüstern.
3: Sie machen mir Angst, Miss. Bitte schreiben Sie. Schreiben Sie dem Herrn. Er muss kommen und mit eigenen Augen sehen, was hier vorgeht.
0: Ja. Den Brief aufzusetzen kostete mich große Mühe. Ich versuchte, möglichst genau zu formulieren, wie es dazu kam, dass ich den mir übertragenen Aufgaben und Pflichten nicht gewachsen zu sein schien. Mittlerweile war das Wetter noch schlechter geworden. Ein Sturm fegte um das Haus. In seinem Tosen meinte ich, die verhassten Stimmen der Verderber zu hören. Ich nahm meine Kerze und ging zu den Schlafzimmern. Flora lag schlafend in ihrem Bett. Vor Miles Tür lauschte ich erst einmal.
4: Kommen Sie doch herein. Ja, Sie da draußen. Hallo?
5: Warum schläfst du denn nicht, Miles?
4: Ich denke nach.
5: Und an was denkst du?
4: An sie, meine Liebe. Und diese merkwürdige Angelegenheit.
5: Die merkwürdige Angelegenheit?
4: Nun ja, die Art, wie sie mich erziehen und all das Übrige.

0: Das Übrige?
1: Ach, Sie wissen schon.
0: Du sollst ja wieder in die Schule gehen, Miles. Wenn es das ist, was dich so sehr beschäftigt. Allerdings nicht in deine alte Schule. Wir werden wohl eine andere, eine bessere für dich finden müssen. Wie konnte ich ahnen, dass du so viel darüber nachdenkst? Schließlich hast du nie etwas davon erzählt, wie dein Leben früher war, in der Schule. Und hier auf Blei.
1: Ich ahnte ja nicht, dass sie sich dafür interessieren.
0: Wenn es etwas gibt, das du mir sagen möchtest.
1: Um ehrlich zu sein, Miss, es gibt da was.
0: So was. Jetzt ist die Kerze ausgegangen. Doch, es ist nichts, Miles. Der Wind hat nur das Fenster aufgedrückt. Ich werde es wieder schließen.
2: Miles, es muss unser Geheimnis bleiben. Sie ist böse. Du darfst ihr nicht trauen.
0: Nun?
1: Ich bin schrecklich müde, Miss.
0: Aber du wolltest mir doch noch etwas sagen, Miles. Rede es dir von der Seele.
1: Ich weiß nicht, was Sie meinen. Mein Onkel sollte herkommen.
0: Du hast recht. Ich habe einen Brief an ihn begonnen.
1: Dann schreiben Sie ihn fertig. Gute Nacht.
0: Gute Nacht, Miles.
3: Ich schrieb den Brief an unserem Herrn am nächsten Tag nach dem Tee zu Ende, versiegelte ihn und adressierte ihn sorgsam.
4: Herein.
5: Verzeihen Sie, Miss. Ich wollte fragen, ob Sie den Brief geschrieben haben. Lucas wird später noch ins Dorf gehen.
0: Ich bin gerade damit fertig, Mrs. Gross.
5: Ich würde ihn dann zu den anderen Dingen in der Halle legen, die er erledigen muss.
0: Gut.
5: Ja.
0: Wo sind die Kinder?
5: Im Kaminzimmer. Miles liest Flora vor.
1: Nein, tut er nicht.
5: Oh, hast du mich erschreckt, Miles?
1: Verzeihen Sie, Mrs. Gross. Das wollte ich nicht.
5: Schon gut.
0: Ach, Mrs. Gross?
5: Ja, Miss?
0: Hier, der Brief.
5: Ach, ja.
1: An meinen Onkel?
0: Ja, Miles. Aber versprich dir nicht zu viel davon.
1: Ich wollte fragen, ob es Ihnen Freude machen würde, wenn wir uns ein wenig unterhalten, meine Liebe.
0: Aber gerne, Miles, sehr gerne. Bitte, schließ die Tür.
1: Ja. Sind Sie glücklich hier?
0: Hm?
1: Wir machen uns nämlich Sorgen um Sie.
0: Ich bin sogar sehr glücklich, bei euch sein zu können. Spürst du das nicht?
1: Manchmal sind Sie so merkwürdig. Das macht uns Angst. Flora und mir.
0: Flora? Wo ist Flora? Sie habe ich ja ganz vergessen. Miles, wo ist deine Schwester?
1: Ich weiß nicht, meine Liebe.
0: Das habt ihr ja schlau eingefädelt.
1: Wie meinen Sie das?
0: Flora! Flora! Flora! Mrs. Gross!
5: Um Himmels Willen, Miss, was ist denn?
0: Wo ist Flora?
5: Ist sie denn nicht bei Ihnen? Sie sagte, sie wollte zu Ihnen in die Bibliothek.
0: Sie ist nicht bei uns.
5: Dann wird sie oben sein. Ich werde nachsehen.
0: Ach, die Mühe können Sie sich sparen. Ich weiß sehr genau, wo sie ist. Bei ihr, Mrs. Gross.
5: Wen meinen Sie, Miss?
0: Miss Jessel natürlich.
5: Oh.
0: Miles sollte mich ablenken, sodass ich Flora ungestört zum See stehlen konnte. Kommen Sie schnell. Wir dürfen keine Zeit verlieren.
5: Ja, aber...
0: So kommen Sie doch schon!

0: Miss, bitte nicht so schnell.
1: Beeilen Sie sich doch. Wir müssen zum Wasser.
0: Ja.
1: Zu der Stelle, an der sie schon einmal versucht hat, sich dem Kind zu zeigen. Ich hatte die ganze Zeit das Gefühl, dass Flora nur den rechten Moment abpassen wollte, allein zum See zurückzukehren. Jetzt hat Miles diesen Moment meiner Unaufmerksamkeit herbeigeführt.
0: Sie glauben, dass die Kinder wirklich zueinander von den Toten sprechen?
1: Sie reden über Dinge, bei denen uns die Haare zu Berge stehen würden. Und wenn Flora am See ist, dann ist Miss Jessel sicherlich nicht weit.
0: Keine Spur von Flora.
1: Aber sehen Sie, das Boot ist weg.
0: Ja.
1: Ach, schnell. Schnell kommen Sie. Wir laufen um den See herum. Sie hat das Boot genommen, um schneller an das jenseitige Ufer zu kommen. Dorthin, wo die Verruchte schon einmal erschienen ist.
0: Das Kind? Ganz allein?
1: Sie ist nicht allein.
0: Gott im Himmel. Hoffentlich müssen wir nicht den ganzen See umrunden. Da ist sie, Miss.
1: Ach,
0: Flora! Flora!
2: Mrs. Gross, Miss!
0: Was hast du uns für einen furchtbaren Schrecken eingejagt? Warum läufst du denn hierher und nimmst auch noch das Boot?
1: Ich habe Ihnen doch gesagt, warum, Mrs. Gross.
2: Was ist mit ihr, Mrs. Gross? Sie sieht mich schon wieder so böse an.
1: Aber Flora, ich...
2: Wo ist Miles?
1: Ich will es dir sagen, wenn du mir sagst, wo Miss Jessel ist.
2: Miss Jessel?
1: Ja, Flora. Miss Jessel. Ihretwegen hast du dich doch davon gemacht. Du wolltest dich hier mit ihr treffen, nicht wahr? Also, wo ist sie? Sag es uns, Flora. Das Spiel ist aus.
2: Mrs. Gross, sie macht mir Angst.
0: Das geht jetzt aber wirklich zu weit, Miss.
1: Schluss mit den Lügen. Da ist sie. Dort am jenseitigen Ufer. Sehen Sie, Mrs. Gross? Dort ist diese beutelüsterne Dämonin.
0: Wo?
2: Ich sehe nichts.
1: Oh, doch, du unseliges Geschöpf. Ich weiß genau, dass du sie siehst. Da! Du hast sie gerufen. Sieh doch hin. Da steht deine Freundin. Miss Jessel, deine tote Erzieherin.
0: Was für ein grässlicher Einfall, Miss, das arme Kind so zu erschrecken. Sie ist ja völlig verstört. Komm, Flora, beruhige dich. Wie sollte denn auch Miss Jessel dort sein, wo sie doch tot und begraben ist?
1: Aber Mrs. Gross, wie sehen Sie doch auch?
0: Da ist nichts, Miss, gar nichts.
2: Ich weiß nicht, was Sie von mir wollen. Ich sehe niemanden. Ich habe nie etwas gesehen. Sie sind eine gemeine Person. Ich kann Sie nicht ausstehen.
1: Mich?
2: Ja, Sie. Ich hasse Sie. Ich hasse Sie. Bringen Sie mich weg von ihr, Mrs. Gross. Ich kann sie nicht ertragen.
1: Gehen Sie mit ihr, Mrs. Gross. Gehen Sie. Sie ist verloren.
0: Komm, Liebes, komm. Beruhige dich. Alles wird wieder gut. Hier. Oh, komm.
3: Als ich mich zurück ins Haus geschleppt hatte, stellte ich fest, dass alle Habseligkeiten der kleinen Flora bereits aus meinem Zimmer verschwunden waren. Ich hatte meine Kleine für immer verloren. Das Haus war erfüllt von ihrem Schreien. Ich zog mich in die Bibliothek zurück.
0: Oh, Miss, da sind Sie ja wieder.
1: Wie geht es, Flora, Mrs. Gross?
0: Sie hat einen schweren Schock, der zu einem Nervenfieber zu werden droht.
1: Sie leugnet noch immer, dass sie heute Nachmittag etwas sah?
0: Vollständig. Ich will sie auch nicht drängen. Sie hören ja selbst. Sie ist außer sich. Die ganze Sache hat sie furchtbar mitgenommen.
1: Sie müssen Flora von hier fortbringen, Mrs. Gross.
0: Gut, Miss, aber wohin denn nur?
1: Nach London, zu ihrem Onkel. Bloß fort von hier. Fort von denen, die sie ins Verderben stürzen wollen.
0: Und Master Miles?
1: Lassen Sie mich mit ihm hier allein zurück. Und sorgen Sie dafür, dass sich die Kinder vor Floras Abreise unter keinen Umständen sehen oder sprechen können.
0: Ja.
1: Sie hatten doch nicht etwa bereits die Gelegenheit?
0: Oh nein, Miss. Immer wenn ich aus dem Zimmer ging, blieb eines der Mädchen bei ihr. Und ich schloss von außen ab.
1: Gut so. Man darf ihnen nicht trauen. Miles will mir etwas sagen. Gebe Gott, dass es so ist. Dann wäre der Bann gebrochen und er gerettet. Noch ein wenig mehr Zeit mit ihm. Und er wird bekennen.
0: Ich werde morgen früh mit Flora aufbrechen. Sie muss fort von hier. Ja, sie muss fort.
1: Wollen Sie damit andeuten, dass Sie heute Nachmittag doch etwas gesehen haben?
0: Nein, aber gehört.
1: Gehört? Ich verstehe nicht.
0: Von Flora. Entsetzliche Sachen. Schmutzige Worte und Dinge, die... Oh. Die widerwärtigsten Reden, Miss... Ich könnte sie Ihnen nicht wiederholen.
1: Über mich?
0: Ja, ja, Miss, über Sie. Es ist unvorstellbar. Solche Worte aus dem Mund der kleinen Lady. Ich kann mir gar nicht denken, wo sie das nur herhaben könnte.
1: Dafür kann ich es mir umso mehr denken. Es sind Ihre Worte. Worte, die die beiden Sie gelehrt haben, die sie aufgeschnappt hat, wenn sie sie bei ihrem widerwärtigen Treiben belauscht und beobachtet hat. Es ist die böse Saat von Quint und Miss Jessel, die sich jetzt offenbart. Ich wusste es. Nun werden Sie mir doch glauben, Mrs. Gross.
0: Ja, doch. Ich glaube Ihnen, Miss.
1: Unser Herr wird wissen, was zu tun ist. Er ist ja durch meinen Brief bereits alarmiert.
0: Oh, ich fürchte, der Brief wird nicht ankommen, Miss. Denn er ist gar nicht abgeschickt worden.
1: Nicht?
0: Als Lucas ins Dorf aufbrach, war der Brief verschwunden.
1: Miles. Oh, Quint, dieser Teufel. Er hat den Kleinen dazu gebracht. Gehen Sie zu Flora und packen Sie Mrs. Gross.
0: Ja.
1: Wenn wir erst einmal hier allein sind, werde ich sicherlich alles aus ihm herausbekommen.

0: Flora und Mrs. Groves reisten in den frühen Morgenstunden des folgenden Tages ab. Ich blieb allein in dem großen Haus. Allein mit Miles. Den ganzen Tag hielt er sich versteckt oder tummelte sich auf dem Gelände. Ich ließ ihn gewähren, denn nachdem er zum Lunch nicht erschienen war, wusste ich, dass er spätestens zum Dinner wieder ins Haus zurückkehren würde. Mit den ersten Regentropfen eines nahenden Gewitters hörte ich die Schritte meines Schützlings in der Halle. Da bist du ja, Miles.
1: Ich war draußen im Park. Spielen.
0: Hast du dich gut unterhalten?
1: Unterhalten?
0: Ja.
1: Ich war doch allein dort draußen.
0: So, so. Ist das denn auch wahr?
1: Ja.
0: Du fürchtest dich doch nicht etwa, Miles. Ein großer Junge wie du, der den ganzen Tag allein im Park verbracht hat.
1: Ich hoffe, Sie haben sich keine Sorgen um mich gemacht, meine Liebe.
0: Oh, ich mache mir schon Sorgen um dich, Miles.
1: So? Wie um Flora?
0: Mhm.
1: Ist sie sehr krank?
0: Nicht so krank, dass es ihr nicht in London bald wieder besser gehen würde. Blei war nicht mehr gut für sie. Weißt du?
1: Kam das plötzlich, dass es hier nicht mehr gut für sie war?
0: Nicht so plötzlich.
1: Nun sind wir beide allein hier.
0: Sind wir denn wirklich allein?
1: Wie meinen Sie das?
0: Ich glaube, du verstehst mich sehr gut.
1: Sie werden doch bleiben, oder?
0: Ja, ich werde bleiben. Als deine Freundin. Erinnerst du dich nicht an jene Nacht, in der es so stark stürmte?
1: Doch, ja. Sie wollten, dass ich etwas erzähle.
0: Aber du hast es nicht getan. Vielleicht wäre jetzt der rechte Zeitpunkt.
1: Das ist also der Grund, weshalb Sie hier geblieben sind?
0: Ja, das ist der Grund, Miles. Also?
1: Sie machen mir Angst, Miss.
0: Sprich es jetzt aus, Miles. Sag die Wahrheit. Befreie dich.
1: Ah! Ich werde Ihnen alles erzählen, Miss.
2: Miles, trau ihr nicht. Sie ist böse und will uns trennen.
0: Keine Angst, es war nur der Wind. Hast du gestern Nachmittag in der Halle einen Brief vom Tisch genommen?
1: Ja, ich habe den Brief weggenommen.
0: Weshalb?
1: Ich wollte lesen, was Sie über mich geschrieben haben.
0: Du hast den Brief geöffnet und gelesen?
1: Ja, Miss.
0: Und dann?
1: Habe ich ihn verbrannt.
0: Hast du so etwas schon einmal in der Schule getan?
1: In der Schule?
0: Ja, in der Schule. Hast du dort gestohlen?
1: Ich bin doch kein Dieb.
0: Hast du dort andere Dinge getan?
1: Andere Dinge?
0: Ja, denn irgendeinen Grund muss es ja geben, dass du nicht dorthin zurück darfst.
1: Ich darf nicht mehr in die Schule? Woher wissen Sie das?
0: Ich weiß alles, Miles.
1: Alles?
0: Alles. Nun?
1: Ich hab nicht gestohlen!
0: Was dann, Miles? Sag es endlich!
1: Ich?
2: Miles. Unser Geheimnis, Miles.
0: Ich höre.
1: Ich habe solche Dinge gesagt. Dinge, die ich wohl besser nicht gesagt hätte.
0: Dinge? Was für Dinge?
1: Schmutzige Dinge.
2: Nicht, Miles.
0: Wem hast du sie erzählt?
1: Meinem Kameraden.
0: Und wer hat dir diese schmutzigen Dinge erzählt, Miles?
1: Wer?
0: Ja, denn irgendjemand muss sie dir doch beigebracht haben, die Dinge, mit denen du deine Kameraden verderben wolltest. Wer war's, Miles? Woher wusstest du von diesen schmutzigen Dingen?
2: Miles.
1: Ich hab sie mir ausgedacht.
0: Lüge!
1: Sie stellen mir Fragen und wenn ich sie beantworte, nennen Sie mich ein Lügner. Sie sind krank!
0: Ach, es war derselbe, den du in jener Nacht auf dem Turm gesehen hast, als ich dich im Garten fand. Derselbe, der dich zwang, meinen Brief zu stehlen, ihn zu lesen und zu verbrennen. Es ist der teuflische Geist dieses Hauses, Miles. Er hat dir all diesen Schmutz erzählt, dich angestachelt, auch anderen davon zu erzählen. Ist es nicht so, Miles?
1: Nein, nein! Ich weiß nicht, was Sie meinen, Miss. Hören Sie auf! Ich fürchte mich vor Ihnen, wenn Sie mich so ansehen.
0: Ach, er ist tot! Aber nicht für dich, Miles. Sprich es aus. Befreie dich von ihm. Sag seinen Namen und er wird für immer verschwinden.
1: Nein, ich... Bitte, Mist, lassen Sie mich los. Sie sind ja verrückt. Hören Sie auf. Sie tun mir weh. Oh.
2: Sag ihr nichts, Miles. Sie ist auch nur eine dreckige Hure. Eine Hure.
1: Nein, ist sie nicht.
0: Du siehst ihn auch, Miles. Ich weiß es.
1: Ich sehe nichts. Lassen Sie mich doch los.
0: Sag seinen Namen, Miles.
1: Oh. Peter Quinn. Du Teufel.
0: Alles wird wieder gut, Miles. Du hast dich überwunden und dadurch gerettet. Er ist fort, für immer. Er kann nicht wiederkommen, nie mehr. Seine böse Macht ist gebrochen. Jetzt sind wir wirklich allein hier. Nur du und ich, Miles. Schön werden wir es uns machen. Du wirst sehen. Flora und Mrs. Gross werden wiederkommen. Miles? Miles? Miles! Nein! Bitte nicht! In der Euphorie meines Sieges bemerkte ich zu spät, was ich in Wahrheit in meinen Armen hielt. Einen zarten, toten Körper.
3: Miles!
0: Miles' kleines Herz hatte aufgehört zu schlagen.

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1: Ich bin Anna Löwer. Die Bundesregierung begrüßt den Iran-Deal. Kanzler Merz sagte zu dem Abkommen zur Beilegung des Krieges:
2: Das Abkommen kann den Weg nun zu einer Erholung auch der Weltwirtschaft und einer Stabilisierung der Region bahnen. Jetzt gilt es, das Vereinbarte zielstrebig umzusetzen. Die Straße von Hormuz muss dauerhaft und uneingeschränkt für die freie Schifffahrt geöffnet werden.
1: Merz rechnet außerdem damit, dass die Bundeswehr schon bald bei der Sicherung der Straße von Hormuz helfen wird. Darüber will er auch auf dem G7-Gipfel im französischen Evian sprechen. Dort soll es neben dem Iran auch um den Ukraine-Krieg gehen. In Kalifornien ist ein US-Kampfjet kurz nach dem Start abgestürzt. Das Militär befürchtet 8 Todesopfer. Eine offizielle Bestätigung gibt es bislang nicht. Der Langstreckenbomber explodierte offenbar kurz nach dem Start nahe des Luftwaffenstützpunktes bei Los Angeles. Warum ist unklar. Kein TikTok, kein Snapchat, kein Insta. Auch Großbritannien will Social Media für unter 16-Jährige verbieten. Mehr dazu von Anne Brauer.
3: Australien hat's vorgemacht, andere Länder ziehen jetzt nach. Die britische Regierung will das Verbot zum kommenden Frühjahr auf den Weg bringen und überlegt auch noch, ob und wie sie Kindern und Jugendlichen Social Media Zwangspausen beim Endlosscrollen und generell auch nachts verordnet. Auch in Deutschland gibt's ja immer wieder Diskussionen über die Frage. Der Ethikrat betont, weil sich Kinder und Jugendliche über Social Media auch austauschen und informieren, ist ein generelles Verbot nicht der richtige Weg.
1: 4 Jahre Gefängnis. So lautet das Urteil gegen den Sohn von Norwegens Kronprinzessin Mette Marit. Ein Gericht in Oslo sprach Marius Borg-Høiby wegen 2 Vergewaltigungen schuldig. Dazu kommen noch Gewalt gegen eine frühere Freundin, Drohungen und Verkehrsverstöße. Bei der Fußball-WM hat Belgien gegen Ägypten 1:1 gespielt. Ägypten lag dabei lange Zeit in Führung. Der Ausgleich fiel erst in der 66. Minute. Außerdem hat WM-Neuling Kap Verde gegen Mitfavorit Spanien ein 0:0 geschafft.
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4: Im Moment gibt's einige Wolken über Thüringen. Ab und zu kann auch mal ein Schauer mit dabei sein. Später lockert's aber auf. Bei Werten bis 23 Grad heute maximal. Auch morgen am Mittwoch kann immer mal ein bisschen Regen mit dabei sein, aber es wird wärmer, bis 26 Grad in der Spitze.
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